0: Guten Abend, hier ist Radio Frei mit Freijazz auf 96,2 MHz und im Internet. An den Mikrofonen sind der Rainer,
1: der Peter
2: und der Reinhard, und wir grüßen, falls er uns hören kann, unseren Urlauber Ulrich, den wir heute natürlich genauso wie Charlie Parker vermissen werden.
0: Zu Beginn haben wir eine Schweizer Kombo gehört, nämlich die, dann brauche ich wieder die Brille, immer diese kleinen Schriften und das Alter. Aber, naja, das ist ein Metronom-Quintett und von der CD Swinging Mahagoni haben wir den Titel gehört, die Gründung der Stadt Mahagoni.
2: Der englische Musiker Shapaka Hutchkins ist in der Presse fantastisch gehypt. Man muss befürchten, vielleicht etwas sogar überhypt. Er hat jetzt aktuell bei Impuls einen Vertrag unterschrieben mit insgesamt drei Gruppen. Die erste Gruppe ist The Comet Is Coming. Dort gibt es bereits die erste CD, auch als Vinylversion. Die Platte heißt Trust in the Life Force of Deep Mystery. Und daraus hören wir als Ausschnitt den Titel Time Wave Zero.

0: Nicht nur bei afrikanischen Sendungen, auch bei uns gibt es Probleme. Unser Plattenspieler läuft zwar, aber wir hören nichts. Das heißt, jetzt macht weiter unser Peter Musikfreund macht. Peter.
1: Ja, und ich mache auf die Schnelle weiter mit dem Trio Morgenland, die eine CD, und ich glaube, es ist die einzige, auf dem Nebel-Label von Uli Blobel herausgegeben haben, Morgenland. Ein Trio, das die Aspekte des World Jazz stark macht. Und einer der Akteure, Hap Hildenbrand, wird im Rahmen des Jena Jazz Frühlings in Mai spielen. Und wir hören das fünfte Stück Oriental Winds.

0: Das Berliner Trio Morgenland mit einem Stück von ihrer CD Open Land, Oriental Winds. Hinter dem Trio verbergen sich Mesut Lekeşiz an Saxophonen und Klarinetten, Dimitris Christidis am Schlagzeug und der Gitarrist hier ist Hap Hildenbrand. Und Hap Hildenbrand könnt ihr, wie gesagt, hören im Rahmen des Jena Jazz Frühlings wieder am 11. Mai im Kunstverein Jena spielen. Es gibt ja im April, Mai eine Reihe von Jazzkonzerten und Events in Thüringen, auf die wir im Rahmen der Sendung auch eingehen werden. Wir können natürlich nicht alle Bands vorstellen, weil wir dann nicht mehr dazu kommen, unsere eigene Musik aufzulegen. Und von manchen Bands haben wir auch schlichtweg selbst keine Tonträger.
1: Ich mache weiter mit einem weiteren Versuch, einen Auszug aus der neuen LP der Gruppe The Comet is Coming zu spielen. Ich hoffe, es klappt diesmal. Der Titel heißt Time Wave Zero. Yeah.

0: Ein Auszug aus der neuen LP-CD der englischen Gruppe The Comet Is Coming, Titel Trust in the Life Force of the Deep Mystery. Wir haben gehört den Titel Time Wave Zero. Gespielt hat ein Trio mit Verstärkung. Unser Freund Hutchings heißt jetzt auf der LP King Shabaka und hat zusammengespielt mit Dharma Loke an verschiedenen Synthesizern und Betamax, verschiedene Perkussionsinstrumente, und King Shabaka nochmals am Tenorsaxophon und an der Bassklarinette.
1: Ich habe jetzt auch ein Trio, und zwar Ulrike Hage am Flügel, Phil Minden Gesang und FM-Einheit Sand, Metall und Steine. Zusammen heißt das Projekt Goto, und wir hören den Titel Wallenstein.

0: Das Trio Goto hat leider nur eine CD rausgebracht. Es gibt noch das Quartett Wladimir Estragon, da war noch Alfred 23 Harden mit dabei. Die hätten auch mehr Sachen aufnehmen können. Wunderschöne Musik. Aber leider gibt es von jedem Projekt nur einen Tonträger. Dieser hier, Goto, 1991 erschienen, also schon ein betagtes Teil.
1: Ja, während wir hier im Studio sind und unsere Sendung machen, spielt das Trio Rocket in Ilmenau. Gestern haben sie in Jena gespielt, ein Trio mit Jan Klare, Luc Ex und Onno Göwert. Wir haben beide Konzerte leider verpasst. Wir konnten gestern nicht nach Jena und heute natürlich erst recht nicht nach Ilmenau. Das Konzert ist gewissermaßen der Auftakt oder die Hinführung zu den Ilmenauer Jazztagen, die am letzten Aprilwochenende stattfinden, von donnerstags bis sonntags. Und dort spielen eine Reihe von sehr spannenden Bands, die wir auch in der Sendung von uns schon vorgestellt haben. Beispielsweise den Gitarristen Tobias Hoffmann aus der Kölner Szene, der eine sehr interessante CDs mit Rockverarbeitung oder Verarbeitungen alter Rocktitel gemacht hat. Gard Nielsen, der bei Clean Feed auch aufgelegt hat. Oder Mario Roms, Interson aus Österreich. Ich will aber eine andere Band vorstellen, und zwar hat die den etwas langen Titel Scatter the Atoms That Remain. Das ist ein Bandprojekt um den kanadischen Schlagzeuger Franklin Kiermaier. Franklin Kiermaier ist ein Schlagzeuger, dessen Musik sich in der Tradition von John Coltrane bewegt. Und gerade ist von ihm eine alte Langspielplatte, die vor 25 Jahren erschienen ist, als Reissue auf CD erschienen. Eine CD mit Pharoah Sanders. Und von dieser CD hören wir den Titel, der CD auch den Titel gegeben hat, Solomon's Daughter.

0: Franklin Kielmeier könnt ihr live erleben auf den Ilmenauer Jazztagen mit seiner aktuellen Band. Hier zusammen mit Pharoah Sanders am Saxophon, Drew Gress am Bass und John Esposito am Piano.
1: Ich mache weiter mit dem amerikanischen Trio Harriet Tubman. Gibt eine neue CD auf dem amerikanischen Sunnyside-Label, Titel The Terror, End of Beauty. Daraus den Titel Father Unknown.

0: Der Titel Father Unknown als Auszug aus der neuen CD des amerikanischen Trios Harriet Tubman. Titel The Terror End of Beauty. Wir haben gehört G.T. Lewis am Schlagzeug, Melvin Gibbs am Bass und Brandon Ross an der Gitarre.
1: In der letzten Sendung hatte Peter eine schöne CD aus dem Hause Winter und Winter mitgebracht, wo unter anderem Guy Klosewczyk mitgespielt hat. Und Guy Klosewczyk steht auch in meiner CD-Sammlung in der Rubrik Schöne Platten und habe vom Accordion Tribe eine CD mitgebracht und von der hören wir den Titel
2: Swizzer.
1: Swizzer, genau.

0: hinter dem Akkordeon Tribe verbergen sich 5 Akkordeonisten. Und zwar nicht irgendwelche, sondern Pratko Bibic, der interessante Platten gemacht hat mit Tom Kora und mit Aksak Mabul, also mit der belgischen Szene. Dann Lars Holmer aus Schweden, der mit Fred Friss schon interessante Platten gemacht hat. Und dann gibt es das Projekt Samlas Manas, tolle Platten zwischen Avantgarde Rock und Folklore. Dann Maria Kalaniemi, eine aus Finnland, aus der dortigen Volksszene, im Guy Klosevsek, der mir bekannt geworden ist durch seine Polka-Platten, die er bei Zadig verlegt hat. Und Otto Lechner, der auch interessante Platten bei Extraplatte in Österreich verlegt hat. Also, wie gesagt, die Creme de la Creme der Akkordeonisten hier vereint als Akkordeontreib und hier zu hören gewesen von der zweiten CD, die sie 2002 rausgebracht haben.
1: Regelmäßige Hörerinnen und Hörer unserer Sendung wissen, dass ich gegenüber der Musik von Murray Halverson ein gewisses Suchtverhalten an den Tag lege und kaum eine CD von ihr verpasse. Deswegen haben sich in den letzten Monaten einige CDs von ihr auch angesammelt, die ich nach und nach vorstellen werde. Ich beginne heute mit der Doppel-CD Code Girl, eine CD mit Amida Kidambi an Gesang, Bruce Akin Mosiah an der Trompete, Murray Halverson an der Gitarre, Michael Formanek am Bass und Thomas Fujiwara am Schlagzeug. Und wir hören das Stück And.

0: Ein Ausschnitt aus der neuen CD der nepalesischen Perkussionistin, Tabla-Spielerin Sanskriti Shrestha aus ihrer CD Priyanga, aufgenommen mit ihrer Gruppe Avatar. Sie wird begleitet von 5 norwegischen Musikern, die ich alle nicht kenne. Und ehe ich mich bei den Namen erheblich schwer tue, verzichte ich auf die namentliche Benennung. CD ist erschienen auf dem norwegischen Label Jazzland.
1: Darüber ist es 22:01 geworden. Die erste Stunde Freijazz ist leider schon vorbei, aber wir haben noch 2 Stunden. Wir machen weiter mit der amerikanisch-marokkanischen Band Zahar. Und wir hören von der gleichnamigen CD das Stück Hadija.

0: Zaha 1991 in der Knitting Factory in New York aufgenommen und auch bei Knitting Factory Works erschienen.
1: Weil Cold Girl eine Doppel-CD ist von Mary Helverson, spiele ich einen zweiten Titel von dieser CD, My Mind I Find in Time.

0: Das war ein zweiter Titel von der CD Code Girl von Mary Halverson. Mit dabei Amita Kidambi, eine Harmoniumspielerin und Sängerin, die wir vor 2 Jahren auch in Wels gesehen haben. Und jetzt kommen wir zu einem Musiker, der viel zu wenig bei uns vorkommt, obwohl wir ihn alle lieben.
1: Richtig, und deshalb nutze ich heute meine Zeit extrem aus. Es kommt ein super langer Titel, und zwar es gibt was Neues, Altes von Charles Mingus. Eine Konzertaufnahme aus dem Jahr 1973 aus Detroit. Es ist eine wunderschöne 5-CD-Box erschienen, Jazz in Detroit, Strata Concert mit seinem damaligen Quintett. Die CD oder die Box ist in der Jazzpresse hymnisch positiv besprochen worden. Und hier muss ich sagen, absolut klasse Musik. Und ich spiele deshalb auch die Überlänge, den meines Erachtens besten Titel. Und es ist gleich der Titel auf der ersten CD, der erste Titel, ein bekanntes Werk von Charles Mingus, Pithecotropos Erectus.

0: Charles Mingus, Bass und Anfeuerung, Roy Brooks, Schlagzeug, John Stubblefield, Tenorsaxophon, Joe Gardner, Trompete, Don Pullen, Piano, eine Konzertaufnahme vom 13. Februar 1973, aufgenommen in Detroit im in der Strata Concert Gallery. Die Musik oder das Konzert oder die Konzerte sind erschienen auf einer 5-CD-Box, soll auch eine Vinyl-Ausgabe geben auf dem amerikanischen Label Strata Records. Die CD-Box ist bereits im letzten Jahr erschienen, ist aber offiziell auf dem deutschen Markt wahrscheinlich nicht mehr, wenn überhaupt, nur ganz schwierig zu erhalten.
1: Nicht ganz so berühmt, aber trotzdem sehr eindrücklich waren die Konzerte der englischen Band Barbaros in Yoshis altem Laden. Und letztens habe ich aus dem Internet mir eine Platte von denen besorgt, die ich noch nicht hatte. Und von dieser Platte, die einfach nur OOO oder 000 heißt, hören wir den Titel Les Noisettes.

0: Das waren die Noisette von Barbaros.
1: Joe Sachse hat ein eigenes Verhältnis zu dem Werk von Jimi Hendrix und vor vielen, vielen Jahren in den 90ern hat er mal zusammen mit dem Tubisten Pinguin Moschner im Jazzkeller gespielt. Ein großartiges Konzert, wo ich mir auch die CD mit dem Hendrix-Programm zugelegt habe. Am 9. Mai spielt Joe Sachse wieder ein Hendrix-Programm, diesmal aber in Zusammenarbeit mit dem Bassklarinettisten Heiner Reinhardt. Das Konzert findet am 9. Mai im Museumskeller statt. Wir hören von Joe Sachse und Pinguin Moschner den Hendrix-Titel Highway Child.

0: Joe Sachse, Pinguin Moschner, Highway Child. Joe Sachse, wie gesagt, am 9. Mai zu hören im Museumskeller. Ein absoluter Pflichttermin, wie ich denke.
1: Ich habe in meine Blueskiste gegriffen und habe die Band Heavy Trash mitgebracht. Hinter Heavy Trash verbergen sich John Spencer von John Spencer Blues Explosion und Matt Werther Ray. Und von der Platte Noir hören wir den Titel Jibber Jabber.

0: Heavy Trash von der Platte Noir, der Titel Jibber Jabber, erschien bei Bronze Red Records in der Reihe Series Alphonus, wo eigentlich alles sehr schicke Platten erschienen sind. Man sollte sich die gesamte Reihe kaufen, so wie ich. Es waren, glaube ich, 10 oder 12 Platten, unterschiedlichste Musik, und eine davon eben Heavy Trash.
1: Akira Sakata gilt als der japanische Peter Brötzmann, und diese Kennzeichnung trifft sicherlich auch zu. Er hat eine neue CD-Duo-Aufnahme mit dem Schlagzeuger Niklas Fied auf dem polnischen Label Notu herausgegeben, und wir hören dort das kürzeste Stück, Kaigara Bushi.
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0: Kira Sakata mit dem Schlagzeuger Nicholas Field. Die CD mit dem Titel First Thrust ist auf dem polnischen Not Too Label erschienen. Paul Nielsen Love, ein Schlagzeuger, den wir hier alle sehr schätzen, hatte im letzten Jahr auf dem Roskilde Rock Festival die Möglichkeit aufzutreten mit zwei verschiedenen Bands, und er hat die genutzt mit einer Big Band mit südamerikanischen Musikern und einer zweiten Band, bei der Akira Sakata dabei war und Otomo Yoshihide an den Gitarren, und sie haben die Heavy Metal Ohren nochmal ordentlich durchgepustet auf diesem Festival.
1: Ein Blick auf die Studiouhr zeigt 23.06 Uhr. Wir haben bereits die dritte Stunde von Freijazz erreicht. 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Ich mache weiter etwas zur Beruhigung der Nerven unserer lieben Zuhörer. Und ich mache weiter mit dem Tenorsaxophonisten Joe Lovano. Hat eine neue LP-CD rausgebracht, überraschenderweise auf dem ECM-Label. Und aus dieser neuen LP-CD kam Trio Tapestry, hören wir den Titel Spirit Lake.

0: Joe Lovano am Tenorsaxophon, Marion Crispell Piano, Carmen Castaldi am Schlagzeug Perkussion, der Titel Spirit Lake aus der neuen CD, auch als LP auf ECM erschienen, Trio Tapestry, und der Titel hieß oder heißt Spirit Lake.
1: Im letzten Jahr kam von der norwegischen Band Atomic die Platte Pet Variations raus, und das Interessante dabei ist, dass sie dort Kompositionen von verschiedensten Musikern, Komponisten spielen, auch von Brian Wilson, aber das Stück hören wir jetzt nicht, die Pet Sounds, sondern ich habe mich entschieden, eine Komposition von Olivier Messiaen, nämlich Louange à l'Éternité de Jésus, aufzulegen, und das hören wir jetzt.

0: schöne Nachtmusik, aber wir sind noch nicht am Ende. Das waren Friedrich Lundquist, Saxophon und Klarinette, Magnus Broh, Trompete, Harvard Wieg, Piano, Inge Prägt, Harker Flaten am Bass und Hans Hübegmo an den Drums, Atomic mit dem Titel Louange à l'Ernité de Jésus, eine Olivier Messiaen Komposition auf der Platte Pet Variations erschienen.
1: Ich komme zu einem Trio aus Chicago. Dave Rambus, Saxophon, Tomica Reed, Cello und Joshua Abrams am Bass. Dave Rambus ist bekannt geworden durch seine Kooperation mit Ken Vandermark. Tomica Reed ist gewissermaßen die neue Generation des AACM und ist mittlerweile auch Mitglied des Art Ensemble of Chicago. Und Joshua Abrams ist in vielen Projekten verwickelt. Erschienen ist die CD auf Rampus eigenem Label Aerophonic, wo unheimlich viele CDs erscheinen. Diese CD heißt Itra und wir hören den Titel Wattle and Daub.

0: Das Trio um den Saxophonisten Dave Rampas und Tommy Gary und Joshua Abrams mit dem Titel Wattle and Daub. Der Titel der CD heißt Itra und es erschien auf seinem Label Aerophonic, was man aber auch beim Mailorder von Gerhard Busse bekommt.
1: Auf besonderen Wunsch unseres Musikfreundes Rainer habe ich heute mal eine CD der Acid Mother's Temple and Melting Paradiso UFO mitgebracht. Eine japanische Avantgarde-Gruppe, die eine eigene, ja, im Prinzip eine eigene Kommune hat. Chef der Gruppe und Produzent einer Vielzahl von Platten ist der Gitarrist Kawabata Makoto. Es erscheinen auf den verschiedensten Kleinlabels praktisch ständig neue Platten. Ich habe die CD mitgebracht, Reverse of Rebirth in Universe, parallel erschienen, auch über unseren Freund Busse zu beziehen, ist eine Wiederveröffentlichung der ersten Acid Mother CD, die es schon lange nicht mehr gibt, auf einer wunderbaren Doppel-LP. Nicht ganz billig, aber hochinteressant. Ich möchte jetzt aus der CD Reverse of Rebirth in Universe den verdächtigen Titel vorspielen, Dark Star Blues.

0: Der Darkstar Blues, der nichts mit der Aufnahme Darkstar von Grateful Dead oder Jerry Garcia zu tun hat. Ein Ausschnitt aus der neuen oder einer neueren CD, der Acid Mother's Temple in Melting Paradiso UFO. Die Aufnahmen haben im letzten Jahr von März bis August 2018 stattgefunden. Die Gruppe besteht aus Kawabata Makoto an verschiedenen Gitarren, Synthesizern, wird immer als Speed Guru bezeichnet, und vier weiteren Musikern, deren Namensnennung ich mir jetzt ersparen möchte.
1: Meine letzte CD an diesem Abend ist das Tiger Trio. Dahinter verbergen sich Myra Mulford am Piano, Joël Leandre am Bass und Nicole Mitchell an den Flöten. Und wir hören von ihrer CD Unleashed das Stück Freezing Rain.

0: Das Tiger Trio mit Freezing Rain.
1: Wir haben noch eine reichliche Viertelstunde und die werden wir füllen mit Ulrich Gumpert und seiner Workshop-Band von der Platte Berlin, New York. Hören wir den Titel The End of Dow Jones, eine Komposition von Christoph Teves. Aber zuvor verabschieden wir uns. Auf Wiederhören, sagen der Rainer.
0: Der Peter.
2: Und der Reinhard.
1: Gute Nacht.
2: Gute Nacht. Und eventuell bis zum 1. Mai.

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Hallo, ihr Mäuse im Dickicht der Beats, Breaks und Samples. Ihr hört die 240. What About Breaks Radio Show. Am Mikrofon selbstverständlich wieder der Erik alias Danger D.

Zu Beginn hört ihr einen Track, der mir neulich indirekt durch das laute Hören eines alten Farside-Tracks im Auto wieder unterkam. The Les Reed Orchestra mit If We Lived on Top of a Mountain. Tja, das war das Studioorchester des britischen Komponisten, Arrangeurs und Produzenten Les Reed. In den 1960er und 1970er Jahren veröffentlichte diese Musikervereinigung zahlreiche Instrumentalaufnahmen, die sich durch eingängige Melodien, opulente Streicherarrangements und einen typischen Easy-Listening-Sound auszeichneten. Neben eigenen Alben begleitete das Ensemble auch viele bekannte Sänger und war an zahlreichen Produktionen der britischen Popmusik beteiligt. Da bleibt eigentlich nur noch aufzuklären, welcher Song neulich aus meinem Auto dröhnte. The Farside, die sympathischen Alternativ-Hip-Hopper aus South Central LA mit Frontline aus dem Jahre 2000, natürlich produziert vom legendären Showbiz. Bitteschön.

Noch eine Showbiz-Produktion, diesmal aus dem Jahre 1997 und unter dem Auftraggeber KRS-One. Ihr hört A Friend vom Album I Got Next. Ja, und besonders interessant ist auch hier das Sample, das von dem amerikanischen Jazzmusiker Luigi The Jesus stammt, der 1963 den Track Round Midnight aufnahm. Der Urheber ist allerdings der weltberühmte Thelonious Monk, der den Track in den frühen 1940er Jahren schrieb.

Nun, die Idee, diesen bekannten Jazz-Standard zu versamplen, hatte tatsächlich nicht nur Showbiz in den späten 1990er Jahren. Auch neuzeitliche Beat-Creators tun da ihr Übriges, zum Beispiel Spec One in Black Buddy aus dem Jahre 2015. Benjamin Eddy, so sein bürgerlicher Name, ist ein kanadischer Hip-Hop-Künstler aus dem Stadtteil Rexdale in Toronto. Als Sohn ghanaischer Einwanderer gehört er zu den prägenden Stimmen der modernen kanadischen Hip-Hop-Szene und setzt sich in seiner Musik regelmäßig mit sozialen und politischen Themen auseinander. 2015 erschien sein wirklich hervorragendes Album Sofa King Amazing, von dem dieser Track stammt. Anleihen eines weiteren Jazz-Klassikers sind hier auch noch zu finden, nämlich Strange Fruit von Billie Holiday, die 3 Jahre nach der Aufnahme dieses Tracks im Jahre 1959 starb.

Nun Billie Holiday, die große US-amerikanische Jazz-Interpretin mit der markanten Stimme, wurde 1915 geboren, gab ihr Sangesdebüt um 1930, also im zarten Teenageralter, in verschiedenen Nachtclubs im New Yorker Stadtteil Harlem. 1933 wurde sie entdeckt. Es folgte eine große, aber ihrem Können überhaupt nicht entsprechende und über weite Strecken exzessive und keineswegs glückliche Karriere. Depressionen, gescheiterte Beziehungen, Drogen und Alkoholmissbrauch machten Billie Holiday das Leben zur Hölle und beendeten es 1959 in einem New Yorker Krankenhaus.

Eine ebenfalls große amerikanische Jazzsängerin war Ella Fitzgerald, die ihr hier mit Russian Lullaby aus dem Jahre 1958 hört. Sie war mehr als ein halbes Jahrhundert lang die beliebteste Jazzsängerin der USA mit 40 Millionen verkauften Alben. Tja, mit Billie Holiday verband sie keine enge Freundschaft, aber ein Verhältnis, das von Respekt, Bewunderung und Kollegialität geprägt war. 2005 entstand ein Lied, das den Track Russian Lullaby versampelte. Ich rede von Damian Marley, einem Sohn des legendären Reggae-Musikers Bob Marley, gemeinsam mit Rapper Nas und natürlich Road to Zion.

Da ist Papa Marley, also korrekt gesagt Bob Marley, zu hören mit dem Track Burnin' and Lootin' aus dem Jahre 1973. Nun, wenn ich jetzt noch korrekter bin, dann sind es natürlich die Wailers, die für viele natürlich zur untrennbaren Begleitband des großen Reggae-Musikers wurde. Allerdings eine Zeit lang gleichberechtigt mit ihm auftrat. Immerhin entstammen ihr Leute wie Bunny Wailer oder Peter Tosh. Aber das soll uns jetzt nicht weiter interessieren, denn dieser Track wurde, wie kann es anders sein, versampled, und zwar in einem neuzeitlichen Rap-Klassiker aus dem Jahre 2005. Hier ist 50 Cent mit Window Shopper.

50 Cents Name ist selbstverständlich mit der gerade zu hörenden Band G-Unit eng verbunden. Ja, das war halt seine Crew. Von 2001 bis 2022 bewerkstelligte er neben seiner Solokarriere große Teile der Raps. Weitere Mitglieder waren bzw. sind Tony Yayo, Lloyd Banks, Young Buck, The Game, Olivia und Kid Kid. Die Kontroversen, Austritte und Reibereien in der Band sollen hier kein Thema sein, aber es gab sie natürlich, und zwar reichlich. Gesampelt wurde in diesem Track der Song I Too Am Wanting der amerikanischen Sängerin Syreeta, die doch tatsächlich eine Zeit lang mit Stevie Wonder verheiratet war, allerdings 2004 infolge einer misslungenen Krebsbehandlung im Alter von nur 57 Jahren starb.

Das hier ist Musik aus einem Kultstreifen für Basketballfans namens Fast Break. David Shire ist der Komponist, der das Ganze 1979 kreierte. Er zählt zu den vielseitigsten amerikanischen Filmkomponisten, besonders in den 1970er und 1980er Jahren schuf er zahlreiche einprägsame Filmmusiken, zum Beispiel für Saturday Night Fever oder Die Unbestechlichen. Er war nie so populär wie etwa John Williams oder Jerry Goldsmith. Unter Film- und Soundtrack-Liebhabern genießt er jedoch einen hervorragenden Ruf. Besonders seine jazzorientierten Partituren der 1970er Jahre gelten heute als Klassiker der Filmmusik. Es gibt ein bekanntes Sample aus diesem Tune hier, der übrigens Books and Basketball heißt, und zwar in dem Rap-Track Take It Back Home von Rasko und Planet Asia.

Obwohl ihm der große kommerzielle Durchbruch bis heute verwehrt blieb, gilt er als einer der technisch versiertesten MCs der US-Westküste und als prägende Figur des Independent Rap. Die Rede ist natürlich von Jason Green alias Planet Asia. Tja, seine Karriere begann Ende der 1990er Jahre mit mehreren gefeierten Independent-Singles wie Definition of Ill und Place of Birth. Den Durchbruch in der Underground-Szene schaffte er 2001 als Hälfte des Duos Cali Agents zusammen mit Rasko. Ihr Album How the West Was Won wurde von The Source als eines der besten Independent-Hip-Hop-Alben des Jahres ausgezeichnet und machte Planet Asia international bekannt. Als Sample fällt hier ein Tune aus dem Bruce Lee Kung Fu Streifen The Way of the Dragon aus dem Jahre 1975 auf. Der Komponist ist der Hongkong-Chinese Joseph Koo, ein von Großbritannien mit Orden hochdekorierter Künstler, auf dessen Konto über 1200 Filmmelodien gehen.

Haha, ja, ja, da ist Olle Primo auch wieder an den Reglern. Selbstverständlich, ja, die Crooklyn Dodgers 95 mit Return of the Crooklyn Dodgers. Nun, diese Projektband bestand aus Jeru the Damager, OC und Chub Rock. Das ist insofern wichtig, da es immer mal wieder Verwechslungen mit den richtigen, den ersten Crooklyn Dodgers gibt, die 1994 den Song Crooklyn aufnahmen, aus Buckshot, Master Ace und Special Ed bestanden und von A Tribe Called Quest produziert wurden. Primo verwendete hier ein wunderschönes Jazzstück des Young Holt Trios namens Strangers in the Night, das der eine oder andere von euch von Mr. Frank Sinatra kennen dürfte.

Das Young Holt Trio war ein US-amerikanisches Soul- und Jazz-Instrumentalensemble aus Chicago, das 1966 gegründet wurde. Nach ihrem einzigen Album als Trio veröffentlichte das Duo Young und Holt 1967 ein Album unter dem Namen Young und Holt und benannte sich im selben Jahr in The Young Holt Unlimited um. Hier ist ein Stück unter diesem Namen aus dem Jahre 1971 namens Queen of the Nile, das wiederum die Sample-Grundlage für den Tune Don't Sweat the Technique von Eric B. and Rakim bildete. Ja, und diesen Kracher hören wir gleich danach. Ha, logisch.

Das ist Musik aus dem Jahre 1969 von Kool & The Gang namens Give It Up. Nun, die Breakbeats hieraus sind für Rap-Fans legendär. Dem geneigten, aber uninformierten Hörer sei erklärt, dass es sich bei dieser Band tatsächlich um die handelt, die in den 1980er Jahren so überaus große Disco-Boogie-Hits wie Celebration, Fresh oder Joanna hatte. Nun, hier klingt sie natürlich viel dreckiger und für mich interessanter. Mehr will ich zu dieser Band auch nicht sagen, weil wir das in diesem Rahmen schon zur Genüge getan haben und weil die Beleuchtung der Lieder, die aus diesem Track kreativ Breaks zogen, viel interessanter ist. Tja, wer von euch kennt zum Beispiel noch die London Posse? Nun, Oldschool Dudes ganz bestimmt. Hier ist sie mit Jump Around.

0: United Kingdom Rap, ja, aus dem Jahre 1990. Die London Posse mit Jump Around. Nun, ursprünglich bestand die Gruppe aus Rodney P., Bionic MC, Sifo the Human Beatbox und DJ Business. Nun, dieses Quartett wurde eigens zusammengestellt um einen gewissen Mick Jones, den kennt man von der Band The Clash, auf seiner US-Tournee als Vorgruppe zu begleiten. Ja, nun anschließend verließen Sifo und DJ Business die Gruppe, doch Rodney P. und Bionic machten weiter. Das Duo veröffentlichte das Debütalbum Gangster Chronicle, das als absoluter Klassiker des britischen Hip-Hop gilt. Nur nach einer Reihe großartiger Singles verließ Bionic die Gruppe in den späten 1990er Jahren, angeblich um eine Karriere als Jungle MC zu verfolgen. Ja, nun, und Rodney P. setzte seine Laufbahn als Solokünstler fort und arbeitete erfolgreich mit DJ Skits, The Next Man, Dobie und anderen zusammen. Gemeinsam mit Skits moderiert Rodney P. heute eine landesweite Hip-Hop-Radiosendung auf BBC Extra. Den Track hier produzierte ein gewisser DJ Devastate, den man von den Demon Boys kennt.
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Also Leute, mir ist durchaus bewusst, dass dem einen gerade die Ohren vor Vergnügen und dem anderen vor Entsetzen bluten. Ja, aber sei es drum, das ist britische Rapmusik aus dem Jahre 1989 namens Vibes von den Demon Boys. Die Jungs aus dem Londoner Stadtteil Tottenham ernteten großen Respekt in der Szene dafür, mit ihrem natürlichen Akzent zu rappen, zu einer Zeit, als die meisten anderen US-amerikanische Rapper imitierten. Nun, die Mitglieder sind Mike J, Demon D und vorhin schon erwähnter DJ Devastate. Die Drums zu diesem Wahnsinnstrack hier sind auf die legendären Meters zurückzuführen. Hier sind sie mit Live Wire aus dem Jahre 1969.

Wer von euch kennt eigentlich diesen Typen hier noch? Das ist Chia Lee mit Maniac Psycho aus dem Jahre 1992. Tja, nun, dieser Rapper wurde als jüngstes Mitglied der Native Tongues bekannt, einer Künstlervereinigung, die sich dem positiven, jazzbeeinflussten East Coast Rap verschrieb. Mit 15 Jahren veröffentlichte er seine erfolgreiche Debüt-Single Age Ain't Nothing But a Number, die Platz 6 der US Hot Rap Single Charts erreichte. Ja, und im selben Jahr erschien sein einziges Studioalbum The Fabulous Chia Lee, das unter anderem von den Beatnuts produziert wurde und heute als Geheimtipp der Hip-Hop Golden Era gilt. Seine vielversprechende Karriere fand ein abruptes Ende, als er im Jahr 2000 wegen der Tötung des Bruders seiner damaligen Freundin gesucht wurde. Nach einer Zeit auf der Flucht wurde er 2001 festgenommen und später wegen Totschlags verurteilt. Nach seiner Haftentlassung kehrte er gelegentlich zur Musik zurück und trat wieder bei Konzerten auf, konnte aber nicht an die früheren Erfolge anknüpfen. Nun, die Beatnuts waren hier übrigens als Produzenten tätig, wie schon erwähnt. Und wie sie sich als Rapper anhören, könnt ihr jetzt zur Kenntnis nehmen. Hier ist Watch Out Now, einer ihrer wohl größten Hits.

Na, das klingt doch verdächtig nach dem Original-Sample. Ist es natürlich auch. Enoch Light and the Light Brigade und Hijack aus dem Jahre 1975. Nun, diese Band war eigentlich das Orchester des US-amerikanischen Bandleaders, Produzenten und Toningenieurs Enoch Light. Die Formation war besonders in den 1950er und 1960er Jahren erfolgreich und wurde vor allem für ihre exzellente Klangqualität und ihre innovativen Stereoaufnahmen bekannt. Heute gelten die Musiker als bedeutende Klangpioniere der Hi-Fi-Ära. Ihre Aufnahmen genießen unter Sammlern audiophiler Schallplatten und unter Liebhabern von Easy Listening bis heute Kult.

Mal wieder ein bisschen Neo-Funk bei What About Breaks. Ja, diesmal sind es die Breakdown Brass aus dem New Yorker Stadtteil Brooklyn mit einer eigenwilligen Interpretation des Bob James-Klassikers Nautilus. Im Grunde handelt es sich hier um eine lose Musikervereinigung, die temporär immer mal zusammenkommt und ein paar Stücke gemeinsam aufnimmt, ansonsten aber anderweitig im Olymp des Neo-Funk und Soul unterwegs ist, und zwar mit Hochkarätern wie den Dap Kings, Charles Bradley, Lee Fields oder den Monophonics. In dem Track ist ja so einiges verbraten, natürlich auch unverkennbar Mr. Slick Rick mit Children's Story aus dem Jahre 1988.

Was für ein Clubbanger war das seinerzeit? Ach, was sage ich, ist er immer noch? Tja, dieser Track namens This Is How We Do It von Montel Jordan aus dem Jahre 1995. Ja, natürlich stand da Slick Rick's Children's Story Pate. Ja, und da zuckt mein Twistbein ganz ordentlich. Mr. Jordan hat sich übrigens aus dem Musikgeschäft zurückgezogen, nebenbei bemerkt, und arbeitet seit geraumer Zeit als Pastor und Seelsorger. Tja, nun denn. Damit endet leider unsere Sendung für heute wieder. Wir hören uns aber selbstverständlich wieder, und zwar sehr bald. Ja, und bis dahin wünscht euch eine schöne Zeit.

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6: Hallo, wir sind Maris
7: und Alex.
6: Wir sind Schülerinnen und Schüler von der 8. Klasse vom Evangelischen Ratsgymnasium.
7: Wir haben uns jetzt eine Woche lang zum Thema Fake News und Verschwörungstheorien befasst und dazu unter anderem auch Straßenumfragen gemacht.
6: Warum glauben Sie, dass Menschen empfänglicher für Fake News sind, wenn der Verbreiter ein Idol oder Vorbild für viele Menschen ist? Sind Sie schon mal Fake News begegnet? Wenn ja, wo und wie sind Sie damit umgegangen? Wie denken Sie, kann man Fake News gut erkennen? Warum denken Sie, dass so viele Menschen Fake News glauben?
7: Zudem haben wir ein Interview mit Patrick Stegemann geführt.
6: Er ist Journalist, Autor und Filmemacher. Er war auch früher bei Radio frei und hat in Erfurt Kommunikationswissenschaften studiert. Jetzt arbeitet er in Berlin.
7: Und damit fangen wir jetzt auch gleich an. Hier ist das Interview mit Patrick Stegemann.
8: Ja, also ich bin Emily.
9: Ich bin Lena. Und wir sind heute für ein Interview mit Ihnen hier. Wollen Sie sich kurz vorstellen?
10: Ich bin Patrick Stegemann. Ich bin Journalist und Gründer und Geschäftsführer einer Podcast-Produktionsfirma in Berlin, die heißt Andan. Und als Journalist beschäftige ich mich viel mit Verschwörungserzählungen, mit der extremen Rechten und wie sie digitale Medien benutzen.
9: Kannst du uns vielleicht was darüber erzählen, was Verschwörungstheorien im Allgemeinen sind?
10: Also Verschwörungserzählungen sind ein sozusagen Zugang zu einer komplexen Welt und nehmen sozusagen reale Probleme auf und vereinfachen sie auf radikale Art und Weise und rechnen bestimmten Gruppen, bestimmten Menschen dafür die Verantwortung zu. Das ist so eine Grundfunktion von Verschwörungserzählungen. Also Menschen sind tatsächlich arm und Verschwörungserzählungen benennen nicht die vielfältigen Gründe, die es dafür gibt, die komplex sind und widersprüchlich, sondern sagen, diese Person führt Dunkles im Schilde und ist verantwortlich dafür, dass Menschen arm sind zum Beispiel. Das ist so eine Grundfunktion von Verschwörungserzählungen, sind also radikale Vereinfacher.
8: Und was ist darauf jetzt sozusagen zurückzukommen, was ist der Unterschied zwischen Verschwörungstheorien und Fake News?
10: Also Verschwörungserzählungen sind sozusagen große Komplexe, die auch immer weiter gesponnen werden, die sozusagen so ein Eigenleben führen. Und Fake News ist eigentlich ein Begriff, den man gar nicht mehr so stark verwendet, weil er zum Beispiel von Donald Trump viel verwandt wurde und so ein bisschen verbrannt ist. Aber grundsätzlich meint man damit im Grunde Nachrichten, die so tun, als wären sie Nachrichten, aber eben keine echten Nachrichten sind, weil sie kein Verhältnis zur Wahrheit haben. Also weil sie häufig einfach eine plumpe Lüge sind.
9: Okay. Kannst du uns erklären, wie Fake News überhaupt entstehen? Also wie es dazu kommt, dass Menschen das Glauben weiter verbreiten, obwohl es nicht stimmt?
10: Also wie Fake News oder Desinformation entsteht, hat ganz unterschiedliche Gründe und Motivationen. Es gibt Leute, die machen das für Geld. Es gab zum Beispiel mal eine große Schwemme von Fake News, die aus einem osteuropäischen Land kamen, weil einfach Leute darauf gekommen sind, zu sagen, wenn wir Nachrichten erfinden, dann sind die so emotional, dass Leute die teilen. Dann kommen die auf unsere Seiten, dann können wir da Werbung schalten und dann verdienen wir Kohle. Das gibt es auch immer noch, das Phänomen, weil nichts ist so gut wie eine erfundene Nachricht, weil in einer erfundenen Nachricht kannst du ja alles so sozusagen steuern, dass es besonders krass ist oder besonders empörend und dann teilen Leute das viel. Das heißt, es gibt sozusagen manche, die das aus ökonomischen Gründen machen, also weil sie damit Kohle verdienen. Dann gibt es andere, die solche Nachrichten erfinden, weil es persönliche Motivationen hat, politische Motivationen zum Beispiel auch. Und das könnt ihr natürlich auch aus eurem eigenen Leben sozusagen im Kleinen nachverfolgen. Da gibt es ja auch manchmal das ein oder andere Gerücht an der Schule, das erfunden wird. Und man fragt sich ein bisschen, warum ist das eigentlich so? Und Nur das Problem ist natürlich bei so gesellschaftlichen großen Lügen, dass im Grunde die Grundlage zerstört, wie alle miteinander.

0: sprechen.
1: Und wie kann man dann in dem Begriff, also wenn man das so rausfinden will, ob das jetzt eine Fake News ist oder nicht, also wie erkennt man das?
0: Ja, das Wichtigste ist erstmal durchzuatmen und zu gucken, wenn man sozusagen so einer Nachricht begegnet, weil sie einem zum Beispiel bei WhatsApp geschickt wird oder bei Instagram man der begegnet oder ein TikTok-Video sieht und zu sagen so, kann das wirklich sein? Also kritisch damit zu sein und dann mal zu gucken, was sagen denn andere Quellen dazu? Also was sagt die Tagesschau? Was sagen einfach seriöse Quellen dazu? Häufig sind solche Falschnachrichten ja gar nicht so wahnsinnig gut gemacht oder so. Aber unser Gehirn funktioniert halt so, dass wir, wenn wir Dinge zum Beispiel sehr häufig hören, also die gleiche falsche Nachricht in Variationen immer wieder, dass wir dazu tendieren, sie zu glauben. Ganz unabhängig davon, dass das Quatsch ist und auch ganz unabhängig davon, wie schlau wir sind oder so. Das hat damit zum Beispiel überhaupt nichts zu tun, sondern wir als Menschen sind einfach so gebaut, dass wenn wir sehr häufig ähnliche Nachrichten hören, dann glauben wir es. Unabhängig davon, ob sie wahr sind oder wie viel daran wahr ist.
2: Und was ist jetzt so gefährlich an Fake News oder Verschwörungstheorien und was sind Folgen, wenn wir eine entdecken und die verbreitet wird und die viele glauben?
0: Also die Folgen sind ganz vielfältig. Man weiß zum Beispiel, dass alleine der Kontakt mit Verschwörungserzählungen Menschen übermäßig wütend macht. Auch unabhängig davon, ob wir sie glauben oder nicht. Also auch wenn wir sozusagen mit Verschwörungserzählungen in Kontakt kommen, dann ist das ja eine sehr dunkle Welt, ne, mit der wir da in Kontakt kommen, die in der es sozusagen sehr böse Kräfte gibt, die alles kontrollieren. Und das löst in uns das Gefühl von Kontrollverlust aus, von Machtlosigkeit, löst Ängste aus. Und deswegen macht uns das unglücklich, könnte man sagen. Und das ist sozusagen so auf so individueller Ebene, aber eine Gesellschaft, in der Menschen so wütend sind, die kommt natürlich nicht mehr zusammen oder sehr viel schwerer zusammen, sehr viel schwerer ins Gespräch. Es ist sehr wichtig, dass wir sozusagen eine Realität teilen. Wenn wir uns jetzt hier unterhalten und ihr sagt, ja, sowas wie Nachrichten gibt es gar nicht und sowas wie Verschwörungserzählungen gibt es gar nicht, dann können wir dieses Gespräch nicht führen. Also wir müssen sozusagen eine Grundlage dafür haben, ein geteiltes Verständnis davon, worüber wir reden, sonst wird das halt nichts. Und Verschwörungserzählungen und Desinformation führen zu einer Welt, in der diese Grundlage nach und nach zerstört wird. Und dann können wir sozusagen als Gesellschaft nicht mehr miteinander sprechen. Ist so, als wenn sozusagen in eurer Parallelklasse Leute etwas völlig anderes lernen, obwohl die in der gleichen Klassenstufe sind. Und worüber will man dann reden und die auch ganz andere Leute treffen und einfach sagen, dass alles das, was ihr da erlebt, das gibt es einfach nicht. Das ist einfach falsch. Es gibt keine Subtraktion und keine Addition. Und die Lehrerin, die ihr so hatet, die gibt es eigentlich auch nicht. Die ist nur eine Erfindung der mächtigen Eliten oder sowas. Dann wird es halt sehr schwer, eine gemeinsame Grundlage zu finden, sich zu unterhalten. Und das ist als für eine Gesellschaft total fatal.
2: Okay, das ist schon sehr krass, was das für Folgen haben kann. Aber wie können wir überhaupt verhindern, dass diese Folgen entstehen und dass wir in schlimmen Kontakt mit Fake News und Verschwörungserzählungen kommen?
0: Ich glaube, die Wahrheit ist, also auf individueller Ebene werdet ihr das, kommt ihr wahrscheinlich bewusst oder unbewusst jeden Tag mit zumindest, oder jeden Tag, aber ihr seid mit Sicherheit schon in Kontakt getreten mit solchen Dingen, wenn ihr TikTok benutzt zum Beispiel, dann werdet ihr mit Sicherheit schon Kontakt gehabt haben mit solchen Erzählungen, weil die Krux ist, dass das einfach Inhalte sind, die sich sehr, sehr gut verbreiten, weil sie uns sehr stark emotionalisieren, weil sie wie gemacht sind für diese Plattform und deswegen teilen sie sich dort sehr gut, deswegen seid ihr dem auch schon ganz sicher begegnet. Ich glaube, das Wichtigste, was man tun kann, ist quasi durchzuatmen und zu gucken, okay, ich habe das jetzt gesehen und nicht sofort zu teilen, nicht weiter zu verbreiten, nicht seiner Freundin zu schicken, sagen, oh, guck mal, ist das krass, sondern zu versuchen sozusagen seinen Teil dazu beizutragen, dass sich das nicht weiter verbreitet und dann zu gucken, was kann daran wahr sein, was ist vielleicht auch Quatsch daran und Freunde fragen, ein bisschen googeln vielleicht.
1: Du hast ja gerade über TikTok geredet. Warum ist das bei TikTok gerade auch so schlimm?
0: Das ist ein bisschen komplex. TikTok funktioniert ja ganz anders als andere Plattformen. Ich weiß nicht, ob ihr auch auf Instagram seid zum Beispiel. Und ihr seht ja bei Instagram Leute, deren Seiten ihr abonniert habt, ganz überwiegend. Und sehr viel Werbung. Aber überwiegend ja Inhalte von Leuten, denen ihr folgt. Das ist bei TikTok nicht so. Bei TikTok werden euch einfach irgendwelche Inhalte zugespielt, weil der Algorithmus berechnet, basierend darauf, wie schnell ihr Videos wegwischt, was ihr da seht, was könnte euch gefallen. Ne? Also wenn ihr sozusagen Videos durchguckt, wo häufig Tiere sind, dann werden euch nur noch Tiere angezeigt. Und das bedeutet quasi, dass TikTok sehr gut darin ist, sozusagen unsere Impulse aufzunehmen und zu verstehen. Und wenn das passiert, dann sind Inhalte, die sozusagen sehr, sehr emotional sind, immer stärker als Inhalte, die sozusagen eher rational sind. Ne? Also jemand, der sich empört, der wütend ist, ist viel erfolgreicher auf TikTok als jemand, der so das nüchtern einordnet oder so. Das ist ein Grund, also die Art und Weise, wie die Plattform funktioniert. Und der andere Grund ist, dass TikTok, wir wissen sozusagen zum einen nicht wirklich, wie TikTok funktioniert, und wir wissen zum anderen auch nicht, wer da wie moderiert. Also während zum Beispiel bei anderen Plattformen nach und nach und mit dem Druck der Öffentlichkeit diese Plattform Moderation eingeführt haben, auch mal Sachen löschen, ist das bei TikTok völlig undurchsichtig und niemand weiß so richtig, wann löschen die eigentlich was. Und oft wissen wir auch gar nicht, was da zum Beispiel erfolgreich ist oder viral ist. Bei Instagram kann man das viel besser nachverfolgen. Ich habe no idea, ich habe wirklich gar keine Ahnung, wie euer TikTok-Feed aussieht, und sonst auch niemand. Und auch wenn ihr eure TikTok-Feeds vergleicht, sind die vielleicht völlig unterschiedlich. Und das macht es sehr, sehr schwer zu verstehen, was da passiert.
1: Und wie kann man sich so im Voraus, so dass einem erst überhaupt keine Verschwörungstheorien oder Fake News erzählt werden, wie kann man sich davor schützen?
0: Also seriöse Medien konsumieren, also einfach mal Tagesschau gucken zu Hause oder Radio frei hören, natürlich, klar. Ist, glaube ich, die wichtigste Medizin dagegen. Und ansonsten, ich glaube, man kann es nicht verhindern. Man kann nur seinen eigenen, also seriöse Medien, aber dass man immer mal in Kontakt kommt. Das Entscheidende ist, glaube ich, tatsächlich, sie nicht weiter zu verbreiten und sich andere Informationsquellen auch zu suchen.
2: Genau, wir hatten jetzt TikTok schon als einen Ort genannt, aber es spielen doch bestimmt auch Messenger wie Telegram eine große Rolle bei sowas, also bei Verschwörungstheorien. Welche Messenger und welche und wer auf diesen Messenger, also welche Gruppen und wer vielleicht genauer verbreitet denn viele Verschwörungstheorien oder Fake News?
0: Also Telegram ist zu einer großen, zu einem großen Verbreiter von Verschwörungserzählungen geworden, weil es quasi völlig unreguliert ist. Ne? Bei Telegram wird im Grunde nichts gelöscht und deswegen ist es sozusagen die große Plattform für Verschwörungserzählungen geworden, aber häufig ja auch eher sozusagen für so Boomer, also eher für die Generation eurer und meiner Eltern. Die da sind da zumindest sehr anfällig für. Auch Messenger insgesamt sind eine sehr gute Verbreitung, weil auch da überhaupt nicht klar ist, welche Nachrichten werden groß, wo kommen die her. Nur bei YouTube kannst du sehen, okay, ist ein großes YouTube-Video, das haben viele Leute gesehen, das ist bei Messenger nicht so klar. Und das sozusagen dieses Weiterverbreiten von Gruppe zu Gruppe. Ne? Ihr seid in der Gruppe, vielleicht in eurer Klasse, kriegt eine Nachricht, verbreitet die in eine andere Gruppe, und wenn da wieder jemand in der Gruppe dass diese Nachricht teilt, dann wird die einfach sehr, sehr schnell sehr groß und niemand weiß mehr, wo sie eigentlich herkommt. Das macht Messenger sozusagen kompliziert zu beobachten, was genau da passiert, und macht sie auch sehr gefährlich. Und der wichtigste Messenger für Verschwörungserzählungen ist ganz sicher Telegram geworden in den letzten 2-3 Jahren.
2: Aber warum glauben Menschen denn überhaupt Verschwörungserzählungen, egal wie banal sie sein mögen?
0: Menschen glauben Verschwörungserzählungen, weil es die Welt auf den ersten Blick erstmal einfacher macht. Ne? Man kann sagen, hey, das ist doch, es ist irgendwie sehr doof, dass ich keine Wohnung finde, weil die so teuer sind. Es ist ja irgendwie, ich verdiene zu wenig Kohle. Was weiß ich, kann mir dies und das nicht leisten. Und dann gibt es auch noch Corona zum Beispiel. Und das ist alles wahnsinnig erdrückend. Und ihr habt das ja auch erlebt, wie beschissen das ist, wenn so eine Pandemie über einen hinwegfegt. Und dann kann man sagen, ja, es ist irgendwie echt belastend und es ist wirklich komplex, was ist denn da passiert und so. Das ist aber anstrengend und es gibt keine so einfachen Antworten. Es gibt nämlich keinen Schuldigen in Wahrheit für eine Situation, die wirklich scheiße ist, zum Beispiel eine Pandemie. Und Verschwörungserzählungen machen im Grunde einen ganz einfachen Trick. Die sagen nämlich, ich weiß, wer schuldig ist. Ich weiß, wer verantwortlich ist. Obwohl das natürlich eine Lüge ist. Aber sagt dann, Person XY ist dafür verantwortlich. Diese Person hat Corona erfunden aus irgendwelchen Gründen. Und auch wenn das eine völlige Lüge ist, reduziert es erstmal die Komplexität. Ne? Es macht es nicht dieses so für und wieder und so, sondern so, der ist schuld. Und da kann ich sozusagen meine Emotionen erstmal auf diese Person richten. Und deswegen sind Verschwörungserzählungen häufig sehr attraktiv für Menschen, weil sie Komplexität reduzieren.
2: Also entsteht das aus dem Frust und aus dem Wunsch, jemand anderem die Schuld zu geben, also, oder?
0: Ja, das ist eine, auf jeden Fall eine starke Motivation.
2: Weißt du vielleicht, wie viele Menschen denn so ungefähr an Verschwörungstheorien gerade glauben oder wie viel Teil einer Verschwörungstheorie sind, hochgerechnet, in Deutschland jetzt?
0: Dazu habe ich gerade keine Zahlen. Wir haben in der Pandemie, gab es dazu Befragungen, unter anderem von der Universität Erfurt. Und sozusagen die Zahl, also der Anteil in der Bevölkerung ist relativ stabil. Und so Hardcore-Verschwörungsideologen gibt es gar nicht so viele, aber die grundsätzliche Offenheit und so ein es gibt da schon dunkle Kräfte, die irgendwas kontrollieren, ist überraschend hoch. Ich habe aber leider gerade keine Zahlen im Kopf. Aber dieser Anteil ist überraschend hoch, weil es eben immer so ein bisschen, ja, also sozusagen diese Grundattraktivität von Verschwörungsideologien, die gilt für uns alle.
2: Du hast gesagt, du recherchierst dazu selber, also zu Verschwörungstheorien auch im rechtsextremen Bereich. Magst du uns vielleicht über eine Theorie und die Menschen dahinter, die dir vielleicht schon begegnet sind, erzählen ein bisschen?
0: Es gab eine im vorletzten Sommer, gab es eine Flut im Ahrtal in Westdeutschland. Ich weiß nicht, ob ihr euch daran erinnert. Da sind sozusagen mehrere Dörfer innerhalb weniger Stunden überschwemmt worden, weil es massive Regenfälle gab, also eine Naturkatastrophe. Und es sind ziemlich viele Menschen gestorben, 64, glaube ich, insgesamt in diesen Sommertagen. Also eine wirklich schlimme Katastrophe. Und schlimme Katastrophen ziehen Verschwörungsideologen immer an. Das ist eine goldene Regel, wie Motten das Licht. Und wir sind auf eine Verschwörungserzählung gestoßen in diesen Tagen im Sommer, die gesagt hat, also es war eine Aufnahme, eine Sprachnachricht auf Telegram, die klang, als wäre sie direkt aus dem Radio aufgenommen. Es gab so einen Jingle und dann sagt jemand, hier die Nachrichten. Und dann sagt diese Nachrichtenstimme, im Ahrtal wurden 600 Kinderleichen gefunden, Leichen von Babys. Und das war eine Fake News, das war natürlich Quatsch. Und diese Nachricht wurde aber 2 bis 3 Millionen Mal geteilt, deshalb sind wir auf sie gestoßen. Und wir haben uns gefragt, wo kommt diese Nachricht her, weil die wirklich klang wie aus dem Radio aufgenommen. Also man hat gehört, es hat jemand sein Handy in der Hand, hat sich gerade Frühstück gemacht, dieses Radio aufgenommen und diese Nachricht. Und hat dann diese Aufnahme in eine Gruppe geteilt und die hat sozusagen wahnsinnige Verbreitungen gefunden und dann Millionen Menschen erreicht.
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4: 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Das kann man alles ganz wunderbar auf Wikipedia nachlesen.
5: Elvis Presley kontrolliert die komplette SPD.
6: Ein sehr bekannter Impfstoffhersteller stellt in einem Labor
7: Adrenochrom.
8: Hallo. Wir sind
9: Emily,
10: Lena,
11: Linda
8: und Jenny. Und wir sind heute hier für unseren Beitrag zur Radiosendung. Emily, Lene und ich unterhalten uns über eine Information, die Emily im Internet gefunden hat.
9: Wusstet ihr schon, dass Corona erstmalig von Kondensstreifen eines Flugzeuges auf die Menschen übertragen wurde?
8: Also für mich hört sich das halt irgendwie ausgedacht an, weil es keinen Sinn macht, dass Corona über Kondensstreifen auf die Menschen übertragen wurde.
10: Das wusste ich jetzt noch nicht, aber wenn es im Internet steht, dann kann es ja auch stimmen, oder?
9: Naja, da lasst uns lieber noch mal ein paar Schüler aus unserer Schule befragen.
12: Ja, ich wusste das und ich finde das nicht sonderlich toll, dass das so passiert ist, weil Corona ja jetzt nicht so das Beste ist. Und ja,
13: wusste ich nicht. Und irgendwie klingt das nicht richtig.
14: Nein, das wusste ich nicht. Und was ich davon halte, ehrlich gesagt, weiß ich das nicht so. Aber es ist interessant.
7: dass es dadurch passiert ist. Also mir wurde immer erzählt, dass das irgendwie aus China gekommen ist, von irgendwelchen Fledermäusen, aber das ist ja sehr interessant, dass das dadurch kommt.
11: Also nein, ich wusste es nicht. Und ja, meine Meinung dazu ist natürlich sehr schade.
15: Also, das hört sich irgendwie nicht so richtig echt an, weil, keine Ahnung, es hört sich einfach nicht glauben.
16: Ja, also ich wusste schon davon, dass irgendwie wegen Flugzeuge das sich so verbreitet hat, weil so viele Menschen ja geflogen sind. Und was ich davon halte, also ich finde, man hätte es vielleicht so stoppen können, dass es so viel Verbreitung gibt, dadurch, dass man halt vielleicht Flughafen so ein bisschen geschlossen hätte und so.
17: Und ich denke, es ist auch eine sehr absurde Theorie.
18: Ja, sehr interessant.
19: So habe ich jetzt nicht wirklich, weil ich davon ausgegangen bin, dass es durch eine Fledermaus in China verursacht wurde.
20: Nein, ich wusste nicht, dass das über Kondensstreifen von einem Flugzeug übertragen wurde. Und ich dachte eigentlich, dass das von Fledermäusen aus China übertragen wurde und nicht durch Flugzeuge.
21: Corona wurde safe durch irgendwelche Chinesen, die so Fledermäuse und so gegessen haben, übertragen, aber nicht durch Kondensstreifen von Flugzeugen.
22: Das ist Unsinn.
23: Eigentlich wurde das, denke ich, über diesen Fischmarkt oder Fleischmarkt übertragen in, wo auch immer das war, China, Shanghai, keine Ahnung.
24: Ja, das wusste ich noch nicht. Hört sich für mich eher wie ein Verschwörungsmythos an, als ein Fakt.
25: Ja, ich denke, dass das wirklich sein könnte, weil es ist halt auch über die Welt.
26: Der größte Teil war skeptisch, da sie Informationen hatten aus den Nachrichten, dass in China das Coronavirus durch Fledermäuse übertragen wurde. Und das ist seit letztem Stand ja zu Corona auch richtig, weil man das Coronavirus in Fledermäusen auch vorfand. Drei Personen konnten wir aber nicht täuschen mit unserer Verschwörungstheorie. Ihnen fiel auf, dass die Geschichte nicht wahr sein konnte. Unterschiede im Alter gab es. Die Jüngeren waren leichtgläubiger und glaubten uns Älteren einfach eher. Dadurch können wir sehen, dass Leute sehr einfach auf Verschwörungserzählungen reinfallen. Denn diese Information war eine Falschaussage. Sie ist angelehnt an Verschwörungstheorien, die es zu Chemtrails gibt, die besagen, dass Chemtrails sehr gesundheitsschädlich für die Menschen sind. Verschwörungstheoretiker glauben, dass die Regierung oder der Staat oder eine Elite, die sich übergeordnet fühlt, hinter diesen Sachen, also wie Corona, steckt. Diese Gruppen wollen Weltmacht und Geld, sagen Verschwörungstheoretiker.
27: Für das Einbringen des Coronavirus durch Kondensstreifen gibt es keinerlei wissenschaftliche Belege. Das Institut des Deutschen Zentrums für Luft- und Raumfahrt untersucht seit vielen Jahren die Wirkung der Emissionen von Flugzeugen auf die Umwelt, einschließlich zahlreicher Messungen der Emissionen von Verkehrsflugzeugen. Falls es die sogenannten Chemtrails gäbe, müsste beim DLR darüber Informationen vorliegen. Die Messungen enthalten jedoch keinerlei Hinweise darauf.
28: Und das war's auch schon wieder von uns und ich hoffe, dass ihr was aus unserem Beitrag über Verschwörungstheorien mitgenommen habt.
29: Das war der Beitrag von Jenny, Emily, Lena und Linda. Jetzt hört ihr Chanem von OMG x Dante YN.

0: Wie die fünf Jungs, Julius, Julian, Charles, Alex und Lyko, haben uns damit beschäftigt, warum die Menschen vieles glauben, was zum Beispiel im Internet steht, weil viele Fake News sehr absurd oder weit hergeholt klingen. Deswegen haben wir verschiedene Menschen auf der Straße befragt, warum Menschen an Fake News glauben.
1: Was denken Sie denn, warum glauben Menschen an Fake News?
2: Also, mit solchen Fragen können Sie mit mir nicht diskutieren.
3: Okay. Weil es einfacher ist als die Wahrheit.
1: Sind Sie selber schon mal in Kontakt gekommen mit sowas?
3: Mit Fake News, ja, auf jeden Fall. Das ist ja kaum möglich, nicht damit in Kontakt zu kommen.
1: Und was war Ihre Reaktion darauf? Haben Sie weiter nachgeforscht, irgendwie gedacht, ja, da kann was nicht stimmen? Oder was war Ihre Reaktion?
3: Ja, es ist immer gut, sich zu einem Thema ein bisschen mehr zu belesen, als nur eine Quelle zu nutzen.
1: Was denken Sie denn, warum glauben Menschen an Fake News?
4: Weil vieles unrealistisch ist. Zum Beispiel ein U-Boot mit einem Controller gesteuert.
5: Und sind Sie denn schon mal selbst in Kontakt mit Fake News gekommen?
4: Bestimmt, aber das war mir bestimmt in dem Moment nicht bewusst.
1: Was denken Sie denn, warum glauben Menschen an Fake News?
6: Puh, gute Frage. Da muss ich kurz überlegen. Einen Moment. Das ist vermutlich die Selbstbestätigung.
5: Und waren Sie denn schon mal selbst in Kontakt mit Fake News?
6: Ja, mit Sicherheit. Vermutlich auch ohne, dass ich es gewusst habe.
5: Ja.
1: Was denken Sie denn, warum glauben Menschen an Fake News?
7: Gute Frage. Vielleicht, weil die im Internet kursieren und man vieles glaubt, was im Internet irgendwie schwarz auf weiß steht.
5: Und sind Sie denn schon mal selbst in Kontakt mit Fake News gekommen?
7: Bestimmt, ja, sicherlich. So auf Twitter oder halt auf Social Media, wo man irgendwie so schlechte Beispiele irgendwie von Nachrichten liest und dann sind das wahrscheinlich Fake News gewesen.
1: Was denken Sie denn, warum glauben Menschen an Fake News?
8: Schlechte Bildung, falsche Informationen über die Medien zum Teil. Und ja, das wäre es eigentlich schon, ne?
9: Und waren Sie schon mal in Kontakt mit Fake News?
8: Ja, täglich, weil ich die amerikanischen Nachrichten sehe täglich, ne?
10: Zusammenfassend kann man sagen, dass viele Menschen die Dinge nicht kritisch hinterfragen oder Nachforschung betreiben. Das Publikum der Influencer vertraut auf Dinge, die sie sagen. Die Menschen vertrauen meist auf Fake News, weil diese interessant und aufregend klingen. Zudem sind sie leicht zu verstehen.
11: Sie beschäftigen sich eher mit schockierenden oder beleidigenden Dingen als mit etwas Positivem, weil das nicht interessant genug ist. Das führt dazu, dass die Leute diese Informationen mit ihren Mitmenschen teilen.
10: Das war ein Beitrag von Charles, Julian, Alex, Lyko und Julius. Jetzt geht's weiter mit dem Song Anders von 01099 und Chi Agu.

0: Hallo, wir sind Janis,
1: Janis.
0: Hennes, Johanna und Aurel. Diese Woche haben wir uns mit dem Thema Fake News beschäftigt.
1: Passend dazu haben wir eine Umfrage gemacht und die Leute gefragt, wie sie ihrer Meinung nach Fake News im Internet erkennen würden, da viele Fake News in sozialen Netzwerken vorhanden sind und schon viele Menschen etwas mit Fake News zu tun hatten.
2: Wir beschäftigen uns gerade mit dem Thema Fake News und wir wollten Sie fragen, wie Sie denken, dass man Fake News gut erkennen kann.
3: Schlecht, sehr schlecht.
2: Ja.
3: Für einen älteren Menschen sowieso, der sich da nicht so mit auskennt.
4: Eigentlich, das interessiert mich überhaupt nicht. Ich weiß, dass es wo ist Wahrheit und wo ist Lüge. Deswegen muss man das unterscheiden, muss man richtig zuhören und dann nicht jedem glauben.
5: Also ich beteilige mich überhaupt nicht an solchen Sachen. Ich schaue mir das an und bilde mir selber eine politische Meinung oder je nachdem, was es für ein Problem ist, was da behandelt wird. Weil ich stütze mich oder ich vertraue meinem normalen Menschenverstand und muss mich nicht damit beschäftigen. Ich bin jetzt 70 Jahre alt und ich habe einiges erlebt. Und ja, ich denke, ich bin mit meiner Meinung und mit meinen Gedanken immer gut zurechtgekommen.
6: Ich denke, da müssen wir erst mal ein wenig recherchieren oder wenn es zu offensichtlich ist, dass man es eventuell erkennen kann, wenn es zum Beispiel utopische, billige Preise oder sonst irgendwas wäre.
7: Durch Aufklärung, Bildung, also dass es vor allen Dingen jetzt den jungen Leuten nahegebracht wird, worauf sie achten müssen. Ich denke mal, der Erwachsene kann vielleicht noch ein bisschen auseinanderhalten, aber es wäre schön, wenn das in der Schule schon irgendwie thematisiert wird.
8: Man muss sich die Quellen suchen, ne? Und dann vielleicht mehrere Artikel über den Artikel lesen, den man da andere Quellen suchen, die das auch bestätigen oder eben nicht bestätigen.
9: Indem ich vielleicht mehrere Sender kontaktiere und mir daraus dann ein Urteil bilde.
10: Also man muss gucken, auf welcher Seite man ist. Also erstmal, ob das jetzt so zum Beispiel 100% seriöse Nachrichten, ob das jetzt irgendein Kürzel hat von einer berühmten Seite. Und ob da halt eben irgendeine Buchstabe anders ist halt.
11: Wichtig ist, ein seriöser Journalist, der Berufsehre hat und der auch einen gewissen Bildungshintergrund hat, der verbreitet keine Fake News, der hat recherchiert.
12: Aber ganz wichtig ist halt, dass man sich nicht auf eine einzelne Quelle verlässt, sondern eben, dass man immer praktisch Backup-Checks macht, ob das eben auch wirklich stimmt und eben auch die Quelle anschauen, ob das eben eine seriöse Quelle ist oder nicht.
13: Also für mich wird das schwierig sein. Ja, ich bin ja schon fast 80, gleich weg.
14: Ob man es erkennt, weiß ich nicht, aber es sind bestimmt Situationen, die überspitzt dargestellt werden. Also man sollte sich dann immer realistisch bemühen, zu informieren. Ich denke, das ist einzig. Und man soll nicht so viel lesen, sondern mehr reden.
15: Nach dem Beitrag von Aurel, Johanna, Hennes, Janis und Janis kommt der Song Via La Vida von Coldplay.

0: Hallo, wir sind Annalena, Maris, Luise
1: und Freda.
0: Wir haben uns eine Woche lang mit dem Thema Fake News beschäftigt. Laut einer Umfrage des Forschungsinstituts InfraTestimab im Jahr 2020 waren ca. 3/4 der Befragten regelmäßig mit Fake News konfrontiert.
1: Uns hat interessiert, ob die Menschen, die wir auf der Straße getroffen haben, schon mal mit Fake News in Berührung gekommen sind. Wenn ja, wo und wie sie damit umgegangen sind. Zu dieser Frage haben wir eine Straßenumfrage gemacht.
2: Sind Sie schon mal mit Fake News in Berührung gekommen und wenn ja, wo und wie sind Sie damit umgegangen?
3: Die habe ich gleich weggewischt.
4: Im Internet kommt man ja täglich mit Fake News in Kontakt, auf Instagram oder so, aber eigentlich ignoriert man die. Meistens merkt man es ja sehr schnell.
5: Also ja, ich bin schon mit Fake News in Berührung gekommen, zum Beispiel über WhatsApp-Status, dass Freunde von mir oder mein Bruder beispielsweise irgendwas geteilt hat, wo ich mich gewundert habe, okay, das passt doch gar nicht. Und dann habe ich selber gegoogelt und irgendwie herausgefunden, ja okay, also es gibt eine Seite, ich habe den Namen vergessen, wo das wirklich so aufgelistet ist, welche Fake News es gibt. Und ich habe ihn dann darauf hingewiesen, irgendwie schau mal, das stimmt überhaupt nicht. Und genau, dann haben wir uns ein bisschen darüber ausgetauscht und er sagte dann, ja gut, in Zukunft schaue ich mehr, was stimmt und was nicht stimmt.
6: Sämtliche Corona-Leugnen-Geschichten sind Fake News?
7: Noch nicht.
8: Tatsächlich habe ich damit noch keine Erfahrung sammeln dürfen.
9: Ja, also auf Facebook habe ich da schon mal was gelesen und ja, habe mir meine eigene Meinung dann gebildet. Also ich habe es dann einfach ignoriert.
10: Nein, also das vermeide ich eigentlich. Wenn ich was auf dem Handy bekomme und kann das nicht deuten, dann tue ich das gleich wegdrücken. Und guck da gar nicht erst rein. Also bisher ist mir sowas noch nicht passiert. Ich hoffe, dass ich immer davon verschont bleibe. Ne?
11: Ich bin in Berührung gekommen mit Fake News, als Trump an die Macht gekommen ist und man sehr stark festgestellt hat, dass der Präsident der Vereinigten Staaten eigentlich die ganze Zeit nur Fake News raushaut.
12: Eigentlich weniger.
13: Tatsächlich jetzt so im Social Media Bereich, wenn über verschiedene Personen eben, sag ich mal, ich denke, das zählt auch als Fake News, wenn Sachen aus dem Kontext gerissen sind und einfach nur einzelne Schnipsel eben verbreitet werden. Und dann habe ich mir halt eben meistens dann die vollen Interviews von den Leuten eben angesehen, um halt mir zu eine fundiertere Meinung zu bilden. Oder halt dann auch die Gegenseite davon natürlich.
14: Nö, bin ich noch nicht.
15: Boah, das weiß ich halt gar nicht. Also keine Ahnung, irgendwie fällt mir da gerade nichts ein.
16: Ich bin damit in Berührung gekommen und ich gehe so damit um, dass ich das Ganze halt nachlese.
17: Kann ich nicht sagen. Also begegnet einem schon, aber kann ich jetzt nichts erinnern, wie ich damit umgegangen bin.
18: Sorry, ich bin zu alt, ich kenne mich damit nicht aus.
19: Ich habe lustig drüber schmunzeln müssen.
20: Ich freue mich immer über die Zeitung, wie schön die Lügen verbreitet.
21: Ihr habt einen Beitrag von Freda, Luise, Maris und Annalena gehört. Jetzt hört ihr den Song Daylight von David Kushner.

0: Hallo, wir sind Veda,
1: Elena,
2: Anni
3: und Kaiser.
0: Und wir kommen vom Ratsgymnasium. Wir haben uns in den letzten Tagen in unserem Projekt bei Radio Frei mit dem Thema Fake News beschäftigt.
1: Insbesondere hat uns interessiert, wen Menschen eher glauben, wenn Fake News verbreitet werden. Dazu haben wir eine Umfrage gestartet mit der Frage: Warum glauben Sie, dass Menschen empfänglicher für Fake News sind, wenn sie von einem Idol oder einem Vorbild kommen?
4: Glaube ich nicht. Ich bilde mir meine eigene Meinung.
5: Ja, denke ich schon. Genau, weil sie als Vorbilder gesehen wird oder weil sie Anhänger haben und Fans haben und man das vielleicht eher glaubt, weil man dieser Person ein gewisses Grundvertrauen schenkt.
6: Okay. Da bin ich völlig meinungsfrei. Ich glaube das oder ich glaube das nicht, ja.
7: Auf jeden Fall, das ist Manipulation. Okay. Ja, ja.
8: Ich würde auch sagen, ja.
9: Die Kanäle an, aber ja. So, wenn ich so an Influencer oder so denke, die dann angehimmelt werden oder auch, weiß ich nicht.
10: Die Kanäle nicht, aber ich denke, wenn von berühmten Persönlichkeiten hier so was gesagt wird, dass es Leute gibt, also ich zähle nicht dazu, aber die darauf anspringen, also die aufspringen auf die Fake News, ja.
11: Das kommt auf den Promi an, würde ich sagen.
12: Ja.
11: Also vom Wendler glaube ich es bestimmt nicht. Aber wenn das jetzt natürlich, kommt natürlich darauf an, das kommt darauf an, welche Bindung man zu dem Promi hat. Also wenn das jetzt ein Politiker ist zum Beispiel, dem ich vielleicht auch Vertrauen schenke, dann würde ich vielleicht eher denken, dass da was Wahres dran sein könnte. Als wenn ich das von jemandem glaube, von dem ich auch nicht so eine hohe Meinung habe.
13: Ja, ich denke schon.
14: Ja.
12: Und warum genau?
14: Weil ich denke, dass Menschen ihrem Vorbild oder so vertrauen und deswegen nicht denken, dass sie betrogen, also was heißt betrogen, sondern angelogen werden von dem, dass sie wahrscheinlich nichts Falsches erzählen.
15: Ja, wahrscheinlich schon. Also die Glaubhaftigkeit der Person, die was erzählt, spielt schon eine Rolle auf jeden Fall, ja.
16: Okay. Das glaube ich schon, ja. Ja, also wenn man praktisch ein vertrautes Idol hat, ja, und das praktisch anhimmelt, dann kann ich mir schon vorstellen, dass man es eher glaubt.
17: Okay. Eher, ja. Weil man dem Prominenten eher Glauben schenkt.
18: Ich glaube ja, weil die Menschen ziemlich dooftreu vielen Leuten hinterherrennen, die ja halt einfach reden und reden. Und das, ja, ich denke schon.
0: Das war der Beitrag von Veda, Anni, Elena und Kaiser. Und weiter geht's mit dem Song Young Folks von Peter Björn und John.

0: Um das Geschehene von letzter Woche nochmal zu reflektieren, haben wir nochmal eine Auswertungsrunde gemacht. Diese hören wir uns jetzt in Ausschnitten nochmal zusammen an.
1: Ja, ich habe mitgenommen, wie ich reagieren kann, wenn ich Fake News sehe, dass ich eventuell nochmal nachrecherchiere. Und ja.
2: Ich habe mitgenommen, dass wenn ich eine Quelle lese, dass ich lieber nochmal auf mehreren Quellen nochmal nachsuche, ob diese auch stimmt.
3: Ja, ich habe mitgenommen, wie ich jetzt weiß, wie verschiedene Leute, verschiedene Altersgruppen auf Fake News reagieren und wie ich so selber jetzt darauf reagieren könnte, indem ich, naja, eben vertraulicheren, seriöseren Quellen nochmal nachlese.
4: Naja, ich weiß jetzt, wie andere Leute auf Fake News reagieren und habe mir Inspirationen geholt, um vielleicht selber auch zu entscheiden, wie ich darauf reagiere.
5: Ich habe gelernt, wie man eine Audiodatei zusammenschneidet.
6: Ich weiß jetzt, wie Beiträge im Radio entstehen.
7: Ich weiß jetzt, wie anstrengend es sein kann, so einen Radiobeitrag zu erstellen.
8: Ich habe mitgenommen, wie ich eine eigene Radiosendung erstelle.
9: Ich habe gelernt, wie ich eine Umfrage führe.
10: Ich weiß jetzt, dass ich öfter Dinge hinterfragen muss.
11: Ich kann jetzt viel besser einschätzen, wie schwer es ist, einen kurzen Radiobeitrag zu erstellen.
12: Ich weiß jetzt, welchen Quellen ich gut vertrauen kann.
13: Ich weiß jetzt, dass ältere Altersgruppen eher weniger mit Fake News zu tun haben wollen und eher sagen, einfach schnell weg damit. Und die Jüngeren glauben das eher und denken halt einfach, das ist richtig, wenn die Älteren das sagen.
14: Ich weiß jetzt, wie es im Radio so abläuft und was man machen muss, um eine Sendung zu erstellen.
15: Ich habe gelernt, dass nicht alle Dinge, die im Internet stehen, richtig sind und dass man lieber nochmal nachschauen sollte, ob das stimmt.
16: Ich weiß jetzt, wie man eine Radiosendung macht und was dahinter steckt.
17: Ich weiß jetzt, wie man Fake News gut erkennen kann und wie man sie auch ein bisschen verhindern kann.
18: Ich weiß jetzt, wie man auch nachforschen kann, ob Fake News, also Nachrichten stimmen. Und ich weiß, wie man eine Umfrage führt und im Studio aufnimmt und schneidet.
3: Der Kopf hinter Fridays for Future verkauft Waffen in den Nahen Osten. Da wundert es natürlich nicht, dass die CDU keine Volkspartei mehr ist.
19: Elon Musk hat sich den Klimawandel
20: Ein
19: ausgedacht.
20: linksradikaler
19: da muss man einfach
20: Außerirdischer
19: mit der Spur
20: möchte Gendersternchen ins deutsche Grundgesetz bringen und natürlich stärkt das mal wieder das
1: Patriarchat. Der Trump-Plan hat den Körper von Olaf Scholz übernommen. Das sind Zustände wie in der DDR.
21: Das war eine Sendung der Schülerinnen und Schüler des Evangelischen Ratsgymnasiums. Wir hoffen, dass wir Sie durch die verschiedenen Beiträge der Schülerinnen und Schüler, die Straßenumfragen und das Interview mit Patrick Stegemann in der heutigen Sendung besser über Fake News und Verschwörungstheorien aufklären konnten.
0: Schönen Tag noch und bleibt gesund.
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1: Es ist Sonntag, der 19. Juli 2026. Die Fußball-Weltmeisterschaft in den USA, Kanada und Mexiko neigt sich nach 39 Tagen und 104 Spielen dem Ende zu. Um 21 Uhr stehen sich Titelverteidiger Argentinien um Lionel Messi und Europameister Spanien im Finale in New York gegenüber. Die deutsche Mannschaft verabschiedet sich bereits vor einigen Wochen aus dem Turnier. Bundestrainer Julian Nagelsmann hebt die weiße Fahne und Fußball-Deutschland freut sich auf den Mann mit den schönsten Zähnen, Jürgen Klopp. Ob der Erfolgstrainer alleine reicht, um das Ruder herumzureißen? Man weiß es nicht. Wie im Kollektiv gerudert wird, wissen aber vor allem die Norweger. Die Skandinavier begeistern nicht nur mit neumodischen Fangesängen, sondern auch mit herausragenden Leistungen. Starstürmer Erling Haaland schießt die Wikinger bis ins Viertelfinale. Doch auch neben dem Platz geht es heiß her. US-Präsident Donald Trump und FIFA-Präsident Infantino treten einmal mehr als Duett ins Rampenlicht des Fußballs. Inwiefern das noch mit Fußball zu tun hat, welche Rolle die Hydration Breaks bei dieser WM gespielt haben und wer wählt das und vieles mehr.

Willkommen zurück im Sportexpress. Und unser erstes Thema, das ist leider ein etwas traurigeres am heutigen Morgen, denn es dreht sich um die deutsche Nationalmannschaft, die deutsche Fußballnationalmannschaft. Wie schon im Intro angesprochen, musste sich unsere deutsche Nationalmannschaft früh aus dem Turnier verabschieden, was wahrscheinlich dann doch zur Überraschung wurde für viele deutsche Fans, denn die Erwartungen an die Nationalmannschaft waren vor Beginn der Weltmeisterschaft hoch. Nach dem Aufschwung der vergangenen Jahre, vor allem im Hinblick auf die Heim-EM, erhofften sich viele Fans, dass Deutschland wieder zu den Titelkandidaten zählen könnte. Und der Start ins Turnier, der machte durchaus Hoffnung, denn mit einem 7:1 gegen Curaçao begann das Turnier sehr gut. Allerdings muss man sagen, dass ein Auftakt gegen eine Nation wie Curaçao dann auch doch erwartbar verlief, denn Curaçao ist einer der kleinsten Nationen und auch das erste Mal bei einer Fußball-WM dabei gewesen. 7:1 dann natürlich trotzdem ein wunderschöner Start ins Turnier. Dabei erzielten deutsche Spieler wie Jamal Musiala, Dennis Undaf, der später noch zum WM-Helden wurde bei dieser kurzen deutschen WM, Felix Nmecha, Kai Havertz oder auch Nico Schlotterbeck die Tore für die deutsche Nationalmannschaft. Im zweiten Gruppenspiel wartete mit der Elfenbeinküste ein deutlich stärkerer Gegner. Deutschland gewann mit 2:1 in letzter Minute durch wen? Natürlich durch Dennis Undaf und zeigte dabei vor allem Moral und Stabilität. Das fällt natürlich immer leicht, das dann zu sagen, wenn man 2:1 gewinnt, das erste Spiel der WM 7:1 gewinnt, dann spricht man ganz schnell von Mentalität und die wurde der deutschen Mannschaft, vor allem in der Boulevardpresse, natürlich zugesprochen, was erstmal kein schlechtes Omen darstellt, denn mit der Presse im Rücken spielt es sich immer einfacher. Allerdings folgte darauf das

das letzte Gruppenspiel, in dem der Bundestrainer Julian Nagelsmann dann auch in die Kritik geriet. Denn im letzten Gruppenspiel folgte ein kleiner Dämpfer gegen Ecuador. Ecuador setzte sich mit einem 2:1 durch und sportlich schmerzhaft. Tabellarisch jedoch ohne jegliche größere Folgen, denn Deutschland schloss die Gruppe E dennoch als Gruppensieger ab und zog in die K.O.-Runde ein. Und da es bei dieser WM eine Neuheit gab, denn die WM war die größte WM, die wir jemals gesehen haben bisher, es wurde nämlich mannschaftstechnisch aufgestockt, führte der Weg nicht sofort ins Achtelfinale, sondern ins Sechzehntelfinale und dort wartete ja kein Fußballgigant, sondern Paraguay. Und Paraguay war dann leider auch schon die Endstation fürs deutsche Team, denn man musste sich im Elfmeterschießen gegen Paraguay mit 4:3 geschlagen geben. Und das natürlich zur Überraschung nicht nur vieler deutschen Fans, sondern auf der ganzen Welt. Man könnte jetzt sagen, dass da ein WM-Märchen geschrieben wurde für Paraguay, denn der paraguayanische Präsident erklärte noch am selben Abend diesen Tag zu einem Nationalfeiertag. Also herzlichen Glückwunsch an die Kinder Paraguays, die dann am nächsten Tag nicht in die Schule gehen mussten. Aber die Deutschen durften weinend nach Hause gehen. Auch ich verfolgte das Spiel in Erfurt auf dem Petersberg beim Public Viewing. Musste einen meiner schönsten und traurigsten WM-Momente gleichzeitig hinnehmen. Denn im Elfmeterschießen parierte Manuel Neuer gleich 2 Elfmeter und hielt die deutsche Mannschaft so am Leben. Und da kann ich Ihnen versichern, liebe Hörerinnen und Hörer, das war ein sehr toller, euphorischer Moment, in dem ich dachte, dass wir unsere WM-Reise noch weiter fortsetzen dürfen und dann auf die Franzosen treffen im Achtelfinale, wo dann wahrscheinlich spätestens Endstation gewesen wäre. Allerdings trat dann Jonathan Tah, der Innenverteidiger des FC Bayern München, an den Ball und an den Elfmeterpunkt und schoss den Ball in Footballspieler-Manier über die Latte und fast aus dem Stadion heraus und sorgte somit dafür, dass Paraguay dann im dritten Matchballanlauf versenkte und auch somit jegliche deutsche WM-Hoffnung versenkte. Und damit auch dann den Job des Bundestrainers Julian Nagelsmann, der wenige Tage später zurücktrat, die weiße Fahne schwenkte. Nun steht Deutschland aktuell ohne einen Bundestrainer da, doch die Rufe nach Jürgen Klopp werden immer lauter und auch der ist aktuell bei Magenta TV als Experte bei dieser WM mit dabei, teilt seine fußballerische Expertise und hat auch schon verraten, dass er sich vorstellen könnte, die deutsche Nationalmannschaft zu übernehmen. Da gibt es dann aber einige Probleme und da kommen wir dann auch fast schon wieder zu einem Thema, was die Fußball-WM noch mehr beschäftigt, dazu später mehr, denn es geht dabei wieder um Geld und Marken und ganz viel, was mit dem Fußball eigentlich nichts zu tun hat, denn Jürgen Klopp, das kann ich Ihnen verraten, ist bei Adidas unter Vertrag, wie ja auch die deutsche Fußballnationalmannschaft seit jeher. Allerdings hat sich das geändert, denn die deutsche Fußballnationalmannschaft hat ein Angebot bekommen vom Großkonzern Nike, das man wohl nicht ablehnen konnte. Schade, schade, denn ein Stück Fußballgeschichte hängt mit Adidasler und der gleichnamigen Marke zusammen. Und dadurch kommt es zum Konflikt, denn natürlich trägt der Bundestrainer dann auch die Ausstattungsklamotten vom jeweiligen Sponsor. Das wäre dann in dem Fall ab kommendem Sommer Nike, Jürgen Klopp bei Adidas. Also da gibt es wohl Konflikte und Jürgen Klopp macht das natürlich auch nicht ganz ehrenamtlich, sondern der möchte dann auch schon nochmal seine Brötchen verdienen. Aber wir schauen, wie sich das entwickelt. Ich denke, er ist gewillt, den Job zu übernehmen und wird uns hoffentlich dann zu Erfolg führen. Doch ich denke, dass allein Jürgen Klopp keine Wende bringen kann für die deutsche Nationalmannschaft, auch wenn wir uns das von Herzen wünschen würden. Das nächste große Turnier ist in 2 Jahren. Das ist die Fußball-Europameisterschaft in Großbritannien, also ein Event, auf das Fußballfans hinfiebern dürfen, das Land des Fußballs. Und dann schauen wir mal, wie unsere deutsche Nationalmannschaft dort abschneidet. Denn mit neuem Trainer allein wird es nicht viel besser als bei dieser Fußball-WM. Und ich kann Ihnen jetzt schon sagen, dass bei der Europameisterschaft in Großbritannien Gegner warten werden, die fußballerisch nochmal eine Ecke größer sind als Paraguay, Ecuador und Co. Deswegen gilt es sich jetzt im Turnierformat, wie beispielsweise in der Nations League, die im September ansteht, gut darauf vorzubereiten und hoffentlich ein gutes Klima zu schaffen und einige Talente zu entdecken, die noch fehlen. Denn was bei dieser WM aufgefallen ist, ist vor allem, dass Deutschland ein Neuner fehlt. Der Neuner, für die von Ihnen da draußen, die es vielleicht mit Fußball nicht ganz so viel am Hut haben, der Neuner ist der Stürmer, der Mittelstürmer schlechthin. Das wäre im Vergleich bei den Engländern Harry Kane oder der dicke Ronaldo, wie ihn viele nennen, der Brasilianer.
auch Cristiano Ronaldo könnte man noch als Neuner durchgehen lassen. Kylian Mbappé bei Frankreich, Erling Haaland bei Norwegen natürlich. Und dieser Stürmertyp, der fehlt der deutschen Nationalmannschaft. Ein kleiner Held, den hatte ich schon angesprochen. Einer, der zumindest eine Hoffnung war auf das deutsche Weiterkommen und auf ein deutsches WM-Wunder. Das war Dennis Undaf mit einer wahnsinnig interessanten Geschichte. Denn Dennis Undaf, liebe Hörerinnen und Hörer, hat vor circa 5 Jahren noch sehr unterklassig Fußball gespielt. Was heißt unterklassig? Er hat Regionalliga gespielt, ist dann über den SV Meppen in die dritte Liga, von Meppen nach Belgien zu Union Saint-Gilloise, in die erste belgische Liga und von dort dann nach England zu Brighton & Hove Albion in die Premier League. Und jetzt kickt Dennis Undaf für den VfB Stuttgart, hat mit denen den DFB-Pokal gewonnen und ist so ein wenig die Unterhaltungspersonalie in Deutschland geworden, vor allem auch jetzt zur WM, und konnte dann auch mit Leistungen gegen eben die Elfenbeinküste und Curaçao überzeugen, denn Dennis Undaf kam im Schnitt alle 10 Minuten auf eine Torbeteiligung bei dieser Fußball-WM und das ist nicht schlecht, das muss man sagen. Allerdings wurde ihm das Vertrauen dann geschenkt im 16. Finale, Entschuldigung, gegen Paraguay, sein erster Startelf-Einsatz. Und da wissen wir leider jetzt im Nachhinein alle, da kam nicht so viel bei rum. Aber welche Rolle Dennis Undaf tragen wird unter Jürgen Klopp, das werden wir sehen. Das stellt sich demnächst heraus, wenn es dann in Richtung Nations League geht im September. Und dann werden wir schlauer sein. Jetzt, liebe Zuhörerinnen und Zuhörer, interessiert mich aber Ihre Meinung. Und die interessiert mich im Allgemeinen zu allen Themen rund um die FIFA-Fußball-WM dieses Jahr. Also rufen Sie doch gerne an und dann schauen wir, ob wir ein Plätzchen für Sie finden. Teilen Sie gerne Ihre Meinung, stellen Sie Fragen. Wir kommen ins Gespräch. Jetzt aber erstmal Miami von Will Smith. 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

Herzlich willkommen zurück zu unserer Sportsendung. Während sich die deutsche Nationalmannschaft früh in Richtung Heimat begab, gab es bei dieser Weltmeisterschaft einige Mannschaften, mit denen vor dem Turnier wohl kaum jemand gerechnet hätte. Eine davon, Norwegen. Seit Jahren verfügt das Land über herausragende Einzelspieler. Schauen wir auf Erling Haaland, auf Martin Ødegaard und Co. Doch auf der großen Bühne wollte der ganz große Erfolg bislang nie gelingen. Das sollte sich bei dieser WM auf eindrucksvolle Weise ändern. Denn wer vor dem Turnier nach einem möglichen Geheimfavoriten gefragt wurde, nannte ziemlich wahrscheinlich nicht die Norweger, sondern eher die Niederlande, Portugal um Cristiano Ronaldo oder Kroatien. Norwegen tauchte auf den wenigsten Zetteln auf, allerdings bei den Experten dann doch immer mal. Und woran könnte das gelegen haben? Ganz klar, natürlich, weil die norwegische Mannschaft gespickt ist mit dem ein oder anderen Superstar. Schauen wir da auf Erling Haaland, auf Martin Ødegaard, Nusa, Sørloth und Co. Aber bereits das erste Gruppenspiel machte deutlich, dass Norwegen nicht nur zum Mitspielen gekommen war und nicht nur um Akzente zu setzen durch ihre Starspieler, sondern im Kollektiv. Gegen den Irak gelang ein überzeugender 4-1-Erfolg. Und wer, wenn nicht sonst, Erling Haaland erzielte gleich zwei Treffer. Antonio Nusa und Leo Østgaard steuerten die weiteren Tore bei und sorgten also für einen sehr entspannten Eintritt ins Turnier. In einer Gruppe, die im Nachhinein und auch im Vorhinein, um ehrlich zu sein, als Todesgruppe hätte bezeichnet werden können. Denn neben dem kleinen Gegner, Irak, waren auch Frankreich und der Senegal als Gegner anzutreffen. Und die Franzosen, das wissen wir, 2022 im WM-Finale gescheitert, 2018 Weltmeister. Der Senegal, da streiten sich die Geister, könnte als Afrika-Cup-Sieger bezeichnet werden. Am grünen Tisch dann den Afrika-Cup im Nachhinein verloren, nach Spektakel gegen Marokko vor einem Jahr. Also zwei Mannschaften, die nicht nur mitspielen, sondern wirklich auch als Titelkandidaten gehandelt wurden. Und im zweiten Spiel wartete dann eben der Senegal, eine Mannschaft mit enormer Athletik und viel Tempo. Denkt man an Kapitän Sadio Mané, Ismaila Sarr und Co. Doch auch hier setzte sich Norwegen mit 3:2 durch und wieder war Erling Haaland mit zwei Treffern der entscheidende Mann. Dazu traf dann noch Telo Asgard. Erst im letzten Gruppenspiel, und um da die Situation vorweg zu klären, war ein Weiterkommen für Norwegen schon gesichert, ging es gegen ein starkes Frankreich, doch der Trainer der Norweger wechselte gleich auf allen Positionen einmal durch. Erling Haaland kam nicht zum Einsatz. Somit kann das letzte Gruppenspiel gegen die Franzosen nicht ganz so gewertet werden wie die zwei vorangegangenen. Denn Frankreich zeigte seine ganze Klasse und gewann mit 4:1. Das einzige norwegische Tor, aber natürlich durch Erling Haaland, der wenige Minuten vor Schluss eingewechselt wurde. Also nach der Gruppenphase kann man ein Fazit ziehen aus 3 Spielen, 2 Siege. Erling Haaland mit 5 Toren in 3 Spielen. Eine Wahnsinnsmaschine. Und trotz dieser Niederlage zog Norwegen eben als Gruppenzweiter souverän in die K.O.-Phase ein. Und dort begann dann das eigentliche WM-Märchen, denn im 16. Finale wartete deutscher Gruppengegner in der Elfenbeinküste. Und ein körperlich enorm starker Gegner, muss man dazu sagen. Doch Norwegen bewies Nervenstärke und gewann mit 2:1. Und wer traf? Natürlich Erling Haaland. Alexander Sørloth von Atletico Madrid erzielte das 2. Tor. Und noch größer wurde die Überraschung im Achtelfinale, denn im Achtelfinale wartete der Weltmeistergegner schlechthin in Brasilien, dem Rekordweltmeister. Da denkt man natürlich nicht nur an einen Mitfavoriten, sondern eben auch an Spieler aus der Historie, ob das Pelé ist, der von mir eben angesprochene dicke Ronaldo, Ronaldinho. Also wirklich Spieler, die man als Zauberer, als Magier bezeichnen würde. Doch Norwegen ließ sich davon nicht beeindrucken, denn mit einer sehr disziplinierten Defensivleistung und einem überragenden Erling Haaland natürlich gewann das Team sensationell mit 2:1. Und jetzt für Sie eine rhetorische Frage. Wer erzielte beide norwegische Tore? Richtig, natürlich Erling Haaland. Und damit erzielte Erling Haaland im 4. WM-Spiel sein 7. Tor. Also was für eine Quote. Wahnsinn. Hut ab vor Erling Haaland, der Stürmer von Manchester City. Also mit einer überragenden WM. Und blicken wir einmal kurz zurück, bevor es dann ums
Viertelfinale gegen die Engländer geht, blicken wir einmal zurück, wann Norwegen das letzte Mal eine WM spielte. Und da sehen wir, das war eine ganze Weile her, denn da spielte auch ein gewisser Haaland im norwegischen Team. Allerdings Alfie Inge Haaland, der Vater von Erling Haaland, der sich damals auch zur WM in den USA leider früh aus dem Turnier verabschieden musste. Allerdings nun ein paar Spiele mehr verfolgen durfte, er auch immer wieder eingeblendet worden. Im norwegischen Fernsehen hat sich auch das ein oder andere Kaltgetränk gegönnt beim Spiel seines Sohnes und durfte dann den Erfolg bejubeln und nach dem Spiel das von mir angesprochene Rudern begeisternd mitfeiern, denn die Norweger entwickelten bereits vor der WM eine Art Fangesang, ganz im Sinne ihrer Wikinger-Vergangenheit, ruderten die Fans also auf der Tribüne während des Spiels gemeinsam in Richtung Sieg und so wurde dann auch nach dem Ausscheiden der Norweger im Viertelfinale gegen die Engländer beim Besuch im Königshaus noch einmal gemeinsam gerudert. Das ist also eine schöne Geste. Im Viertelfinale wartete also England rund um deutschen Trainer Thomas Tuchel, die natürlich den Anspruch verfolgen, Weltmeister zu werden. Und vom Namen her und vom Aufgebot einer der größten Namen im Turnier waren. Es entwickelte sich also ein packendes Duell und Norwegen geriet sogar in Führung. Allerdings glich Jude Bellingham von Real Madrid kurz vor der Pause aus und erst in der Verlängerung entschied England die Partie für sich mit einem weiteren Treffer von Jude Bellingham. Und da muss man allerdings sagen, eine der kontroversen Szenen dieser Fußball-WM, denn ich weiß nicht, wie sehr Sie die Fußball-Weltmeisterschaft und die Berichterstattung um die Fußball-Weltmeisterschaft verfolgt haben. Allerdings gibt es, um die besten Bilder für Sie zu Hause zusammenzustellen, immer eine Kamera, die von den Stadiondächern gespannt wird und das Spielfeld dann in wippender Manier verfolgt. Diese Kamera geriet beim Abstoß des norwegischen Torhüters allerdings in den Weg. Der Ball prallte also von dieser Kamera ab und die Flugbahn des Balles veränderte sich rapide und durch diese Aktion kam es zum englischen Angriff, der zum 2:1 führte und natürlich auch im Nachhinein zu massiven Diskussionen. Allerdings muss man da sagen, Hut ab vor den Norwegern, die sich wirklich fair geschlagen gegeben haben und auch im Nachhinein keinen Anruf beim Präsidenten der FIFA getätigt haben. Da ein kleiner Ausblick auf eines unserer nächsten Themen rund um Donald Trump und Gianni Infantino. Allerdings war das Aus natürlich trotzdem bitter, doch Norwegen verließ das Turnier natürlich erhobenen Hauptes, denn die Mannschaft hatte gezeigt, dass Leidenschaft, Teamgeist und ein klarer Plan, Fußball zu spielen, dann manchmal wichtiger sein können und entscheidender als die großen Namen. Denn, das sehen wir ja alleine an Deutschland, das hat nicht so lange durchgehalten. Aber gut, Erling Haaland, über den müssen wir natürlich nochmal besonders sprechen, denn der war einmal mehr der Unterschiedsspieler und verhalf seiner Mannschaft auch natürlich zu diesem Erfolg. Denn ohne Erling Haaland, da müssen wir uns auch nichts vormachen, wäre diese norwegische Mannschaft mit Sicherheit nicht so weit gekommen. Er arbeitete sehr, sehr viel gegen den Ball, das muss man ihm auch zugute halten, band Mitspieler ein und übernahm Verantwortung, also genau das, was man sich von einem sogenannten Führungsspieler erhoffen würde. Aber weg von Erling Haaland und Norwegen, es gab noch eine viel größere Überraschung. Und dabei spreche ich nicht von der Curaçao oder vom Ausscheiden der deutschen Mannschaft, sondern von Kap Verde. Kap Verde, ein sehr, sehr kleines Land, das auch die erste WM-Teilnahme feiern durfte. Und kaum jemand hatte Kap Verde überhaupt auf der Rechnung. Also ich denke, fragt man 10 Fußballfans, wussten 9 nicht, dass Kap Verde überhaupt teilgenommen hat vor dieser Fußball-WM. Jetzt im Nachhinein könnte man sie als neues Gesicht im Fußballkosmos bezeichnen. Denn diese Mannschaft entwickelte sich zum Albtraum vieler Favoriten. Bereits in der Gruppenphase sorgte Kap Verde für Schlagzeilen. Im Auftaktspiel gegen den Europameister und jetzt nun auch Finalisten Spanien kam Kap Verde auf ein wirklich, wirklich, wirklich beeindruckendes 0:0. Also Hut ab Kap Verde. Verantwortlich dafür war aber vor allem Torhüter Vosinha, der mit inzwischen 40 Jahren wahrscheinlich das Turnier seines Lebens gespielt hat. Vor dem Turnier ein paar tausend Follower auf Instagram, nun mit
70 Millionen Instagram-Followern der Torwart mit den meisten Followern. Also er hat es geschafft, in diesen 3-4 Wochen, die Kap Verde im Turnier war, Manuel Neuer, Iker Casillas und Co. rein an Instagram-Followern zu überholen und sich seinen Namen in die Geschichtsbücher zu schreiben. Und seine Paraden brachten dann die spanischen Angreifer zur Verzweiflung. Auch gegen Uruguay holte Kap Verde dann einen Unentschieden, 2-2, einen Punkt. Der erfahrene Schlussmann war dadurch dann weltbekannt, spätestens nach dem Spiel gegen Uruguay. In den sozialen Netzwerken feierten ihn die Fans dann rund um den Globus und viele bezeichneten ihn sogar als einen der Torhüter des Turniers. Ob er der dann wird, wage ich doch zu bezweifeln. Das sehen wir heute Abend nach dem Finale. Doch bei Kap Verde gibt es noch eine interessante Persönlichkeit und die hat einen regionaleren Ursprung. Das ist Sidney Lopez Cabral. Sidney Lopez Cabral ist einigen Rot-Weiß-Erfurt-Fans von Ihnen vielleicht ein Begriff, denn Sidney Lopez Cabral kickte vor wenigen Jahren noch hier in Thüringen für den FC Rot-Weiß, denn im Jahr nach der Insolvenz ging es für den FC Rot-Weiß-Erfurt ja in die Oberliga und in dieser Oberligamannschaft spielte ein Spieler aus Kap Verde, Sidney Lopez Cabral, 19 Jahre jung gewesen damals, schaffte den Aufstieg mit dem FC Rot-Weiß zurück in die Regionalliga. Über Viktoria Köln führte ihn seinen Weg dann zu Benfica Lissabon. Das ist dann schon eine andere Adresse als der FC Rot-Weiß Erfurt. Schließlich in die Türkei zu Trabzonspor, wo er jetzt sein Unwesen treibt. Und bei dieser Weltmeisterschaft wurde er endgültig zum internationalen Star, könnte man sagen. Zumindest durch sein dramatisches 16. Finaltor gegen Argentinien. Denn dort erzielte er in der 103. Minute ein Traumtor, das auch von vielen Fans, von 83% der Fans, um genau zu sein, zum Tor des 16. Finals gewählt wurde. Also Hut ab, Sidney Lopez Cabral. Das heißt, für alle, die da draußen zuhören und vielleicht gerade noch in kleineren Vereinen kicken und davon träumen, mal bei einer WM zu spielen, sollten Sie die Staatsbürgerschaft von Kap Verde haben oder einer anderen Nation oder vielleicht auch Deutschland, geben Sie Ihre Träume nicht auf. Denn man sieht es ja, man kann es schaffen, gegen Lionel Messi zu treffen. Also halten Sie an Ihren Träumen fest. Er zog von der linken Seite nach innen und schlänzte den Ball wirklich in Top-Stürmer-Manier in den oberen rechten Winkel. Schauen Sie sich also gerne da nochmal die Zusammenfassung an. Ein unterhaltsames Spiel. Und man muss sagen, Argentinien steht jetzt im Finale. Und Kap Verde trotzte also beiden Finalgegnern, Spanien und Argentinien, nach regulärer Spielzeit, nach 90 Minuten, jeweils ein Unentschieden ab. Also Hut ab davor. Für mich also der Newcomer dieser Fußball-WM. Und nun komme ich einmal mehr auf Sie zurück. Was war denn Ihr Moment der FIFA-Fußball-WM? Rufen Sie doch gerne an unter der Erfurter Vorwahl 0361 737 und 4x die 8. 0361, die Erfurter Vorwahl, 737, 4x die 8. Rufen Sie gerne an und teilen Sie mit mir Ihren liebsten WM-Moment, vielleicht Ihren traurigsten. Gerne auch das ein oder andere Anekdötchen zur deutschen Nationalmannschaft oder zum sonstigen Turnierverlauf. Ich freue mich, Sie zu hören. Jetzt aber erstmal Lost von Frank Ocean und dann hören wir uns ganz gleich wieder.

Wir haben in der vergangenen halben Stunde über die sportlichen Geschichten dieser Weltmeisterschaft gesprochen. Über Deutschland, über den überraschenden Höhenflug Norwegens und über das Fußballmärchen von Kap Verde. Doch eine Weltmeisterschaft besteht längst nicht mehr nur aus dem, was auf dem Rasen passiert. Auch neben dem Platz wurde in den vergangenen Wochen so intensiv diskutiert wie selten zuvor. Dabei ging es leider nicht um taktische Ausrichtung Fußballermannschaften, sondern es ging um Macht, Politik, wirtschaftliche Interessen und um die Frage, wie unabhängig der Fußball eigentlich noch ist. Und im Mittelpunkt stand dabei einmal mehr der FIFA-Präsident Gianni Infantino und ein weiterer mächtiger Mann, der keine Ahnung von Fußball hat, Donald Trump. Der wohl größte Aufreger dieser Weltmeisterschaft, mit der auch diese Affäre, könnte man sagen, begann, war der sogenannte Bellingham-Moment. Dazu muss man sagen, Bellingham ist der Stürmer der US-Mannschaft. Und bevor wir anfangen, hier so viel darüber zu reden, was denn eigentlich nicht sportlich im Mittelpunkt stand, sollten wir vielleicht einen Blick drauf werfen, auf die Mannschaften und das Abschneiden der Gastgebernationen. Da haben wir die USA, Kanada und Mexiko. Und man muss sagen, für alle drei Nationen im Rahmen ihrer Möglichkeiten und ihrer sportlichen Größe war das ein sehr erfolgreiches Turnier. Schauen wir auf die USA, die sich dann im Achtelfinale gegen Belgien geschlagen geben mussten, vorher eine gute Gruppenphase absolvierten, und die Nation in einer gewissen Weise zumindest fußballerisch mitzogen. Und genauso war es auch bei Kanada, die dann sich allerdings schon im 16. Finale verabschieden mussten. Nicht im 16. Finale, entschuldigen Sie, im Achtelfinale verabschieden mussten. Rund um Starspieler vom FC Bayern München, Alphonso Davies, der allerdings verletzungsbedingt nur an einem der fünf kanadischen WM-Spiele teilnehmen konnte. Und am meisten Euphorie, hätte man vielleicht auch so erwartet, für die meiste Euphorie sorgte die mexikanische Nationalmannschaft, die ungeschlagen durch die Gruppe ging, im 16. Finale ihren Lauf fortsetzte und dann allerdings an England scheiterte. Kann man ihnen aber überhaupt keinen Vorwurf machen. Im weltberühmten Aztekenstadion in Mexiko wurden sie zu einer Macht und England war eines der bisher nur fünf Teams in der Geschichte der Spiele, die im Aztekenstadion der mexikanischen Nationalmannschaft ausgetragen wurden, war England eine der fünf Mannschaften, die dort gewinnen konnte. Also auch da muss man sagen, eine nicht ganz einfache Spielstätte, um in der WM in die nächste Runde einzuziehen. Allerdings soll es nun um diese sogenannte Bellingham-Affäre gehen. Bellingham, ein Stürmer der US-Amerikaner, erzielte die meisten Tore für das US-Team bei dieser Fußball-Weltmeisterschaft und wurde dann aber durch einen Foul gegen Bosnien und Herzegowina im 16. Finale durch eine rote Karte vom Platz gestellt und somit für das anschließende Achtelfinale gesperrt. Denn eine glattrote Karte heißt mindestens ein Spiel Sperre. Und dieses Spiel wäre dann gegen Belgien im Achtelfinale gewesen. Und da dachte sich dann Donald Trump, kenne ich da nicht vielleicht jemanden bei der FIFA? Ah ja, da kenne ich jemanden, und zwar den FIFA-Präsident Gianni Infantino. Und den hat er kontaktiert und sich für eine Aufhebung der Sperre eingesetzt. Und Gianni Infantino hat Donald Trump dann natürlich ein weiteres Mal seine lieblichen Augen gezeigt, und nach dem Friedenspreis, den Donald Trump schon gewinnen durfte, den die FIFA nur für ihn ins Leben gerufen hat, wurde auch diesem Wunsch nachgekommen und Bellingham, seine Sperre wurde aufgehoben und das sorgte natürlich für wahnsinnig viele Diskussionen und das ist auch ganz selbstverständlich, dass sowas nicht funktioniert und das ist sehr traurig, denn der Sport sollte natürlich über allem stehen und wenn ein Spieler ein Foul begeht, das mit einer roten Karte bestraft wird, dann sollte dieser Spieler auch unabhängig von Herkunft diese Strafe aussitzen und nicht auf der Macht seines Präsidenten vertrauen und dann eben das Spiel trotzdem spielen dürfen. Bellingham spielte dieses Spiel also. Der Trainer der US-Amerikaner Mauricio Pochettino, selber Argentinier, setzte Bellingham auch ein. Allerdings fegten die Belgier die Amerikaner mit 4-1 weg und
konnten so wahrscheinlich noch mehr Diskussionen verhindern, die aus einem womöglichen Bellegon-Siegtreffer heraus entstanden wären. Allerdings sollten wir noch einmal genauer drauf schauen, denn besonders brisant war anschließend ein gemeinsamer öffentlicher Auftritt der beiden. Trump bedankte sich demonstrativ bei Infantino für diese, wie er sagte, großartige Entscheidung. Das können wir nun bestätigen, ist keine großartige Entscheidung gewesen. Die FIFA betonte zwar, dass ihre Disziplinarkommission unabhängig arbeitete, doch viele Kritiker sahen darin einen massiven Eingriff in die sportliche Integrität des Turniers, wo ich auch total mitgehen würde. Und auch aus Europa kam deutliche Kritik, denn mehrere Verbände sprachen davon, dass hier eine rote Linie überschritten wurde. Und auch das war definitiv der Fall. Das wirft eine grundsätzliche Frage auf. Wie unabhängig kann eine Organisation wie die FIFA überhaupt sein, wenn politische Interessen immer stärker Einfluss auf den Fußball nehmen? Wenn Sie eine Antwort auf diese Frage haben, dann rufen Sie doch gerne an unter der Vorwahl 0361 737 und 4 mal die 8. 0361 für Erfurt 737 und 4 mal die 8. Und teilen Sie Ihre Meinung über dieses kontroverse Thema oder eben auch über alle anderen Themen rund um die Fußball-WM. Doch nicht nur Trump stand im Mittelpunkt, einmal mehr, sondern auch die sogenannten Hydration Breaks. Und man weiß ja, im US-amerikanischen Sport sind die meisten Sportarten in Viertel unterteilt. Das ist im Basketball so, das ist auch im American Football so. Es ist im Fußball nicht so. Im Fußball spielt man, für die, die es von Ihnen nicht wissen, 2x45 Minuten und man hat eine Halbzeitpause dazwischen, die ist 15 Minuten lang. Zu dieser WM gab es dann aber eine neue Idee, denn hohe Temperaturen bedeuten enorme Belastungen für Spieler und regelmäßige Trinkpausen können gesundheitlich sinnvoll sein. Können sinnvoll sein. Kritik gab es allerdings daran, dass diese Pausen bei sämtlichen Spielen verpflichtend waren. Unabhängig davon eben, ob bei 38 Grad wie beispielsweise in Texas oder bei deutlich angenehmeren Temperaturen in Boston oder sogar Kanada, wo eben Hydration Breaks für nicht allzu sinnvoll gehalten werden. Da kann man dann jetzt argumentieren, dass die FIFA das einheitlich halten wollte und somit keine Wettbewerbsverzerrung erzielen wollte. Allerdings ist durch diese Idee der Hydration Break in meinen Augen und auch in denen vieler anderer Kritiker und Experten diese Spielverzerrung sowieso schon gegeben. Denn die Hydration Break bezieht sich nicht wie in der Bundesliga, wenn im Juni bei 30 Grad gespielt wird, auf eine kurze Trinkpause, bei der wirklich nur getrunken wird für 10, 20, 30 Sekunden, sondern auf eine festgelegte Zeit von 3 Minuten. Und in diesen 3 Minuten darf auch der Trainer eingreifen und darf der Mannschaft taktisch unter die Arme greifen, darf umstellen. Und natürlich verändert so eine Pause maximal das Momentum des Spiels. Denn, das können Sie sich ja ganz gut vorstellen, spielt eine Mannschaft in den ersten 25 Minuten so gut, dass das Tor nur noch eine Frage der Zeit zu sein scheint, dann unterbricht eine 3-minütige Pause natürlich den Rhythmus und gibt der gegnerischen Mannschaft die Chance umzustellen, vielleicht mal ganz kurz runterzufahren und dann ein ganz neues Gesicht zu zeigen und somit in meinen Augen auch wettbewerbsverzerrend. Allerdings versammelten dann Trainer ihre Mannschaften, besprachen ihre taktischen Veränderungen, wechselten Formationen oder analysierten Spielszenen, teilweise sogar mit Hilfe von Tablets und Laptops. Und viele Fans hatten denselben Eindruck, dass aus dieser medizinischen Maßnahme eben ein taktisches Instrument geworden ist. Und hinzu kam ein weiterer Kritikpunkt, denn fürs Fernsehen boten diese exakt getakteten Unterbrechungen ideale Möglichkeiten, zusätzliche Werbeblöcke unterzubringen. Und da ist auch durchgedrungen, dass da viel Geld geflossen ist für eben diese Unterbrechungen. Und man könnte meinen, manche Zuschauer hatten das Gefühl, dass wirtschaftliche Interessen mindestens genauso wichtig waren wie der eigentliche Gesundheitsschutz der Spieler bei diesem Turnier. Und auch mehrere Trainer äußerten sich kritisch und warnten davor, dass der Spielfluss und der besondere Rhythmus eines Fußballspiels dadurch eben verloren gehen können. Und das sehe ich ganz genauso. Allerdings ist das nicht der einzige Aufreger gewesen, sondern es gab auch noch Komplikationen, die sich anders auf politische Weise anders auswirkten. Denn man könnte es als Visa-Chaos
bezeichnen, dieser Wurf seinen politischen Schatten über die WM. Denn nicht nur auf dem Platz gab es Diskussionen, auch die Einreisebestimmungen sorgten während des Turniers für erhebliche Kritik. Denn Fans aus mehreren Ländern berichteten über Schwierigkeiten bei der Visavergabe. Doch leider nicht nur Fans. Auch die iranische Nationalmannschaft, die sich für die Weltmeisterschaft qualifizierte, und da ist es an dieser Stelle gar nicht so wichtig, da zu stark hineinzugehen in die politischen, um die politischen Machtkämpfe zwischen dem Iran und der USA. Allerdings bei einer Fußball-WM ist natürlich das Sportliche im Vordergrund, und da sollte einer iranischen Nationalmannschaft, sollten da keine Steine in den Weg gelegt werden. Das kann man allerdings leider jetzt im Nachhinein nicht so sagen, denn die iranische Nationalmannschaft durfte sich zu keinem Zeitpunkt länger als 24 Stunden in den USA aufhalten, was bedeutete, dass sie beispielsweise nach ihrem Auftaktspiel gegen Neuseeland das Stadion sofort verlassen mussten und ausreisen mussten. Und das, glaube ich, muss ich Ihnen nicht erklären, hat auch Einfluss auf die sportliche Leistungsfähigkeit, wenn man konstant am Reisen ist und unter Stress steht. Und auch da äußerte sich der iranische Kapitän dazu, verwies einmal mehr darauf, dass Frieden natürlich das ist, was im Vordergrund steht und was sich auch jeder iranische Spieler wünscht. Allerdings beim Sportlichen da vielleicht ein wenig ein Auge zugedrückt werden sollte und in der humanen Denkweise letztendlich diese gewinnen und entschieden werden sollte. Wie Sie das sehen, frage ich mich nach wie vor. Daher bitte ich Sie doch gerne, Ihre Meinung zu teilen. Trauen Sie sich ruhig, ich beiße nicht, unter der Vorwahl 0361 für Erfurt 737 4x8. Rufen Sie gerne an, teilen Sie Ihre WM-Momente, Ihre Geschichten über diese kontroversen Themen. Und dann hören wir uns ganz gleich wieder. Hier ist Don't Stop Till You Get Enough von Michael Jackson. 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

Jetzt richten wir den Blick auf das Spiel, das heute Abend ansteht. Das letzte der 104 Spielen dieser Fußball-Weltmeisterschaft in den USA, Kanada und Mexiko. Um 21 Uhr wird im MetLife Stadium in New Jersey, New York, das Finale der Fußball-Weltmeisterschaft angepfiffen. Spanien gegen Argentinien heißt es, Europameister gegen amtierenden Weltmeister. Ein Endspiel, das kaum spannender sein könnte. Zwei Mannschaften stehen sich gegenüber, die auf völlig unterschiedliche Weise ins Finale gekommen sind. Die einen mit beeindruckender Kontrolle und spielerischer Dominanz, dabei denke ich an Spanien. Die anderen mit Leidenschaft, Mentalität und mit dem unbedingten Willen, jedes Spiel irgendwie für sich zu entscheiden. Das ist dann die argentinische Seite des Turnierbaums. Spanien könnte man bezeichnen als Kontrollmaschine des Turniers. Die Mannschaft von Trainer Luis de la Fuente hat sich im Laufe dieses Turniers immer wieder gesteigert. Der Start verlief zunächst etwas holprig, denken wir an das 0:0 gegen Kap Verde. Dabei kam Spanien überraschend nicht über ein torloses Unentschieden hinaus. Damals fragten sich viele, ob Spanien vielleicht zu den Mannschaften gehört, die erst noch ihren Rhythmus finden müssen. Und genau so kam es auch. Es folgten ein souveränes 3:0 gegen Österreich, ein 2:1 gegen Belgien und spätestens in der K.O.-Phase zeigte Spanien dann seine ganze Klasse. Auffällig ist dabei vor allem die Art und Weise, wie die Mannschaft Fußball spielt. Spanien kontrolliert Spiele wie kaum ein anderes Team bei diesem Turnier. Viel Ballbesitz, permanentes Pressing und eine enorme Ruhe am Ball zeichnen die Spanier hierbei aus. Denn Gegner bekommen oft kaum die Gelegenheit, ihr eigenes Spiel aufzuziehen. Durch diese starke spanische Spielweise. Herzstück dieser Mannschaft ist Ballon d'Or-Gewinner Rodri von Manchester City. Der Mittelfeldspieler bestimmt mit Hilfe von anderen Mittelfeldspielern wie Pedri, Fabian Ruiz, die Sie vielleicht jetzt gar nicht namentlich so genau kennen, aber von denen ich stundenlang schwärmen könnte, bestimmen die zusammen das Tempo der spanischen Mannschaft. Er verteilt die Bälle, also Rodri, und sorgt dafür, dass Spanien nahezu durchgehend die Kontrolle behält. Und seine Passquote, die Anzahl erfolgreicher Zuspiele, das ist, sucht ihresgleichen. Nicht nur bei dieser WM, sondern in der Geschichte des Fußballs. Und nicht umsonst ist er Ballon d'Or-Gewinner. Und vorne sorgt Mikel Oyarzabal, also ein Name, den man jetzt noch nicht so oft gehört hat, nicht wie Fernando Torres, David Villa und Co., die man sofort im Kopf hat, sondern Mikel Oyarzabal sorgt mit seinen Toren regelmäßig für den Unterschied, während Starspieler Lamine Yamal bei dieser WM noch den Schlafanzug trägt und noch nicht so ganz aufgewacht ist. Aber er selber sagt, er hebt sich seine Klasse für die großen Momente auf. Und welcher Moment ist größer als ein Fußball-Weltmeisterschaftsfinale? Also mal gucken, was er heute Abend auf den Platz bringt mit seinem Tempo und seinen Dribblings. Wird er sicherlich für den einen oder anderen spektakulären Moment sorgen. Und ein kleiner Unsicherheitsfaktor bleibt allerdings. Das Abschlusstraining musste wegen schwerem Gewitter abgesagt werden. Und hinter Lamine Yamal stand zuletzt auch noch ein Fragezeichen, da dieser in der Trainingswoche vor dem Spiel gegen die Argentinier aussetzen musste. Er hatte leichte Oberschenkelprobleme. Vieles spricht aber dafür, dass er spielen kann. Ob er aber tatsächlich bei 100% ist, wird sich dann erst heute Abend zeigen. Aber bei einem Spieler seiner Klasse reichen vielleicht auch 90, um den Unterschied zu machen. Das sehen wir alles heute Abend. Gegenüber steht Argentinien. Und Argentinien, muss man sagen, sind nicht den einfachen Weg ins Finale gegangen. Die argentinischen Fans, die sich auch durch ihre Mentalität und sicherlich nicht durch ihre Geduld auszeichnen, mussten also ein wenig leiden. Auch da Kap Verde, wie schon vorhin angesprochen, ein Gegner, der sie über 120 Minuten herausforderte. Doch die Argentinier schafften den Sprung ins Finale, auch gegen England. Gegen England stand es bis in die 85. Minute 1:0 gegen sie. Dann erzielt Argentinien den Ausgleich und dreht das Spiel noch in den letzten Minuten des Spiels, ähnlich auch gegen die Schweiz. Und wer steht natürlich im Mittelpunkt? Kein geringerer als Lionel Messi. Und Lionel Messi in seinem Alter, das ist total verrückt, spielt jetzt sein drittes WM-Finale. Dabei erinnere ich mich am liebsten an das WM-Finale, das er 2014 spielte, das er gegen unsere deutsche Nationalmannschaft verloren hat. Aber jetzt folgte 2022 ein Spiel gegen Argentinien, ein unvergessliches, wenn nicht sogar das beeindruckendste WM-Finale jemals, in dem Lionel Messi 3 Tore erzielte, Kylian Mbappé 4. Hat trotzdem nicht gereicht, um den Weltmeistertitel zu holen für Kylian Mbappé. Messi hat dann, ich erinnere mich gerne daran zurück, in einer Robe in Katar den WM-Pokal in die Höhe gestreckt
Und wer weiß, ob er dieses Jahr wieder das Privileg hat, den WM-Pokal in die Höhe zu strecken. Übergeben wird ihn dann sicherlich US-Präsident Donald Trump, der sich einmal mehr in den Mittelpunkt stellen wird. Das sehen wir aber dann heute Abend, wem der US-Präsident den Pokal übergibt. Doch blicken wir noch einmal kurz zurück auf Argentinien, denn die bewiesen erneut große Stärke, Geduld, bewahren ihren Glauben bis zuletzt an sich, und vielleicht ist das ja auch, weil sie bereits den Titel gewonnen haben und wissen, was in dieser Mannschaft steckt und mit einer gewissen Arroganz auch an das Spiel herantreten und nach diesen verschiedenen K.O.-Spielen ja auch sich sicher sein können, dass ihnen 5 Minuten reichen, um einen Rückstand zu drehen und ein Spiel für sich zu entscheiden. Lionel Messi, 8 Tore erzielt, ist jetzt 2 Tore hinter Kylian Mbappé, der gestern im Spiel um Platz 3 gegen England 2-mal traf. Dabei ist vielleicht wichtig zu sagen, die Engländer gewannen 6-4 in einem furiosen Spiel um Platz 3 gegen das Team von Didier Deschamps, dem französischen Nationaltrainer, der nun auch seine Karriere als französischer Nationaltrainer beendet. Darauf folgt Zinedine Zidane. Fragt man sich aber jetzt, wer hat die besseren Karten? Denn dieses Finale ist deshalb so spannend, weil sich 2 völlig unterschiedliche Fußballphilosophien gegenüberstehen. Spanien möchte kontrollieren, den Ball laufen lassen, Gegner marüde spielen. Argentinien dagegen lebt von Intensität, schnellen Umschaltmomenten und der individuellen Klasse seiner Offensivspiele, wie eben Lionel Messi. Entscheidend könnte deshalb werden, welche Mannschaft ihren Stil dem Gegner aufzwingen kann. Also wir haben hier einmal Fußball spielen gegen Mentalität auf dem Platz stehen. Und gelingt es Spanien, die Kontrolle in diesem Spiel zu finden? Das werden wir heute Abend sehen. Oder schafft es Argentinien, das Spiel offen und emotional zu gestalten? Vieles spricht dafür, dass am heutigen Abend Kleinigkeiten darüber entscheiden, wer Weltmeister wird. Und das sehen wir heute 21 Uhr. Sie können es im ZDF verfolgen, das Spiel. 21 Uhr ist also Anstoß in New Jersey. Dabei wünsche ich Ihnen viel Spaß. Und enden möchte ich mit einem ganz, ganz kleinen regionalen Ausblick. Denn am kommenden Freitag kehren wir zurück in die Regionalliga-Saison. Der FC Rot-Weiß Erfurt spielt zu Hause am Freitagabend gegen den BFC Dynamo aus Berlin. Und da ist auch viel Vorfreude, denn diese Regionalliga-Saison wird wahrscheinlich die verrückteste Regionalliga, die wir je gesehen haben. Es gibt Mannschaften um Erzgebirge Aue, Lokomotive Leipzig, Rot-Weiß Erfurt, Carl Zeiss Jena, also bespickt mit riesen Ostclubs. Schauen Sie also da gerne vorbei und freuen Sie sich auf eine unvergessliche Saison. Sidney Lopez Cabral spielt leider nicht mehr mit, aber wer weiß, welcher Spieler diese Saison heraussticht und für eine große Karriere sorgen kann. Ich bedanke mich bei Ihnen fürs Zuhören und freue mich, wenn wir uns ganz bald wiederhören im Sportexpress. Ich bin Paul, das war's von mir. Auf Wiedersehen.

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1: Und damit herzlich willkommen zu Metaspace. 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Und ja, Jux, ich bin heute mit Jux im Studio.
2: Hi Sabrina.
1: Hi. Und wir haben was ganz Besonderes uns heute ausgedacht.
2: Wir haben nämlich eine Veranstaltung gemacht, so ein bisschen spontan aus der Hüfte geschossen. Wir werden euch noch erzählen, wie es eigentlich dazu kam. Und wir waren richtig hyped und sind richtig immer noch beseelt von diesem Abend und wie der auch so lief, unglaublich. Und wir haben heute auch eine Gästin da, nämlich eine Person, die auch beteiligt war an diesem Abend. Ja, es ging um Herzblatt.
1: Yay, Herzblatt.
2: Wer kennt es nicht? Wir fanden es ganz witzig. Wir haben da mal in die Runde gefragt an diesem Herzblattabend, wer kennt eigentlich Herzblatt? Jetzt haben sich nur eine Handvoll Leute gemeldet.
1: Ja.
2: Selbst die KandidatInnen und die PickerInnen wussten nicht, was diese Show ist und haben sich trotzdem beworben. Ich war so, wow, krass.
1: Ja, ich check's auch überhaupt nicht. Also Jux, wir sind ja gleiches Alter und wir kennen es noch. Wir sind mit Herzblatt aufgewachsen, einer Dating-Show, die in den

0: Und die große Frage, sind die Pärchen noch zusammen oder schon zusammen?
1: Ich bin so gespannt, so aufregend.
0: Ja.
1: Ja, aber dann starten wir doch erstmal mit einem schönen Herzblatt-Song, oder?
0: Genau, wir hatten ja nicht nur diese Herzblatt-Show, wir haben danach auch gesagt, wir wollen noch Party machen, wir wollen die Leute auch nur so ein bisschen informell zusammenbringen und hatten eine schöne Herzblatt-Banger-Liste, Playliste und daraus werden wir jetzt eben auch ein bisschen was hören. Ja, du hast dir einen Song gewünscht, Sabrina.
1: Ja, ich bin großer Fan von Mia, der Band. Band aus Deutschland gibt es schon sehr lange und die haben einfach diesen wunderbaren Banger Tanz der Moleküle. Und da hören wir jetzt mal rein.

0: Ja, das ist eine gute Stelle, um aus diesem Song rauszugehen. Tanzmoleküle von Mia, gewünscht von Sabrina, die heute hier mit mir Metaspace moderiert. Und wir gucken auf Herzblatt, unsere Show, die wir vor zwei Wochen ungefähr im Mascha machen durften. Danke Udo auch nochmal für das Vertrauen. Also Udo, der das Mascha auch leitet.
1: Der das Mascha leitet, genau. Da haben wir unsere Herzblatt-Show durchführen dürfen. Und wir erzählen euch jetzt, wie es dazu kam.
0: Genau, und diese Show wäre natürlich keine Show, die wäre nicht möglich gewesen, wenn sich nicht mutige Menschen auf diese Bühne getraut hätten. Und am krassesten finde ich natürlich eigentlich die KandidatInnen, weil die müssen spontan antworten, aber ich finde es auch cool, als Picker-Person sich zu bewerben. Und wir hatten drei Bewerbungen und haben uns für Feline unter anderem entschieden, die heute auch hier ist. Hallöchen.
2: Hallo.
0: Bevor du dich selber vorstellst, wir stellen dich jetzt einfach ganz dreist durch uns vor.
2: Gern.
0: Ne? Gern. Ja. Das ist ein Service, ne? Ja, ich fange mal an, den Jingle abzufahren, den Sabrina uns auch extra dafür gebaut hat, der so ein bisschen die Stimmung rüberbringt. Susi Müller, ich habe sie schon erwähnt, die auch Stimme von Herzblatt. Ich wechsle mal kurz meine Persönlichkeit, einen Moment. Heute sucht unsere Kandidatin Feline nach dem ganz großen Kribbeln. Feline ist 28 Jahre alt, lebt in Jena und studiert dort. Aber zwischen Vorlesungen und Uni-Alltag bleibt natürlich noch Zeit für die wirklich wichtigen Dinge im Leben. Kaffee in der Sonne trinken, stundenlang im Garten lesen und mit ihren Friends einfach entspannt koexistieren. Außerdem liebt Feline queere Dating-Shows und heute ist sie selbst mittendrin. Die große Frage des Abends lautet also, welche der drei KandidatInnen kann Felines Herz erobern? Hallo und herzlich willkommen bei Herzblatt.
2: Hallo.
0: Ja, so lief das ab vor zwei Wochen in der Show. Wie aufgeregt warst du, als ich diesen Text vorgelesen habe? Auf einer Skala von 1 bis 10.
2: So 6 vielleicht.
0: Ach, okay.
2: Ja, also schon ein bisschen aufgeregt, aber es ging.
0: Dachtest du dir so wie ich gerade, ich muss ja keine spontanen Antworten
2: geben. Ja, genau.
0: Eigentlich eine coole Rolle.
2: Ja.
0: Und du warst auch vorbereitet, du hattest ganz viele Notizen gemacht, auch während der Show und hast es auf jeden Fall sehr ernst genommen.
2: Mhm, ja.
0: Cool. Ja, wie geht's dir heute jetzt im Studio hier und auch über die Show zu reden? Wie geht's dir gerade?
2: Total gut. Ich hatte einen guten Tag. Entspannte Fahrt nach Weimar und freue mich total eigentlich darüber zu reden.
0: Sehr schön.
1: Ja, ich freue mich natürlich auch mehr darüber zu erfahren, wie es weiterging. Mit der Herz, also was nach der Herzblatt-Show geschah. Aber jetzt erstmal für unsere ZuhörerInnen, Jux, wir wissen ja, die junge Zielgruppe kennt Herzblatt nicht. Das haben wir jetzt statistisch.
0: Ja. Statistisch sehr oben. Aber Feline, du kanntest es, ne?
2: Ja.
1: Und da wollen wir doch noch mal ein bisschen was erzählen, dass auch alle mitkommen. Also Herzblatt ist eine Sendung, die in den 90ern, oder? In den 90ern oder 80ern sogar schon? Nee, 90ern.
0: Ich glaube 83 oder so hatten wir, glaube ich, recherchiert.
1: Ging das los und war eine gefragte Dating-Show im Fernsehen. Und das lief ja dann wie folgt ab. Also es gab einen Moderator, der durch die Sendung führte. Und man kann sich das so vorstellen, das Setting, also es gibt eine Bühne, eine Person sitzt links und drei Personen hinter einer Wand rechts, die sich also während der Sendung nicht sehen können, aber hören. So lief das dann eben ab. Also die KandidatInnen wurden zuerst auf die Bühne geholt. Also es waren dann meist Frauen oder Männer. Es war also eine sehr heteronormative Sendung. Die Picker-Person, die durfte dann die Fragen stellen und nach einer guten, 20 Minuten die Entscheidung treffen, welche Person wird es denn, welche Person möchte ich dann kennenlernen, auch nach der Show. Dann gab es ein Noch ein Hubschrauber-Rundfahrt.
3: Der obligatorische Herzblatt-Helikopter wurde fast in jedem Date Ende eingebunden. Dann ist man dann von München ins Allgäu geflogen, ganz nachhaltig.
1: Ja, ja.
3: Genau, darüber haben wir uns auch ein bisschen lustig gemacht. Das werdet ihr nachher noch merken, wenn wir unsere Dates vorlesen. Und da mussten natürlich dann auch ganz viele Fotos gemacht werden von diesen Dates. Und dann gab es auch in jeder Herzblatt-Show noch so eine Review quasi. Yes. Zeigt mal eure Fotos und so. Also man musste da schon auch ein bisschen liefern.
1: Ja, richtig.
3: Genau. Und ja, es war eigentlich, ich glaube, ich habe gehört, jemand hat mir an dem Abend erzählt, die Person hatte mal eine schwule Variante von Herzblatt gesehen.
1: Die gab es dann auch, ja.
3: Die gab es dann auch, aber das meiste waren tatsächlich hetero-Runden. Und wir hatten gesagt, okay, wir wollen das aber wirklich auch bewusst als queere Runde auflegen. Ja. Aber wir können auch gerne noch eine hetero-Runde machen. Wir sind ja integrativ unterwegs.
1: Das aber eben lustiger, wollten es, ja.
3: Es hat sich niemand beworben.
1: Nein,
3: deshalb
1: nein.
3: Mussten wir dann, wollten wir dann zwei queere Runden machen tatsächlich.
1: Ja, genau. Und die waren ja wunderbar und wir hatten sehr, sehr viel Spaß und so einen krassen Andrang. Also ihr müsst euch vorstellen, wir haben vielleicht mit 50 Personen gerechnet im Mascha, was auch schon gut gefüllt ist, aber die Leute standen teilweise draußen und haben durchs Fenster reingeguckt.
3: Ja.
1: Also mit so einem großen Ansturm haben wir nicht gerechnet, aber wir sind so froh und die Stimmung war so, so gut. Und
3: total. Ja,
1: ja, jetzt bin ich natürlich richtig gespannt. Wie es so weitergeht.
3: Ja, und wie auch Feline das Ganze erlebt hat, will ich auf jeden Fall auch gleich noch drüber reden. Was ich auch noch zwischenzeitlich recherchiert hatte, Herzblatt ist nicht nur in Deutschland am Start. Es kommt eigentlich auch aus den USA, wurde da schon 65 gegründet. Da hieß es The Dating Game. Und da war eben auch schon dieses Konzept, drei Menschen, die nicht gesehen werden, die nur aufgrund dessen, was eben berichtet wird, durch kurze Fragen, auch teilweise sehr lustige, ein bisschen um die Ecke Fragen, sich eben zeigen können, auch durch Humor und Spontanität beeindrucken müssen, die werden eben ausgewählt. Und das gab es tatsächlich ab 65 schon in den USA, später dann 85 auch Blind Date hieß das dann in Großbritannien, genau, und in Österreich und Deutschland eben Herzblatt. Und diese Show war tatsächlich über weite Teile, wie gesagt, hetero und natürlich dadurch auch heteronormativ unterwegs. Also wir haben uns auch Shows angeguckt, das sind uns die Zehennägel so ein bisschen hochgegangen,
1: ja, so schlimm.
3: Wie Menschen auch einfach aufs Äußerliche reduziert werden oder ja, wie sieht deine Traumfrau aus? Ja, große Brüste soll sie schon haben, so in der Art. Und so, also richtig, richtig oberflächlich und teilweise auch krass, ich fand es krass, was sich Männer auch getraut haben in den 80er Jahren im Fernsehen zu sagen.
1: Komplett. Oder wow. Dass halt die Wand nach hinten geht, die Personen sich sehen und dann eine die Bühne verlässt, weil sie das nicht kann.
3: Ja.
1: Also das
3: klar, muss man jetzt nicht jeden Körper schön finden, das meine ich gar nicht, aber dass man wenigstens ein bisschen höflich ist in einem Moment oder mit Respekt noch einem begegnet, finde ich, ist so bare minimum. Genau, und was auch aus der Show ganz krass war, waren so diese ganz vielen sexualisierten Anspielungen, über die wir uns auch in der Show so ein bisschen lustig gemacht haben. Das werdet ihr, wenn wir unser Date vorlesen, das wir den Leuten geschenkt haben, werdet ihr das auch merken, dass das schon auch ein bisschen die Ästhetik von Herzblatt und wie Susi Müller als Off-Stimme so auftritt, schon durchaus auch bedient hat, aber auch nicht übertrieben und hoffentlich nicht schlimm und nicht heteronormativ. Genau. Also objektisierend, das ist im Prinzip das Problem, dass halt in diesen Shows Frauen vor allem objektisiert wurden und das wollten wir natürlich nicht reproduzieren.
1: Richtig.
3: Genau. Was wollten wir eigentlich noch mit der Show, Sabrina? Warum wollten wir diese Show machen? Also Lisa und ich in der Moderation haben gesagt, wir wollen Dating wieder spürbar machen. Wir wollen, dass die Leute nicht im digitalen Dating-Dschungel irgendwie versumpfen. Und wir haben den Eindruck, gerade auch durch diesen Andrang, dass so viele Leute im Mascha waren, sich auch so viele beworben haben, trifft es gerade irgendwie so einen Nerv auch.
1: Es trifft komplett den Nerv. Also ich bin ja nur drauf gestoßen, weil ich in Köln bei einer Veranstaltung war und eben genau Herzblatt gesehen habe, dort als Show, aber auch eine Hetero-Variante. Und ich fand das so spannend, was da passiert ist. Also wie die Leute aufmerksam dieser Dating-Situation zugehört haben, was danach auch passiert ist, dass sich einfach sehr viele darüber ausgetauscht haben, dass danach einfach das Dating auch nochmal angefangen hat. Das fand ich spannend. Und das ist einfach so ein Format, das ist einfach witzig, locker, es macht einfach Spaß. Mhm. Also das gibt es, glaube ich, aktuell so nicht und vor allem in Weimar nicht.
3: Ja, also wir wollten auch einfach ein neues Unterhaltungsformat nach Weimar bringen. Ja. Wir wollten eine altbackene Show ein bisschen neu definieren und natürlich Fame.
1: Wir wollten einfach Fame.
3: Ich werde jetzt auf der Straße gegrüßt. Ach, du warst doch. Nein, Quatsch, natürlich nicht. Und ich wollte tatsächlich auch ein bisschen eine Herausforderung als moderierende Person, weil es ist komplett was anderes, wenn du jetzt hier, wie gerade eben im Radio stehst, wir sind hier zu dritt in dem Raum, wir schneiden selten, aber wir könnten es tun. Das ist was ganz anderes, als wenn man plötzlich vor irgendwie 80, 90 Leuten steht, und das fand ich schon auch eine Challenge und ja, hatte ich Bock drauf.
1: Ja, und auch diese ganze Ästhetik irgendwie auf die Bühne zu bringen, da hatten wir auch einfach sehr viel Spaß dran.
3: Oh ja. Und Emmy ist auf jeden Fall ausgerastet. Danke auch nochmal an Emmy. Also ihr könnt ja nochmal auf Instagram gucken. Die Bühne sah großartig aus. Der ganze Raum sah großartig aus.
1: Eben, es war wirklich, ja, sehr schön fürs Auge.
3: Und danach, nach der Show, wollten wir eben auch die Leute nochmal so ein bisschen zusammenbringen und haben noch eine Playlist angeschmissen. Und ein Song auf dieser Playlist war von den Yeah Yeah Yeahs, eine meiner Lieblingsbands. Und da hören wir jetzt einfach eiskalt rein, nämlich den tollen Song Maps.

0: Ja, die Yeah Yeah Yes. Maps. Ein toller Song, den ich sehr feiere. Und wo es auch um Liebe geht. Apropos Liebe, wir haben eine Herzstadt-Show gemacht. Yeah.
1: Yeah. Das haben wir. Und wir reden heute in unserer Radiosendung darüber. Ihr seid bei Metaspace vom feministischen Netzwerk Metaware aus Weimar. Und wir haben die Kandidatin heute hier. Und die große Frage.
0: Die Picker-Person.
1: Die Picker-Person,
0: ne?
1: Genau. Ja. Ja, das stimmt. Es gibt Picker-Personen, also die, die dann am Schluss auch auswählen dürfen, mit wem sie ein Date verbringen möchten. Und es gab drei KandidatInnen. Und ja, die große Frage, was hat dich denn eigentlich motiviert, bei Herzblatt mitzumachen?
2: Ja. Also, ich habe ja schon gesagt, dass ich Herzblatt schon kannte. Und zwar war das, weil ich in der Schule in der Theater AG war. Und
1: spannend.
2: Da war ich so, als ich in der 8., 9., 10. Klasse war. Und dann sind wir immer einmal im Jahr auf Theaterfahrt gefahren. Und da war dann irgendwann so als lustiger Abendprogrammpunkt, dass wir so Herzblatt nachspielen.
0: Wow.
2: Und wir kannten das alle nicht, aber unsere Theaterlehrerin hat uns das so erklärt und hat es dann so mit uns durchgeführt. Und dann fanden wir es alle total cool.
0: Du warst also schon erprobt eigentlich.
2: Ja, ja, genau.
1: Jetzt ist deine Chance, das wirklich auf die Bühne zu bringen.
2: Genau. Und deshalb, es gab das vor so ein, zwei Monaten auch in Jena. Und als es dann angekündigt wurde in Jena, war ich so, wow, wie cool, weil ich kannte es ja schon aus der Theater AG von vor über 10 Jahren. Und dann dachte ich, super, ich bin auf der Suche nach meiner großen Liebe und ich liebe solche lustigen Veranstaltungen. Und dann hat es leider in Jena nicht für mich geklappt und dann dachte ich, na gut, dann fahre ich halt nach Weimar und probiere es da mal.
1: Oh mein
0: Gott.
1: Wie
0: oft hast du Herzblatt schon durchgespielt in dieser Theater AG?
2: Ich weiß leider nicht. Ich glaube, ich habe vielleicht einmal teilgenommen, aber es sehr genossen, dann zuzuschauen, wenn andere Leute mitgemacht haben.
0: Okay, also du fandest das Format auch einfach unterhaltsam.
2: Ja, total.
0: Hast du, warst du in Jena dann noch im Publikum?
2: Ja.
0: Wie fandest du es da?
2: Auch cool. Es war genauso wie in Weimar total überlaufen und es musste noch ein Stream draußen aufgebaut werden.
0: Wow.
2: Ja, das war total lustig.
1: Okay, interessant mit dem Stream draußen. Okay. Merken wir uns. Ja, und wie hast du dich denn in der Show so gefühlt als Picker-Person?
2: Also am Anfang war ich ein bisschen aufgeregt, aber das hat sich dann gelegt. Dann hatte ich ja so 1000 Karten, wo ich mitgeschrieben habe.
1: Sehr organisiert,
2: und das war dann, also es hat mir, glaube ich, ein bisschen Halt gegeben, irgendwie was zu haben, wo ich so mitdenken kann. Ja, aber es war auch einfach... Ja, interessant und lustig.
0: Du hast auch die Kandidatin immer beim Namen genannt. Das hat mich komplett aus dem Konzept gebracht. Weil ich war ja Susi Müller im Hintergrund. Lisa hat ja deinen Part moderiert.
2: Ja.
0: Ich war Susi Müller im Hintergrund und musste ja für Kandidatin 1, 2, 3 immer so Off-Texte noch spontan schreiben.
2: Ah, ja.
0: Die ja dann am Ende nochmal alle zusammenfassen. Hey, Kandidatin, bist du Kandidatin 1? Oder doch, lieber Kandidatin 2. Und ich habe das erstmal 20 Minuten komplett vergessen. Und war dann so kurz vor Ende, Mist, ich muss noch was machen. Und dann hast du mich natürlich auch komplett aus dem Konzept gebracht, weil du nicht Kandidatin 1, 2, 3 gesagt hast.
2: Entschuldigung.
0: Nicht deine Aufgabe, natürlich nicht. Aber ich war so, ja, voll nett von Feline, dass du jetzt die beim Namen nennst, aber ich habe absolut keinen Plan. Ja, und wir hatten bei dir ja leider auch die Situation, dass eine Person nicht erschienen ist. Die ist leider krank geworden, die hatte mir eine Mail geschrieben, die habe ich aber erst danach gelesen. Und dann kam spontan Sophia auf die Bühne. Genau.
1: Ja, weil wir halt so viele Personen vor Ort hatten, hat sich da halt gleich eine neue Kandidatin
0: gefunden. Erste Reihe, ich mach das. War sehr, sehr lustig und war einfach eine tolle, lockere Stimmung. Ich hatte auch den Eindruck, das Publikum verzeiht uns jetzt auch, wenn wir mal einen Fehler machen. Du warst ja eh im Training scheinbar. Theater AG hat geliefert, cool. Also hast du dich okay gefühlt?
2: Ja,
0: hattest
2: total.
0: Halt an deinen Notizen?
2: Ja, ich hatte ja auch ein paar Friends dabei, zu denen habe ich dann immer geguckt im Publikum.
0: Ja.
2: Ja.
1: Ach, voll süß. Und wie fandest du denn die KandidatInnen so?
2: Ja, total nett. deshalb ist mir auch ein bisschen schwer gefallen, mich zu entscheiden, weil ja, alles, was die erzählt haben, klang so super. ja, es war dann irgendwie ein bisschen schwierig am Ende.
1: Ja, kann ich mir vorstellen. Ich meine, wir haben ja alles gesehen, ne? Deine Seite, KandidatInnen-Seite und dann aber nur ne, die Stimme zu hören und danach zu entscheiden, stelle ich mir auch schon sehr herausfordernd vor.
0: Ja, kommt ein bisschen drauf an, auf was man halt auch achtet. Ich glaube, manchmal ist es gar nicht unbedingt das Beste, wenn man erstmal aufs Äußere achtet und dann gar nicht mehr zuhört.
1: Oder total hooked
0: ist, weil die Person so wunderschön ist, aber eigentlich halt vielleicht ein Arschloch ist. Also ich finde, das ist ja, kann auch ein Vorteil sein.
1: Ne? Nee, kann voll ein Vorteil sein, aber ich glaube genau die ganze Situation, du sitzt da, hast, keine Ahnung, über 100 Leute vor dir und dann ist voll der gute Trick, dann irgendwie sich auf die Karten zu fokussieren und dann gut mitzuschreiben, was die Antworten dann so waren.
0: Aus meiner Perspektive als Person, die Texte über diese drei Menschen schreiben musste, war ich halt so, oh Gott, diese Stimmen, die klingen alle so ähnlich. Wer ist jetzt nochmal wer?
2: Also, ja, aber das ist doch super, dass ich die Namen gesagt habe.
0: Ja, eigentlich schon. Eigentlich schon. Ja, ja, irgendwo schon. Aber ich war auf jeden Fall auch sehr aufgeregt dann. Ich glaube, ich war aufgeregter als du. Hast du ja auch gemerkt.
2: Du musstest ja auch noch was machen.
0: Ja, und hab's erst mal vergessen. Und genau, also es war ja auch für uns das allererste Mal. Also wir waren schon auch aufgeregt. Aber voll cool, dass du so entspannt warst. 6 von 10 Stresspunkten ist ja wirklich entspannt für so viele Leute. Hat wahrscheinlich auch die Theater-AG dir ein bisschen auch geholfen, auf einer Bühne zu stehen, kann das sein?
2: Ja, vielleicht. Ja. Und auf der Bühne ist ja auch so, dass man so vom Licht angestrahlt wird und jetzt nicht so wirklich die Menschen wahrnimmt.
1: Ah ja, das ist natürlich auch ein Vorteil.
0: Ja.
1: Ja, und auf welcher Basis hast du dich denn dann für wen entschieden? Also wie kann ich mir überhaupt deine Notizen vorstellen? Das ist schon ein bisschen wild, was die Fragen angeht, die Antworten.
2: Ja, also ich habe für jede Kandidatin eine Karte gehabt und da habe ich oben den Namen drauf geschrieben, damit ich mich dran erinnere. Und dann habe ich am Anfang immer noch die Fragen aufgeschrieben zu den Antworten und das hat dann aber nicht mehr, ich musste viel zu viel schreiben. Da habe ich mir nur noch so Stichpunkte gemacht. Dann war es ein bisschen verwirrend, weil es ja eine Frage gab, wo man was über die anderen KandidatInnen sagen musste.
1: Ah.
2: Und dann wusste ich nicht, wo ich das jetzt auf die Karte schreiben soll, weil es ja einerseits was über die Person aussagt, die Frage beantwortet, aber natürlich auch über die anderen Leute.
1: Ja, hast du recht, stimmt.
2: Ja, das war so schwierig. Und dann kam der Moment der Entscheidung und dann war ich so total überfordert, weil ich gar kein Gefühl irgendwie hatte. Und dann habe ich die ganze Zeit die Karten so angeguckt und habe dann so am Ende einfach ein bisschen random entschieden oder so. Also ich glaube, es gab so bei jeder etwas, wo ich dachte, ach, wie cool. Und dann war ja Sophia diejenige, die so sich spontan entschieden hat, doch noch mitzumachen. Und dann dachte ich, ach, das ist aber nett. ja, genau. Und dann habe ich mich für Sophia entschieden.
0: Wie fandest du denn die Fragen eigentlich? Haben dir die Fragen einen guten Einblick gegeben, wie die Leute so ticken?
2: Ja.
0: Oder haben dir wichtige Fragen gefehlt?
2: Habe ich mich dann auch gefragt.
1: Ja, Jux, hast du mal eine Frage, was wir dann so gestellt haben in der Runde? Na, das ist ja auf jeden Fall auch spannend für unsere ZuhörerInnen da draußen. Wir haben uns natürlich einiges einfallen lassen.
0: Oh ja, wir haben darüber lange geredet und diskutiert. Also wir haben natürlich sowas gestellt, wie würdest du dich selbst für ein Dating beschreiben? Oder woran merkt man, dass du irgendwie in mich verknallt bist? Was brauchst du, um dich sicher zu fühlen? Also so Beziehungsdinge, aber halt auch so voll um die Ecke. So, wir gewinnen zusammen 10 Millionen Euro. Was ist die dümmste Anschaffung, die du sofort kaufen würdest? Also solche Fragen haben wir auch gestellt. Oder wir wären ein Duo in einer Reality-Show, womit würden wir viral gehen oder so Fragen, die auch nochmal eine Spontanität und nochmal eine andere Seite einfach auch zeigen. Dann hatten wir am Ende auch nochmal so 1 oder 2, also Hund oder Katze, Kind oder Kinderlos.
2: Stimmt.
0: Genau, aber es hat halt nicht jede Kandidatin alle Fragen beantwortet. Das wäre uns ein bisschen zu träge gewesen. Das ist auch in der Originalshow nicht so. Genau.
1: Ja, und dann gab es ja noch diesen Slot mit entscheide dich für eine Sache, oder? Sowas wie Hund, Katze.
0: Genau, Kind oder Kinderlos, Latte Macchiato oder Flat White, Zug oder Flugzeug. Am allergemeinsten war natürlich regional und nicht bio oder nicht regional und bio.
1: Finde ich auch sehr gut, die Frage. das fand ich auch sehr gut. Das hat das alles nochmal ein bisschen aufgelockert.
0: Ja, kurz vor der großen Wahl dann. Ne? Ja. Dann wurde für dich, dankenswerterweise hatte ich es ja noch gerafft, wurde für dich dann zusammengefasst von Susi Müller aus dem Off. Kandidatin 1, die mit dir ein Latte Macchiato trinken geht Sophia ist wie spontan und so. Also ich habe für dich dann schon versucht, das nochmal so ein bisschen zu verdichten. Hast du das gehört? Hat dir das was gebracht oder war das dann noch verwirrender?
2: Ich Ich habe das gehört. Ich weiß nicht, ob ich so viel drauf geachtet habe. Ich hatte ja meine tollen eigenen Notizen. Ja, nee, ich glaube nicht, dass das zu meiner Entscheidung beigetragen hat, leider. Aber es ist toll, dass es das gibt.
0: Ja, danke schön. Nee, er war ja auch vor allem fürs Publikum, war ja auch ein bisschen als witzig gemeint. Ich glaube schlussendlich, ich weiß gar nicht, ob das dann so random war, vielleicht ist es doch irgendwie ein Bauchgefühl, das Mensch dann doch irgendwie hat. Und wir werden auch gleich nach dem nächsten Song nochmal drüber reden, wie denn jetzt das Date mit Sophia gelaufen ist. Da sind wir alle sehr gespannt drauf. Ja.
1: Dann geht's doch mal weiter mit unserer Herzblatt-Banger-Playlist. Die könnt ihr natürlich auch auf Spotify finden. Dort haben wir den Kanal Metaspace. Und ja, mit welchem Song machen wir weiter, Jux?
0: She's on my mind von Romy, einer Person, die auch bei DXX ist. Viel Spaß!

0: Ja, ihr seid bei Metaspace, dem queer-feministischen Radioformat von Metaware. Und wir machen nicht nur Radio, wir machen auch Veranstaltungen, unter anderem zuletzt eine Herzblatt-Show im Mascha. Genau, die lief aus unserer Sicht sehr erfolgreich. Wir hatten zwei queere Runden, eine Picker-Person, Feline, die auch ihr Herzblatt ausgesucht hat, die ist heute auch hier und kann uns live noch berichten, wie denn eigentlich das Date lief. Aber erstmal erzählt uns Susi Müller, die wichtige Off-Stimme von Herzblatt, was eigentlich geplant war. Unser Herzblatt-Helikopter startet in Weimar und landet in Weimar, sodass ihr nicht nur innerlich abheben werdet. Ihr beginnt mit einem gemütlichen Getränk bei den Rostbrüdern und lasst euch auf dem Herderplatz die Sonne ins Gesicht scheinen. Als nächstes lustwandelt ihr auf den Spuren Goethes durch den Ilmpark und haltet eure Füße in das kühle Nass der Ilm. Nach einem Abstecher ins Bienenmuseum in Oberweimar schlendert ihr gemütlich zurück Richtung Innenstadt und gönnt euch den Pärcheneisbecher in der Eisdiele bei Biebereis. In der Thüringer Toskana, ganz klar oben im Atrium, verwöhnt ihr euch kulinarisch in einem Schnellrestaurant eurer Wahl. Mit neuer Energie könnt ihr danach in der Atrium Bowling Arena nicht nur eure Fingerfertigkeit unter Beweis stellen, sondern auch, ob ihr gemeinsam einen echten Volltreffer landet. Viel Spaß!
1: Wow, das nenne ich mal ein Date. Einiges vor. Und du meintest ja, ihr habt das Date gemacht. Ihr habt euch getroffen. Und was davon habt ihr denn tatsächlich gemacht?
2: Uns hat es ein bisschen überfordert, dieser eigentlich ganze Tag,
1: der
2: durchgeplant war. Das war zeitlich nicht so ganz machbar. Nein. und dann haben wir uns aufs Wesentliche konzentriert und waren Kaffee trinken und Eis essen, aber haben noch nette Dinge dazwischen gemacht.
1: Aha.
2: Zum Beispiel waren wir im Secondhand-Laden bei Humana. Cool. Ich habe tolle Sachen gekauft. Zuerst waren wir Kaffee trinken, dann waren wir bei Humana, dann waren wir Eis essen und dann waren wir noch es gibt so einen Laden von der Weimarer Klassikstiftung oder so. Da habe ich tolle Geschenke gekauft. Ja, das war super.
1: Ah, okay.
2: Da gibt es so ganz viel so Bauhauskram.
1: Im Bauhausmuseum wahrscheinlich.
2: Nee.
0: Irgendwo in der Innenstadt gibt es, glaube ich, auch noch einen. Aber wo habt ihr Kaffee getrunken, würde mich mal interessieren.
2: Ja, bei den Restbrüdern natürlich.
0: Ah, mit unserem Gutschein,
2: ja.
0: Ne?
2: Das war auch ganz lustig, weil wir kamen da an und dann haben wir uns ein Kaffeegetränk ausgesucht und unseren Gutschein gezeigt. Und dann waren die ganz verwirrt. Und dann hat die eine Person da im Laden so gesagt, hey, was ist denn das für ein Gutschein? Und dann hat er so seine Kollegin gefragt und die war so, wo habt ihr den denn her? Und dann haben wir gesagt, ja, wir haben beim Herzblatt mitgemacht.
1: Oh, süß.
2: Und dann hat die gesagt, wow, wie cool. Ach, da wollte ich eigentlich auch hingehen, dann konnte ich nicht. Wie schade, wie toll.
1: Ja.
2: Und dann haben sie sich total gefreut und immer so zu uns geguckt und nett gelächelt.
0: Süß.
1: Das war alles Part of the Show, ja. Vielen Dank an dieser Stelle an die Röstbrüter.
0: Wir bringen Herzen zusammen. Oder wie ist das Motto nochmal? Wir lassen Herzen höher schlagen.
1: Genau. Mit den Röstbrüdern. Gruß an Colin an dieser Stelle. Vielen Dank, dass ihr die Veranstaltung unterstützt mit euren Leckereien.
0: Und wie lief das dann so? Erzähl mal. Also ihr habt dann ein Getränk getrunken und seid ihr dann sofort ins Gespräch gekommen oder war es erstmal ein bisschen holprig?
2: Nö, wir sind eigentlich direkt ins Gespräch gekommen. Ich weiß gar nicht mehr über was, ehrlich gesagt. Über den Kaffee vielleicht? Nee, eigentlich nicht.
0: Also hat sich gleich natürlich und normal angefühlt.
2: Total.
0: Schön.
2: Ja.
0: Und dann ging es auch weiter. Ihr seid dann noch zu Biebereis, nehme ich an. Da gab es ja auch einen Gutschein von uns.
2: ja, da haben wir auch, ich konnte da nicht mehr so gut, weil bei den Röstbrüdern haben wir schon Kaffee und Kuchen gegessen und getrunken. Und das ist dann da, hatte ich da jetzt nicht mehr so viel Lust auf Eis. Ich hatte da trotzdem noch eine Eiskugel genommen und Sophia, glaube ich, zwei. Es war auch super. Das war, leider war halt das Wetter nicht so gut am Freitag. Es war jetzt nicht so das Mega-Eiswetter. Aber es war trotzdem super. Und dann sind wir einfach so weiter durch die Gassen spaziert, haben das Eis gegessen.
3: Und das mit dem Atrium und der Toskana habt ihr komplett
2: Das haben wir
3: ignoriert.
2: Alles weggelassen, ja. Ja.
3: Es wäre ja bei dem Wetter eigentlich okay gewesen. Also wäre ja praktisch so ein Bowlingabend dann da oben. Also ich will da auf jeden Fall mal hingehen, auch ohne Date. Ich will da mal bowlen. Ich habe da richtig Bock drauf.
1: Das auf jeden Fall. Und vielleicht wird es ja unser nächster Sponsorpartner.
2: Ja. Ah, gute Idee.
3: Mal sehen. Also wie viel, du musst dich ja überhaupt nicht rechtfertigen, es ist ja gar nicht schlimm, dass ihr jetzt nicht diesen ganzen Tag da gemacht habt, ne? Das war ja eher auch ein bisschen als Witz gemeint und war ja auch voll triefende Anspielungen, um so ein bisschen auch den Vibe der ehemaligen Show ein bisschen aufs Korn zu nehmen. Natürlich wart ihr nicht verpflichtet, das komplett zu machen. Wir freuen uns, dass ihr es gemacht habt, dass wir auch heute drüber reden können. Wie viele Stunden habt ihr denn dann so ungefähr verbracht?
2: Also, ich habe den Zug genommen, der um 15 Uhr in Weimar angekommen ist. Und, oder so 10 vor 3. Und dann bin ich wieder zurückgefahren. Wahrscheinlich so
3: am nächsten Morgen gegen
2: 6.
3: 11.
2: Nein. Nein. 3 Stunden später ungefähr.
3: Und Sophia wohnt auch in Weimar,
2: ja,
3: oder? Ja.
2: Ja.
3: Okay. Konnte Sophia dir auch ein bisschen Weimar zeigen oder kennst du es eh schon?
2: Ja, also da, wo wir unterwegs waren, kannte ich schon so grob. Ich kenne mich nicht so gut aus. Ich glaube, ich verlaufe mich öfter mal, aber ich bin auch schon öfter an den Stellen vorbeigefahren, laufen, wo wir waren.
3: Ja, cool. Ja, jetzt die große Frage. Seht ihr euch wieder?
1: Nein, stimmt.
3: Wir brauchen den Cliffhanger. Stimmt. Was willst du? Love is a Battlefield oder Stay with Me? Was passt gerade besser?
2: Vielleicht ja jetzt noch nicht spoilern, dass ich Musikauswahl.
3: Oder hast du spontan auch einen Songwunsch, der dir einfällt? Oder soll ich jetzt einfach mal was raushauen?
2: Du sollst gerne etwas raushauen.
3: Also mein Gefühl nach diesem Abend war tatsächlich What was that? Deshalb spiele ich den jetzt.
2: Hammer.
1: Ja.

0: Ja, Lord mit What Was That? Mein Gefühl nach diesem unglaublichen Abend, wo uns einfach die Bude eingerannt wurde. Es war crazy. Und es war damit nicht zu Ende. Es ging nämlich weiter. Es gab nämlich letzten Freitag ein Date in Weimar zwischen unserer Picker-Person und Kandidatin Sophia, die ganz spontan in die Manege gesprungen ist. Und wir wollen jetzt natürlich wissen, wie war so dein Feeling nach dem Date? Wie geht's jetzt weiter?
1: Also, tatsächlich war es so, dass wir ja Handynummern ausgetauscht haben, um das Date zu vereinbaren. Und ich hatte schon im Vorhinein kommuniziert, ich würde total gerne dieses Date machen, aber vielleicht nur freundschaftlich, wenn es für dich okay ist. Und dann hat Sophia gesagt, ach gut, dass du es ansprichst, total gerne. Deshalb war es jetzt nicht so mega aufregend, weil es so ein bisschen abgesteckt war, was wir so von dem Date erwarten können. Aber es war trotzdem total cool. Es war irgendwie ja super, das dann auch tatsächlich noch zu machen, nachdem wir die Date gewonnen haben und dann so das voll auszukosten.
0: Also ihr hattet davor beide so das Feeling gehabt, das ist jetzt vielleicht eher nicht romantisch, sondern eher freundschaftlich für euch. Und habt das klar kommuniziert und hattet eine gute Zeit.
1: Genau.
0: Ja, cool.
1: Ja.
2: Ja, das ist doch sehr schön, dass ihr das auch machen könnt und dass ihr da so ehrlich seid und dann trotzdem euch noch getroffen habt. Ja. Ich meine, vielleicht entsteht dann ja auch eine Freundinnenschaft draus. Wer weiß das? Also das ist doch voll schön zu hören.
0: Ja, also ich finde, es muss ja auch nicht immer romantische Liebe sein. Freundinnenschaft kann auch super wertvoll sein und einen richtig viel, viel geben.
2: Komplett.
0: Genau. Also ich finde das wichtig, dass man da nicht unbedingt so eine Norm setzt. Jeder muss immer in einer Beziehung sein. Aber du warst natürlich bei Herzblatt. Was los? Nein, Herzblatt kann natürlich auch Freundinnen zusammenbringen, so haben wir das auch anmoderiert, so haben auch Lisa und ich das auch gesehen. Es muss hier nicht die Liebe passieren, Freundinnenschaft oder auch generell Leute kennenlernen, kann auch in unterschiedlicher Weise passieren. Genau, cool.
2: Ja, und vielleicht hast du ja noch weitere Menschen an dem Abend kennengelernt.
1: Leider noch nicht.
2: Noch nicht, aber wir wollen auf jeden Fall nochmal Herzblatt starten in Weimar und da hoffen wir, dass du auf jeden Fall vorbeikommst.
1: Ja, gern.
2: Da überlegen wir noch uns was, was nach der Show dann auch passiert und die Menschen zusammenbringt.
0: Richtig. Und wir freuen uns natürlich auch über Menschen, die auch noch Teil von Metaware werden wollen. Und für euch nochmal zusammengefasst, was ist eigentlich Metaware? Hier kommt's jetzt.
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0: Ja, und das meinen wir tatsächlich ernst. Also wir freuen uns wirklich über Leute, die mit uns solche Shows organisieren. Wir haben das zu fünft im Wesentlichen gestemmt. Danke auch nochmal an Susan an der Technik, an Emmy am Kostüm, hätte ich schon fast gesagt. Am Kostüm des Raums.
2: Genau.
0: Und Lisa, die natürlich auch eine großartige Moderation hingelegt hat. Ich war richtig beeindruckt auch. Und natürlich dir, Sabrina, du hast die Fäden zusammengehalten und auch mit Udo viel kommuniziert. Danke auch nochmal an Udo aus dem Mascha für die Chance, für das Vertrauen. Udo war auf jeden Fall gleich so, wann machen wir das nächste Mal?
2: Ja, war richtig on fire. Ja, und Jux hat die zweite Runde auf jeden Fall mega moderiert und das war einfach nur herrlich, euch beide, Lisa und dich, auf der Bühne zu sehen und ja, Herzblatt irgendwie, ja, in Weimar zu sehen. Das war doch unser großer Traum.
0: Hat auf jeden Fall Spaß gemacht und auch mega cool, dass die Rossbrüder und Biebereis so am Start waren und uns auch unterstützt haben. Genau. Du hattest dir noch einen Song gewünscht, ne?
1: Ja.
0: Den musst du leider selber anmoderieren.
1: Ja, ich höre ja gerne so französischsprachige Musik. Mhm. Und das ist jetzt ein Song, von dem ich glaube, dass ich ihn gerne mag. Ich wusste irgendwie nicht mehr so ganz genau, wie die alle heißen. Ich bin manchmal schlecht in so Titel auseinanderhalten. Den habe ich in meinem Auslandssemester in Frankreich sehr gern gehört vor ein paar Jahren. Und er heißt Roi von Videoclub oder wie auch immer man den Titel auf Französisch ausspricht. Aber ich denke schon, dass es

0: Ja, also ich fand den Song gut.
1: Danke. Ey,
0: cool. Darfst gerne in unserer Musikredaktion beitreten,
2: Helene.
0: Ja, du sagtest schon, du hast leider zu viel zu tun, um Metaware zu joinen. Aber alle da draußen, die Bock haben, Radio zu machen, die Bock haben, Veranstaltungen zu organisieren oder so einen Meta-Room auch einfach zu bespielen und zu gestalten, den wir hoffentlich nächstes Jahr auch wieder machen, kommt zu uns. Ja, wir zeigen euch auch die Dinge. Ihr müsst noch nicht jetzt hier alles perfekt machen. Wir machen es ja auch eh selber nicht perfekt.
1: Ja, eben, learning by doing, und wir haben einiges vor im zweiten Halbjahr.
0: Genau.
1: Und wir brauchen Unterstützung, und wir sind auch offen für neue Ideen, und ja, kommt einfach rum, und wir gestalten was in Weimar. Ich habe richtig Bock.
0: Genau, wir schreiben gerade tatsächlich an einem Antrag oder warten gerade auf Rückmeldungen. Es wird um das Thema Schlager gehen, und auch die Herzschwestern sind am Start. Und Jux wurde jetzt auch schon gefangen für das Thema mit deutlich innerlichen Widerständen nach wie vor. Aber ich habe einfach diese Schlager-Metaspace-Sendung gehört und war so hooked.
1: Ja, Schlager eignet sich halt einfach hervorragend, mit Menschen im Raum in Austausch zu treten oder ja, so eine gemeinsame Basis zu schaffen. Und da dachten wir uns einfach, wir möchten mit Schlager auf Tour gehen, durch Thüringen.
0: Und die Generationen vereinen.
1: Und die Generationen vereinen, richtig. Und da, ja, warten wir noch auf Rückmeldung, aber Weimar ist auf jeden Fall schon sicher.
0: Yay,
2: und kommt ihr auch nach Jena?
0: Wir wollten ein bisschen den ländlichen Raum tatsächlich im Blick nehmen, aber vielleicht auch Jena.
1: In meinem Förderantrag steht Weimar, Jena und zwei ländliche Räume. Mhm. Also ja, da könnt ihr euch gefasst machen. Wir kommen in vielleicht auch in euren ländlichen Raum. Also falls ihr irgendwie eine coole Location kennt, wo ihr im ländlichen Raum lebt, dann schreibt uns.
0: Ja, oder falls ihr lokale Schlagerbands, SängerInnen kennt, sind wir auch voll interessiert dran. Also das würde uns auch dazu bewegen, dann einfach in diese Stadt oder in das Dorf zu kommen. Also die Herzschwestern haben wir im Gepäck aus Weimar, aber wir freuen uns natürlich auch über die Herzbuben oder wen auch immer vor Ort, mit denen zu reden, wie lebt ihr, wie fühlt ihr eigentlich Schlager. Das ist so der Plan noch, dieses Jahr zu machen. Und ja, wir freuen uns natürlich auch, wenn neue Leute bei Metaware vorbeischauen. Und wenn ihr jetzt auch sagt, oh, Herzblatt, voll das coole Konzept, kannte ich zwar nicht, aber hätte ich auch mal Bock mitzumachen, meldet euch auch, wenn ihr Teil der Show sein wollt, wenn ihr KandidatIn sein wollt, wenn ihr Picker-Person sein wollt. Wir planen, das nochmal zu machen.
1: Oder ihr habt Bock, in der Orga mitzuwirken. Also ja, da brauchen wir auf jeden Fall auch Personen und haben Bock. Also schreibt uns über Insta, über unsere E-Mail. Wir freuen uns, von euch zu hören.
0: Yep. Und wir hören jetzt mal noch einen Song. Vorher sagen wir Ciao. Und hör noch einen kurzen Song, Love is a Battlefield von Pat Benatar. Danke, dass du heute mit mir im Studio warst, Sabrina. Danke, Feline, dass du hier warst.
2: Danke euch.
0: Und uns so spannende Dinge erzählt hast. Ja, ciao, Kakao.
1: Ciao. Tschüss.

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0: Hallo und willkommen. Ihr hört den Easy Sunday auf Radio Frei. Moin, liebe Mithörerinnen, moin, lieber Mithörer, moin, UFO.
1: Ja, moin, Sven und ihr Lieben
0: da draußen. Was war das wohl für ein Anfangslied? Klang ein bisschen indisch durch die Sitar, heißt aber Mood Power und kommt von einem Japaner. Jetzt muss ich mal gucken. Hajime Tashibana.
1: Cool. Das begleitet uns auch schon ein bisschen.

0: Josie, das war Steely Dan.
1: Schöner, cooler Sonntagssound. Weiter mit einem Brett, würde ich sagen. Wir werden es gleich hören und erinnern und freuen. Mhm. Wir hören Manolo Otero mit Todo el Tiempo del Mundo.

0: Florian Bosum alias Flo Mega von seiner ersten LP, die wirklich wahren Dinge heißt die LP, 2011 erschien. Ja, das Stück lang nicht mehr gesehen und dieses Stück ist nur ein Bonustrack auf der LP und ich habe aus mehreren Gründen letztens mal recherchiert und habe festgestellt, dass es gibt keine Streaming-Plattform, wo dieses Lied abzuhören ist. Ein Grund mehr ist mal im Radio zu spielen, damit die treuen Radiohörer das auch mal genießen können.
1: Voll gerne.
0: Flo Mega.
1: Ja, weiter geht's mit Bernie Worrell. Sein 78er Album All the Woo in the World heißt es. Und davon gibt's I'll Be With You.

0: rauscht das Blut in den Ohren. Pulp waren das von ihrer We Love Live, sozusagen das Titelstück I Love Live.
1: Oh, das war schön. Schön zu hören, mal wieder. Wir kommen zu Bell Records und eine Band, die war mal bei Bach-Song mit dabei, The Fifth Dimension. Zwei Ladies, drei Herren, so im wirklichen Powergesang irgendwo. Jimmy Davis Jr. tritt mal hervor in diesem Song, den wir jetzt hören werden, sozusagen. Er heißt My Song und kommt vom Album Soul Inspiration von 1974, The Fifth Dimension.

0: Tell Me What You Want. Das Ganze aber kommt von Stanky Brown.
1: Ja, bei mir kommt das Disco. Das wird alles schön angesagt von einem gewissen Christian Simon. Und er präsentiert die neuesten Karma-Songs. Karma war so ein Disco-Label. Das ist von 78 und vorne ist noch drauf, herzlichst Christian Simon.
0: Ja. Original Autogramm.
1: Mit Original Autogramm. Und ja, wie gesagt, ich verrate es nicht, wie das macht der Herr selber.
2: Theo Van Ness hatte mit seinem Titel Back to Music einen internationalen Hit. Hier kommt ein neuer Song des holländischen Topsängers Nobody But You. Er ist schon ziemlich hoch in den amerikanischen Disco-Charts notiert und auch bei diesem Titel geht ganz schön die

0: Mama Hate to Tell Me heißt das Stück von Die Bonjour à la Dame. Eine französische Band, die manchmal auch schön englischen Funky macht. Oder amerikanischen, wie auch immer.
1: Kriegen Sinn. Ja. Jawohl. Musik aus Uruguay, als nächstes Opa heißt die Band und das Album Back Home. Und wir hören davon One and One and One is Two.

0: in Pellegrino. Und Zodiaco. Auf ihrem Debütalbum namens Coin, was im letzten Jahr erschien, das fragen sie nach dem Warum. Perché?
1: Perché? Ja, wir gehen zu schönen Rhythmen über weiter. Arsino, das war übrigens auch ein schöner Rhythmus, davon abgesehen, muss mit Lanterne mal schauen, Rhythmus, ja. Arsino Rodriguez mit seinem Stück Se Formo El Bichonche.

Höchste Zeit für den Bird Bar Song der Woche. Das heißt höchste Zeit, wir haben noch ein paar Sekunden bis zur magischen 14 Uhr Grenze. Bert Bacharach, ein Komponist, leider im vorletzten Jahr von uns gegangen, hat uns ganz viele tolle Lieder hinterlassen, die wir alle aus unserer Kindheit bis heute kennen. Ich habe gestern im Radio erst wieder eine Diane Krall Version von Walk On By gehört. Immer toll. Also tolle Coverversionen. Wir stellen jede Woche mindestens einen Bert Bacharach Song vor, meist zwei. Teil 1 kommt jetzt. Französisch, ich und Französisch. 5 war Le son quatre deux ans. Was für ein Bandname. Bond Street. Kennen sicherlich einige. Hier, schöne Version. Bert Bacharach Song der Woche, Teil 1.

0: Für mich sowas von frisch. Auch wenn das ihre erste LP war und die schon ein paar Jahre auf dem Markt ist. Heute ist sie bei mir eingeflogen. Ich habe sie eben gerade übers Knie gerieben, diese Platte, und habe sie von ihrer Folie befreit, habe sie aufgelegt und wir hörten gleich so ein geiles Lied.
1: Ja, aber gibt es die auf dem Markt?
0: Ist schon ganz schwer. Also ich habe sie mir einfliegen lassen, im wahrsten Sinne des Wortes. War ein verhältnismäßig günstiger Preis, also unter 30 Euro ist noch okay für eine nagelneue Platte. Cool. Also wir reden ja die ganze Zeit von Broke Compi. Ihre erste Platte, die da heißt Black is the New Gold. Talking about Heartache. Was hat sie gesagt? From Sunday to Sunday kommt immer wieder diese Sendung.
1: Ja, warte, jetzt mit Andrew Williams and the Velvet Hammer. Ja, der hat ja auch so seine Zeiten durch. Irgendwie, der hat so gemacht, der hat Blues gemacht, Rhythm and Blues, wie auch immer. Ja, und hat wirklich immer schöne Sachen gemacht. Und hier mit Velvet Hammer und hier und das Stück. So habe ich mich entschieden. I bet you gonna like it.
0: Was ein Bett im Kopf hält.
1: Genau das.

0: Genau, das ist alles, was wir brauchen. Togetherness. Das waren die Slim Kings aus Kanada.
1: Feini. Der nächste Song führt uns ins Jahr 1980. Wenn man überlegt, die sind gar nicht versaut für das, was wir kennen aus dem Jahr 80 mit der ganzen Elektronik und irgendwas. Wir reden von Sonora Pacena und das Album New Heights. Und davon hören wir heute das Stück. Was habe ich denn geguckt?
0: Nee, gehört.
1: Das ist der erste See.

0: Bisschen Rocksteady geht immer noch. Thrissle Royce waren das. Lose and Gain.
1: Da ist noch ein kleiner Sprung nach Kuba von Jamaika hier nochmal auf dem Land der Ruhe in Formel in Los Van Van. Und heute gibt es ein Stück, das heißt Hino Lo Convien.

0: wenn ich jetzt die Movex Nummer 2 mit hätte, dann wäre es nahtlos weitergegangen. Weil zu dieser Zeit, wo diese Musik rauskam, war wirklich Feeling Good Zeit. Das war bei mir die Studienzeit. Da gab es damals ganz viel Trip-Hop und Drum and Bass. Hier so ein Trip-Hop-Klassiker. Mighty Pop mit Feeling Good.
1: Feini, feini. Ja, thematisch können die zwei sich hier die Hände reichen. Wir hören jetzt an dieser Shirley Johnson und ihr Stück Feel So Good.

0: Cityscape, ja, wo das angelehnt war, kann man sich denken, das klang schon ein bisschen wie Isaac Hayes und Shaft, ja.
1: Ja.
0: Das war schon so in der Richtung. Slim Horn, The Marques, ein Kanadier kommt selten allein, vorhin die Slim Kings, jetzt Slim Horn, The Marques. Aber ich glaube, die Slim haben nichts miteinander zu tun. Da liegen mindestens 15 Jahre dazwischen.
1: Wer weiß, die Kinder.
0: Kindeskinder.
1: Kindeskinder. Ja, so. Nun auf Plattdeller die begnadete Ella Fitzgerald hier, eine Dame des Jazz, aber auch Soul. Sie kam aber auch nicht um die Beatles drumherum. Gotta get you into my life in ihrer Version.

0: Neil Larson an seinem fluffigen Keyboard. Das Stück heißt This Time Tomorrow. Das lasse ich jetzt mal so dahingestellt am Sonntag um die Uhrzeit.
1: Ja, viel Zeit in dem Jahr ist auch keine Zeit für eine Tanzfläche zu geben. Wir bleiben einfach drauf im Tanzmodus. Manolo, I got some news for you.

0: jetzt alle. Mensch.
1: Tschüss.
0: Ja, ja.
1: In Hamburg sagt man tschüss. Oh,
0: tschüss. Wir finden es auch schade. Aber wir machen nächste Woche nochmal so ein Ding. So einen kleinen Ausflug durch die Musik.
1: 2 Stunden lang.
0: Mhm. Ich stoß drauf.
1: Bis dahin, lasst euch die Zeit nicht so lang werden. Samstag gibt es nochmal eine Wiederholung dieser Sendung.
0: Ja.
1: Und dann sonntags immer hören wir uns schon wieder.
0: Auf jeden Fall.
1: Bis dahin.

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1: Und wir freuen uns auf eine schöne, warme, sonnige Sendung mit euch. Wir haben ein paar Ideen und ein paar Themen, die man vielleicht hierzulande nicht gleich mit Sommer, Sonne, Fröhlichkeit, Eisessen verbinden würde, sondern wir wollen eventuell über Tod sprechen. Guck mich nicht so schockiert an, das haben wir abgesprochen, Katrin.
0: What? Okay.
1: Nee, wir kamen auf die Idee, dass wir Freunde, also eigentlich kam Rasmus auf die Idee, den wir hier schon mal im Interview hatten, dass man Freunde aus Sao Paulo, oder in seinem Fall Sao Paulo, in meinem Fall auch, mal zu ihrer Arbeit interviewen könnte, wie sich die Arbeit so gestaltet. Und da ist mir die Idee gekommen, ja, ich habe ja auch einen guten Freund in Sao Paulo und der arbeitet in einem Bestattungsinstitut. Und was ich so mitkriege von dem, wenn er über seine Arbeit erzählt, sind Dinge, die erstens nicht so im Alltag besprochen werden. Hört man nicht so viel über diese Art von Arbeit. Na gut, alle haben My Girl wahrscheinlich gesehen und haben von diesem Film eine Idee, was der Vater so macht. Aber das ist halt auch wieder mal ein Film. Und wie oft verändern sich Realitäten oder sind sowieso anders. Und ich glaube, dass es trotzdem auch noch einen großen Unterschied zu Brasilien gibt. Wenn man diese Arbeit dort in Brasilien, in Sao Paulo macht, in einer riesigen Millionenmetropole. Oder ob man das halt hier in Erfurt macht, in einer Puffbohnenmetropole.
0: Zumindest wäre interessant zu erfahren, wie geht es dort vonstatten, die Bestattung.
1: Ja.
0: Das wäre interessant zu erfahren.
1: Wie geht die Bestattung vonstatten?
0: Und wie ist er statt des anderen Jobs dahin gekommen?
1: Ja, wie kam das, dass er diesen Job gemacht hat? Und muss man auch durch so ein Ausbildungssystem wie hier in Deutschland oder wie kommt man dazu, das zu tun? Das werden wir euch hoffentlich in dieser Sendung nahebringen können. Und wir haben bewusst mit einem Lied angefangen, einer beeindruckenden Künstlerin aus Guatemala. Hast du rausgefunden, Katrin? Die hat auch erst hier im Juli in Thüringen gespielt, ne? Hast du auch rausgefunden, aber leider nicht selbst sehen können, oder?
0: Nein, aber meine Mutti.
1: Oh, deine Mutti.
0: Also meine Familie hat es quasi sehen können beim Abschlusskonzert auf dem Marktplatz, was immer sonntags dann stattfindet beim Rudolstadt-Festival und wo vereinzelte Künstler eben nochmal auf die Bühne kommen können. Und da war unter anderem Sara Kurucic aus Guatemala dabei. Und sie kommt von San Juan Comalapa. Wir müssen nochmal gucken, wo das genau ist. Aber wenn ich es richtig verstanden habe, schon aus dem Hochgebirge. So klang es. Und sie singt zum Teil auch in ihrer angeborenen, in ihrer Muttersprache den Cachiquel. Auch da bin ich mir nicht ganz sicher, ob ich es richtig ausspreche. Aber eine indigene Maya-Sprache. Ihre Muttersprache. Und ihr habt soeben von ihr gehört, das Lied Abriendo la Voz, also was übersetzt bedeutet, öffne die Stimme.
1: Was du regelmäßig im Chor machst. Na, ja. Da öffnest du deine Stimme. Ja, und wir fanden besonders beeindruckend, dass, ohne dass wir das Konzert selber miterleben konnten, aber dass die Sara nur Frauen auf der Bühne hatte und dass sie quasi eine große Anzahl an indigenen oder traditionellen Instrumenten gespielt.
0: Vor allem die Marimba.
1: Ja, und dass aber auf der Bühne wirklich nur Frauen waren und dass sie traditionelle Kleidung hatten, traditionelle Instrumente und dass das einfach ein sehr schönes Zusammenspiel war. Und ich nehme an, deine Mutti hat das auch so empfunden, oder? Hast du noch ein paar Eindrücke, die sie gesagt hat zum
0: ja,
1: Konzert?
0: Ja, also die Mutti hat gesagt, und das nehme ich auch wahr, bei dem ersten Lied, was wir uns jetzt hier angehört haben, wo wir auch ein Video dazu sehen durften von einem anderen Festival, aber dass da so eine Gewalt, so ein Feuer, so eine Kraft, so eine Leidenschaft dahinter waren. Diese vier Frauen, die haben ganz schön Bums gemacht. So. So hat das die Mutti beschrieben. Was für eine Kraft und für eine Lebendigkeit. Und das kann man eigentlich schon bei den kurzen Einblicken, die wir jetzt hatten, wirklich gut nachempfinden, dass da eine unglaubliche Kraft rüberkommt, eine Energie, eine sehr positive.
1: Cool. Also ist sie relativ neu jetzt auch hier in Europa zu erleben, weißt du das?
0: Also das ist eine gute Frage, da müssen wir mal recherchieren, aber vielleicht

0: Finden wir das im Laufe der Sendung noch heraus.
1: Ja, ich würde jetzt auch einen musikalischen Eindruck weitergeben, denn ich war auch auf mehreren Festivals dieses Jahr schon und die eine Künstlerin, die wurde mal auf Instagram von Rebecca Lane empfohlen. Also die hatte mal irgendwann so einen Post gemacht und hat gesagt, ja, diese 4, 5, 6 lateinamerikanischen Künstlerinnen solltet ihr kennen und mal reinhören und mal, ja, mal irgendwie eine Chance kriegen, gehört zu werden. Und dadurch habe ich La Lulu kennengelernt und fand sie echt mega cool. Also das, was ich da im Netz von ihr gefunden habe. Und die hat zufällig auf der Fusion gespielt. Und dann war ich nochmal, als ich zu ihrem Konzert ging, nochmal mehr beeindruckt von ihr, weil vorher hat mir nur die Musik, die ich so im Internet gefunden hatte, gefallen. Und dann hatte sie aber auch so viele interessante Sachen erzählt. Also sie kommt ursprünglich aus Kolumbien und hat sich immer ganz doll für Musik interessiert und hat zu Instrumenten und vor allen Dingen zur Geige hingezogen gefühlt. Also sie hat es auch nicht irgendwie erklären können, warum das so war. Sie hatte nur immer als kleines Mädchen schon diesen, also sie wurde förmlich von Geigen angezogen. Und dann gab es den Moment, dass sie in die Musikschule kam, da in Kolumbien, und ihr gesagt wurde, du siehst aus wie eine, die Klarinette spielen muss. Und dann wurde ihr eine Klarinette in die Hand gedrückt und dann hat sie gedacht, oh Mann, ey, ich werde überhaupt nicht warm mit dem Instrument, voll blöd und so.
0: Das ist ja auch nochmal was ganz anderes als ein Streichinstrument, ja. Also so schön auch Blasinstrumente sind oder Flöten. Aber es ist ja doch nochmal was anderes.
1: Ja, und es führte aber keinen Weg da rein, dass sie ihren Wunsch nach dieser Geige gestattet bekam. Und dann kam es aber so, dass ihre ganze Familie umzog, und zwar von Kolumbien nach in die USA. Und ich weiß gar nicht mehr, welche Stadt in den USA, aber jedenfalls ist sie dort dann weiter aufgewachsen. Und da hat sich für sie nochmal ein ganz neues Leben mit neuen Möglichkeiten eröffnet. Plötzlich war es möglich, diese Geige zu lernen, und sie, also wie sie das erzählt hat, auch wie sie dann aufgegangen ist und mit diesem Instrument verwoben wurde. Und du hast es gemerkt, also sie hatte so eine ganz extravagante, schicke Elektrogeige mit, so wie, wie heißt diese bekannte Violistin?
0: Ich weiß, ja, wen du meinst. Kim May oder irgendwas mit M.
1: Ja, nee, die meine ich nicht, aber ich weiß, wen du meinst. Aber egal, jedenfalls war das ganz, ganz, ganz bezaubernd zu erleben, wie sie mit diesem Instrument umgegangen ist und wie sie das gespielt hat und wie sie, also man hat das, ihre Geschichte, die sie dazu erzählt hat, hat man gesehen, und in ihren ganzen Liedern war das so, wow. Und also sie hat Cumbia gemacht, sie hat aber auch andere Stile gemacht, und sie hat einfach als Alleinkünstlerin, also sie hatte noch so einen MC da oder so, keine Ahnung, so einen Mann, das sagte sie immer Primo, ich weiß nicht, ob das sein Name war oder wirklich ihr Cousin, aber sie hat die ganzen Menschen verzaubert und es war übelst cool. Deshalb würde ich jetzt gerne was von La Lulu spielen.
0: Da fällt mir noch kurz was ein. Kannst du dich noch an eine deiner ersten Lieblingsbands erinnern mit Geigen, die wir beide sehr gerne gehört haben und die wir bestimmt auch vielleicht bei dem einen oder anderen Konzert zusammen gesehen haben, aber uns noch nicht kannten? Die waren damals in den 90ern sehr...
1: Meinst du diese große Familie?
0: Nein, die meine ich nicht. Nein, wo wirklich auch Geigen gespielt wurde und Kontrabass.
1: Ah, du meinst die große rote Anzugfamilie. Also die hatten doch meistens die roten Overalls an.
0: Ja, glaube ich nur, ja, oder?
1: Okay, du meinst die Instis.
0: Ja.
1: Ja.
0: Und er hatte ja auch den abgefahrenen Stil zum Teil mit seinem, waren glaube ich immer zwei, die Geige gespielt haben. Ich kann mich noch so sehen, ja, erinnern, die dann auch wie getan zu spielen.
1: Stimmt.
0: Ja, das fand ich auch damals ziemlich cool.
1: Das ist sowieso faszinierend, wenn Menschen Instrumente ganz eigen spielen, nicht so, wie man das bisher kennt. Also muss jetzt noch was anderes erzählen, das hat auch nichts mit Lateinamerika zu tun, aber ich war ja auf dem Stone from the Underground und da haben eine Band, die ich sehr, sehr mag, nämlich Behoover gespielt, und der Bassist kommt aus Mühlhausen, also wohnt dort, deshalb haben wir auch eine gewisse Verbindung, und der spielt Bass, es sind nur zwei Personen in der Band, ein Schlagzeuger und ein Bassist. Der spielt diesen Bass wie eine Gitarre. Was der rausholt aus diesem Bass, also das ist der Wahnsinn. Das ist so, du guckst und denkst, wo kommen die ganzen Geräusche her? Dann hast du zwar das Gefühl, er hat hier x-tausend Soundeffektgeräte noch da am Boden stehen, die er dann mit seinen Barfüßen berührt und den Sound nochmal anders verändert, aber das ist echt auch wieder so ein Ding, wenn die Leute mit den Instrumenten so eigen umgehen und so ganz andere Sachen da rausholen, als wenn man jetzt auf klassische Art und Weise das Instrument spielen würde.
0: Aber es gibt eben auch Sachen, die man so kennenlernen darf. Ich habe eine liebe Freundin, die spielt in einem Gitarrenensemble, Confermessa. Und das ist auch was ganz Besonderes, so ein Gitarrenensemble spielen zu sehen. Vielleicht muss man das auch mal hier spielen. Vielleicht gibt es auch was Lateinamerikanisches in die Richtung. Da habe ich auch gedacht, wie krass man auch Gitarren spielen kann, als, also so ganz anders als am Lagerfeuer. So, oder mit das drei stimmt. Akkorden. So, ja, ne? Ja. Das ist schon sehr, sehr interessant, was Musik alles so hervorholt. Und wie hast du vorhin so schön gesagt, und wenn Musik so viel mitbringt, ne, so viel Gefühl auch auslöst.
1: Ja, das stimmt. Ja. Ich würde mal sagen, wir hören jetzt erstmal die Lalulu, mit der wir eigentlich zu diesem Thema gekommen sind, damit die Leute wissen, wovon wir sprechen. Und zwar hören wir Lalulu mit Popping und der Geige.

0: Lalulu mit einem Lied, das Popping hieß. Und ich weiß gar nicht, ob die Geige so anders war, dass man sie als solche überhaupt erkannt hat. Aber sie hat die ganze Zeit Geige gespielt und auch echt Spaß dabei gehabt. Lalulu aus Kolumbien, aber dann doch wohnhaft inzwischen in den USA. Genau. Und bevor wir jetzt zu unserem Interview kommen, was wir führen möchten, würde ich sagen, wir spielen sogar noch ein Lied, wenn wir einmal bei Festivals sind.
1: Ja.
0: Ich habe leider, das geht ja nie so auf einem Festival, dass man alle Künstlerinnen und Künstler sehen kann, die man im Vorfeld sich schon aussucht zu sehen, weil man sie entweder schon kennt oder weil man eine Beschreibung liest, die interessant klingt, aber nicht mal in irgendeiner Form dieser beiden Varianten ist mir ein Künstler aufgefallen, den ich auf der Fusion nicht gesehen habe, verpasst habe und den ich mir im Nachhinein jetzt angehört habe und sehr cool fand, weil er ganz viel Cumbia macht und ziemlich coolen Cumbia macht. Und ja, da ärgere ich mich im Nachhinein ein bisschen, aber immerhin habe ich ihn dadurch jetzt gefunden und kennengelernt. Und zwar handelt es sich um Ilan Amores. Ich bin mir nicht sicher, habe noch nicht so viel recherchiert über diesen Künstler, ob der aus Argentinien kommt, aber der hat auch ein paar brasilianische Textzeilen mit drin in seinen, also hauptsächlich Spanisch und dann aber auch so ein Spanisch, was klingt wie aus Argentinien, aber auch Portugiesisch. Deshalb, und da das möglich ist, weil man in Argentinien und Brasilien sehr schön switchen kann, beziehungsweise das argentinische Spanisch dem Portugiesisch in Brasilien auch sehr ähnlich ist, kann ich mir das vorstellen, dass er aus Argentinien kommt und aber auch Portugiesisch spricht. Genau, ich würde mit dem Lied Chiro Chiro, Tiro Tiro auf Spanisch anfangen oder euch das mal zeigen. Und zwar Ilan Amores.
1: Was heißt Tiro Tiro?
0: Schuss, Schuss. Ah. Also ein Tiro ist ein Schuss.

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1: Katrin. Oh, warum geht's weiter? Ich habe doch Stopp gedrückt, aber...
0: Das wollen wir nicht hören.
1: Legion Urbana will sich weiter einklinken, möchte, dass wir Wehr spielen.
0: Dabei hat er doch schon so viel über Söhne und Väter erzählt.
1: Gesungen.
0: Gesungen. Ja. Bestimmt auch erzählt. Ich habe nicht zugehört.
1: Ja, das war der Wunsch von Teko, dem Elias, den wir gerade im Interview hatten, der über seine Arbeit in Brasilien gesprochen hat. Er ist quasi der Mensch, der als erstes erscheint, wenn eine Person stirbt und sich darum kümmert, wie die Familienmitglieder informiert werden und so weiter. Genau, deshalb hatten wir gerade eine Schaltung nach Brasilien, die am Anfang etwas kompliziert war, aber dann am Ende doch noch ganz gut geklappt hat. Genau, das war eigentlich ein längeres Vorhaben, was wir hier schon hatten bei Lama, dass wir einfach auch unseren Freunden mehr Beachtung schenken, die in Brasilien sind, die wir kennen und die spannende Sachen machen oder auch woanders sind, die wir kennen. Ne? Und du wolltest gerade nochmal auf unsere erste Eingangsmusik zurückkommen.
0: Genau, ich wollte auch noch was zu Teko sagen. Ich finde es schon sehr bemerkenswert, diese Arbeit zu machen und kann auch nachvollziehen, wie er das meint. Das ist was Wichtiges und es muss ja auch gemacht werden, so ein bisschen. Ne? Und er hat ja eingangs gesagt, ein Brasilianer kommt überall zurecht oder irgendwie so. Ne?
1: Ja.
0: Ja, und dennoch sage ich, also da kommt halt auch nicht jeder damit zurecht. Ne? Mhm. Also das schon seit 10 Jahren zu machen, also muss ich schon sagen, Hut ab. Also ich könnte das definitiv nicht. Und ja, aber wie er schon sagt, ist eben auch wichtig. Ne?
1: Also ich habe in einem anderen Gespräch mit ihm auch mal, also privat, ne, ohne Radio, auch mal Dinge gehört, die er da so zu sehen kriegt, wo ich denke, boah, ich könnte das auch nicht. Also es ist schon, glaube ich, härter, als er jetzt hier im Interview auch zugegeben hat. Ne? Obwohl er auch wirklich, also das hat er mir schon ein paar Mal bestätigt, dass er das gefühlsmäßig sehr gut trennen kann.
0: Ja, also bemerkenswert. Also kann eben nicht jeder. Ne? Aber an sich hast du recht, ich wollte zurück nochmal auf Sarah Kurucik. Ich hoffe, ich spreche es richtig aus. Ich glaube, ganz richtig ist das nicht. Ich hatte vorhin vermutet, sie kommt aus dem Hochland. Das ist nicht ganz richtig. Sie kommt aus einer 32.000 Einwohner-Stadt im San Roman Comalapa. Und das ist im Gebiet, jetzt habe ich den Namen natürlich schon wieder vergessen, aber Chimaltenango, genau, im Bezirk Chimaltenango in dieser Region.
1: Guatemala, müssen wir nochmal dazu sagen.
0: In Guatemala, genau. Und dort war ich auch schon gewesen und sie kommt aus einer recht armen Familie. Sie kämpft für das indigene Volk, der sie eben auch angehört. Sie spricht auch, singt auch, das hatte ich vorhin schon gesagt, in Kachikel und ist schon auch sehr aktivistisch unterwegs für die Rechte der Frauen und dafür eben auch bekannt in Guatemala, dass sie eben sich auch sehr stark eben für Mitmenschlichkeit und gegen Rassismus eben ausspricht. Das Tolle daran ist, dass sie dabei ja auch unsere Maria Moctezuma, um das nochmal in dem Moment anzusprechen, eben Moderne und Traditionen vermischt, indem eben auch die Marimba als Instrument, was ja ganz typisch auch für diese Region ist, mit in ihrer Band zu sehen und zu hören ist. Also sehr toll. Und sie hat als Kind schon immer gesungen, einfach so. Also wenn man jetzt so zurückblickt, hat sie einfach die Musik für sich schon immer toll gefunden. Ihre Mutter hat auch gern gesungen und sie hat dann verschiedene Bands gehabt und ist immer berühmter geworden, sagen wir mal so. Hat dann auch mit Lila Downs dann auf einem Höhepunkt ihrer Karriere 2021 ein Lied zusammen. Lila Downs ist bekannt.

0: tatsächlich 2019 raus, das kann man noch mitteilen. Und der Titel Somos, wir sind, war da quasi die Idee der Veröffentlichung. Und eben auch, wie ich es eben schon gesagt habe, die traditionelle guatemaltekische Musik mit zeitgenössischen Instrumenten und Klängen, Schlagzeug, Gitarre, wie wir es ja auch gesehen haben, Bass, zu vereinen. Und 2020 gab es einen sehr starken Vulkanausbruch in Guatemala, der ETA. Und da gab es ein Festival und da hat Sarah mit Künstlern in einer Reihe gestanden bei einem Benefizkonzert wie Anna Dijoux, Rosalén, kenne ich persönlich nicht.
1: Rosalén, doch.
0: Rosalén. Andrea Echeverri, Gabi Moreno, Sol Perea, Amparo Sanchez, Rebecca Lane und Carmen Maria Vega. Also auch bekannte Größen. Rebecca Lane haben wir hier schon öfter auch gespielt.
1: Und zu Gast gehabt.
0: Und zu Gast gehabt, genau. Und jetzt ist halt die Frage quasi, was wir uns alles noch von ihr anhören werden dürfen auch. Ich finde es sehr spannend, mir gefällt es sehr gut und ich bin schon auf Pueblos gespannt. Schauen wir mal rein. Hören wir mal rein.
1: Ja, hören wir mal rein. Also Sarah Kukuric und Lila Downs mit Pueblos.
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0: Ihr hört Radio Frei und wir sind bei LAMA, dem Lateinamerika-Magazin, und haben gerade die Sarah Kurucic, wie sagst du, Katrin?
1: Kurucic, ich weiß es auch nicht so ganz
0: gehört
1: richtig.
0: Mit der Lila Downs zusammen, und in diesem Lied ging es, wie vorher schon angekündigt, um die Würdigung und die Hochachtung vor den indigenen Völkern der ganzen Welt, also nicht nur aus Mexiko oder Guatemala kommend, wie die beiden Sängerinnen, sondern einfach weltweit haben sie quasi die Ehre gegeben an Menschen, die indigenen Gruppen zugehören und einfach sehr oft und sehr viel im Kampf sind, im Kampf für ihre Rechte, im Kampf für ihr Bestehen, dass sie einfach ihre Territorien behalten können und ja, einfach ihre traditionelle Lebensweise weiterführen dürfen. Das ist nämlich gar keine Selbstverständlichkeit, leider.
1: Was wir bisher noch nicht gehört haben, wie sie in ihrer Maya-Sprache singt. Vielleicht wäre das noch eine Idee, das nochmal einzuspielen. Das scheint hier ein recht kurzes Lied auf ihrem Debütalbum Somos zu geben. Und vielleicht probieren wir das noch aus, bevor wir zu einer Künstlerin, die du noch mitteilen wolltest, kommen.
0: Ja, mach das.
1: Ich würde es ungern versuchen auszusprechen.
0: Matiox Gaslem. Gaslem, vielleicht.
1: Schauen wir mal. Sie wird singen, wie gut du das gemacht hast.
0: Ja.

0: Sada Kuručić mit
1: Matijoš Kašlem.
0: Ja.
1: Also fast richtig ausgesprochen. Wir haben jetzt gelernt, dass ein X am Ende wie
0: ein
1: SCH. Ja, wie ein
0: SCH.
1: Matijoš Kašlem. Aber wir haben leider nicht rausgefunden, was es nun eigentlich bedeutet. Also, na, wie heißt die Sprache nochmal? Das hast du ja schon gesagt.
0: Krakeel, aber da bin ich mir auch nicht sicher.
1: Krakeel?
0: Ob ich das richtig ausspreche, ne?
1: Die Sprache, die da heißt Katrin.
0: Ja, Krakeel. Krakeel. Das ist wirklich,
1: ist irgendwas mit Katrin und
0: Ich würde mich freuen, wenn ich das besser könnte. Ja, stammt aus, die Phrase Matijoš Kašlem stammt aus Katrin, einer der indigenen Maya-Sprachen in Guatemala. Auf Deutsch bedeutet sie in etwa Danke für das Leben oder Danke Leben.
1: Okay. Deshalb war es auch so fröhlich.
0: Ja, man könnte natürlich auch nochmal gucken, wie man die indigene Sprache, die sie da singt, richtig ausspricht. Das kann man sich bestimmt auch phonetisch zeigen lassen. Also es ist an dieser Stelle keine fehlende Wertschätzung, möchte ich da nochmal mitteilen.
1: Ja, das ist nur unsere eigene Unzulänglichkeit, über die wir uns eigentlich hier ein bisschen lustig machen, nicht über die Sprache oder so.
0: Genau.
1: Ja, spannend. Also wir sind jetzt mit dieser Künstlerin in Guatemala und ich würde mal...
0: Danke an Mutti.
1: Danke an Mutti.
0: Erstmal auf diesem Wege. Und Achim. Also Achim hat mir letzten Endes, also der Mann meiner Mutti, hat mir letzten Endes einen Link von ihr geschickt, damit ich weiß, wen sie da gesehen haben beim Tanzfest.
1: Ja, cool. Ja, sehr spannend, was da beim Tanzfest dieses Jahr alles passiert ist. Aber wir hatten ja hier sehr Wichtiges in Erfurt zu tun. Ne? Wir mussten ja Aktionstage machen und alle unsere Kräfte sammeln, um hier auch sehr wichtig entgegenzuwirken zu dem, was da auf der Messe passiert ist. In der Messe, um genau zu sein. Ja, deshalb war Ruderstadt dieses Jahr für mich zumindest keine Option. Obwohl im Nachhinein denke ich, ach, tolle Leute haben da gespielt. Naja, wer da eventuell auch gespielt hat, so dolle habe ich das Line-Up mir gar nicht angeguckt, ist eine neue venezuelanische Band. Rabayana nennen die sich. Und darauf bin ich gestoßen, weil Venezuela ja gerade in aller Munde ist, denn leider musste das Land schon wieder einen Schicksalsschlag ertragen. Es geht ja in Venezuela jetzt schon viele, viele Jahre nicht besonders gut voran oder überhaupt, es geht den Menschen nicht so gut. Es fehlt sowieso schon an allem. Die Politik liegt am Boden, die Wirtschaft liegt am Boden, obwohl es eigentlich ein so reiches Land ist und so viel Ölvorkommen hat. Aber es wird einfach permanent ausgebeutet von Menschen, die... oder von Ländern, die einfach Macht ausüben über dieses Land. Und nun auch noch dieses schreckliche Erdbeben, wo wirklich viel, viel, viel passiert ist und viel Leid, viele Verluste. Momentan wird von 3.800 Toten geredet. Und es gibt eine mega schlechte Gesundheitsversorgung im Land. Also selbst die Menschen, die verletzt wurden, denen kann man sehr schlecht helfen. Und ich denke, da gibt es gerade sehr, sehr, sehr viel, viel in den Medien dazu zu finden, zu diesem Erdbeben. Und was man vielleicht aber nicht so findet, und wir hatten uns ja mal gesagt, dass wir auch unseren Fokus sehr viel auf positive Dinge legen wollen. Und so ein Erdbeben ist ja leider überhaupt kein positives Ding. Aber wir möchten das versuchen und deshalb jetzt auf diese neue oder relativ junge neue Band aus Venezuela hinweisen, Rabayana. Und die haben ein Lied, das heißt Domingo Familiares. Und das fand ich sehr spannend, weil ich auch immer wieder, Domingo Familiar, weil ich auch immer wieder beobachte, dass das also in Deutschland oft noch so ist, dass sich die Familie sonntags trifft, aber gerade in lateinamerikanischen Familien, insofern sie beieinander sind, in der Nähe sind, ist so dieser Sonntag und dieses Familientreffen schon noch sehr wichtig, was mit der Familie machen am Sonntag, der heilige Sonntag. Und da wir ja unsere Sendung auch an einem heiligen Sonntag ausstrahlen, senden zu euch, habe ich gedacht, das passt sehr schön, so ein Familiensonntag, wenn ihr jetzt Katrin mal wieder hört im Radio und mich, das ist ja schon fast familiär. Ne? Da kann man auch mal von Ravayana, der neuen Band aus Venezuela, dieses Lied hören.
0: Eine kurze Frage, Susi.
1: Ja.
0: In den Ländern, in denen du gewesen bist, wo du längere Zeit warst, was wird denn dann am Sonntag gemacht?
1: Gegessen. Was ist das für eine Frage, Katrin?
0: Ich wollte es ja noch mal gefragt
1: es
0: haben.
1: Es wird gegessen, natürlich. Ja, also es ist nicht so, das beobachte ich auch immer wieder in den Ländern, in denen ich war. Also ruft uns gerne an oder schreibt uns eine Nachricht, wenn ihr das anders kennt. Aber es werden weniger solche Ausflüge gemacht, wie hier in Deutschland oft dann lange auch geplant werden, so wann können wir mal wohin, in welches Museum oder in welche Stadt, um die Stadt zu besichtigen oder in welches Freibad oder in welchem Wald, um eine Wanderung zu machen und so. Das habe ich relativ wenig erlebt in Lateinamerika. Du? Hast du es irgendwie anders erlebt?
0: Also ich kenne schon Bilder und, also was heißt Bilder? Also bei meiner Schwester habe ich das jetzt nicht unbedingt erlebt, dass da eben jeden Sonntag die Familie eingeladen hätte oder ob das jetzt speziell ein Sonntag war, da müsste ich nochmal fragen. Die Familie hat Ausflüge gemacht, aber ich glaube, das war auch nicht unbedingt sonntags in dem Sinne.
1: Hm.
0: Ja. Bist du sonntags bei deiner Familie?
1: Ich bin sonntags im Radio.
0: Immer.
1: Und wenn du meine Familie bist, Katrin, dann haben wir heute gefrühstückt. Und also gespätstückt.
0: Ich finde, das könnten wir sonntags, also Sonntag ist doch auch oft so ein Tag, wo wir uns für so ein Spätstück, also Frühstück, Spätstück verabreden.
1: Ja, aber momentan gibt es zu viele Festivals, auf denen ich so tanze. Ich muss ja dann immer neue Musik für unsere Sendung anschaffen, weißt du. Das müssen wir mal auf den Herbst verlegen.
0: Ja. Aber so prinzipiell, meine ich.
1: Ja, genau. So, wir gucken jetzt mal, wie das in Venezuela gemacht wird. Domingo Familiar von Ravayana.

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1: Rabaiana aus Venezuela waren das, die wir gerade gehört haben, und sie haben so ein bisschen sehr modern beschrieben, wie denn ein Familiendomingo, sage ich schon, ein Familiensonntag aussieht, den man miteinander verbringen kann. Also das hättet ihr wahrscheinlich gar nicht so tanzbar und so flott erwartet. Aber wie ich schon sagte, das ist eine sehr junge und neue Band aus Venezuela. Und ich glaube sogar, dass sie gerade demnächst auf Deutschland-Tour sind. Und man kann, wenn man möchte, glaube ich, in Berlin sie auch live sehen. Genau. Wir sind immer noch bei Lama, dem Lateinamerika-Magazin, hier bei Radio Frei. Und apropos Live-Musik, es wird im August, also im nächsten Monat, wieder ein Live-Konzert geben von einer sehr begnadeten Künstlerin, die ich wirklich erheblich schätze für das, was sie macht, für das, wie sie es macht. Und zwar handelt es sich um Chocolate Remix aus Argentinien. Und sie war auch auf der Fusion und ich habe sie mir nochmal angeguckt. Ich gucke sie mir immer wieder an und ich lade sie auch gerne immer wieder nach Erfurt ein. Das haben wir hier gemacht. Und der 28.08., das ist ein Freitag, wird der Tag sein, an dem Chocolate Remix zu uns kommt, hier nach Erfurt. Und in diesem Jahr hat sie ihre Tänzerin wie immer dabei, aber die Tänzerinnen geben einen Workshop, und zwar Dancehall, Reggaeton, Berreo und all diesen Stil, den die Tänzerinnen auch auf der Bühne machen, da jetzt natürlich mit Romina Bernardo, wie Chocolate Remix eigentlich heißt, zusammen. Und wer das mal ausprobieren möchte, lernen möchte, dabei sein möchte, schauen möchte, wie das geht, kann gerne an diesem 28.08. in die Gemeinschaftsschule 10 bzw. Gemeinschaftsschule 8 kommen. Dort wird um 14 Uhr ein Tanzworkshop mit den Tänzerinnen Geral und Iris von Chocolate Remix stattfinden. Also herzliche Einladung an dieser Stelle und schon mal eine große Ankündigung, wer nicht nur zugucken möchte, wie die Tänzerinnen von Chocolate Remix sich auf der Bühne bewegen und es selbst einmal lernen möchte, vielleicht auch ein bisschen Twerking lernen möchte, der oder die sind herzlich eingeladen am 28.08. hier in Erfurt. Ich stelle das auch nochmal auf unsere Seite, wenn ihr das nochmal nachlesen wollt, dann könnt ihr das gerne tun. Und um einen Eindruck zu bekommen, wer Chocolate Remix noch nie gehört hat, hören wir ein passendes Lied. La Fiesta heißt das, die Party, das Fest. Und das ist vom Album Minga, das neueste Album von Chocolate Remix.

0: La fiesta es nuestra, also die Party gehört uns. Und wer die Party erleben möchte mit Chocolate Remix, der kann am 28.08. hier in Erfurt die Party erleben. Allerdings, also kann ich an dieser Stelle jetzt noch nicht den Ort verraten, aber das wird spätestens in der nächsten Lama-Sendung und bestimmt auch in sämtlichen sozialen Medien nachgelesen. Also kann man das dann nachlesen. Und wichtig ist erstmal, dass man sich dieses Datum merkt und dass der Ort für den Tanzworkshop bereits feststellt, nämlich die Turnhalle im Ried, die sich die Gemeinschaftsschule 10 und die Gemeinschaftsschule 8 teilen. Und da kann man 14 Uhr am 28.08. einen Dancehall-Tanzworkshop machen. Genau. Und ihr hört immer noch Lama, das Lateinamerika-Magazin. Wir haben heute echt schon viele verschiedene Themen und viel verschiedene Musik angesprochen. Wir waren bei den indigenen Themen, die Künstlerin Sarah Kukuric mitbringt, die man in Rudolstadt sehen konnte. Wir waren bereits musikalisch in Argentinien mit dem Ilan Amores, der für mich eine Neuentdeckung ist, ne, der auf der Fusion gespielt hat und ein toller Cumbia-Künstler ist. Wir waren bereits in Venezuela und haben gerade die relativ junge Band gehört, Ravayana, die auch in Berlin und wahrscheinlich auch in anderen Städten Konzerte geben werden. Genau, Katrin, und wie geht's jetzt weiter bei Lama? Was haben wir uns überlegt?
1: Wir haben uns überlegt, dass wir gern noch mehr von der Sarah spielen wollen. Mhm. Und zwar zum einen, weil sie auch in unserer Sendung natürlich neu ist, weil die Mutti das ja erst entdeckt hat, sozusagen, mit ihrem Besuch. Und ich würde dafür tendieren, noch ein weiteres Lied, wie gesagt, von ihr zu spielen. Und sie beschäftigt sich ja eben auch sehr mit der lateinamerikanischen Kultur, mit den indigenen Völkern, die ja auch sehr viel um die Erhaltung der Natur kämpfen. Und ein Lied aus ihrem Debütalbum Somos heißt Hija de la Tierra, also Tochter der Erde.
0: Nicht de la Luna, weißt du noch das 90er-Jahre-Lied? Hija de la Luna.
1: Ah, bestimmt, aber ich krieg's gerade nicht so richtig in meinen Kopf rein.
0: Willst du es singen? Nee, ich will es nicht singen.
1: Schade. Dann machen wir
0: Hija. Sämtliche Hörerinnen und Hörer am Apparat gerade werden jetzt anfangen, genau das zu singen.
1: De la Luna. Ich weiß es nicht mehr. Ja. Wir werden es herausfinden. Ja. Mhm. Dunkel.
0: Ja, aber wir sind jetzt bei Hija de la Tierra, die Tochter der Erde. Und ja, mal gucken, was das für eine Melodie hat. Mhm.

0: Ihr hört Radio Frei und Lama, das Lateinamerika-Magazin. Und ihr hattet jetzt die Sarah Kurucic ein weiteres Mal hier bei uns gehört, weil wir ihr heute sehr viel Zeit in unserer Sendung widmen, da sie uns sehr beeindruckt hat und auch Katrins Mama sehr beeindruckt hat und den Partner von Katrins Mama.
1: Grüße gehen raus.
0: Und an unsere treue Hörerin Käthe gehen auch Grüße raus. Und genau, wir wollen ihr einfach auch noch weitere Zeit dieser Sendung widmen, indem wir euch einen Ausschnitt präsentieren möchten vom Rudolstadt Festival, weil das ja auch echt schön ist, wenn in unserer lokalen Ecke, also hier in Thüringen, plötzlich so ein internationales Geschehen ist. Also dass man wirklich auch Bands aus allen Ländern sehen kann und ein bisschen in die Kulturen eintauchen kann und etwas lernen kann von den Menschen, das finde ich immer sehr, sehr schön an diesem Festival. Das heißt, wir hören mal rein, wie der Auftritt war beim Rudolstadt Festival letztes Wochenende. Das muss der 4. und 5. Juli gewesen sein, also vorletztes Wochenende, wenn ihr das jetzt hört. Und da war unter anderem Schkun, haben wir gelesen, und Sarah Kurucic aus Guatemala, eine Künstlerin, die wir heute hier schon des Öfteren gespielt haben. Und wir verabschieden uns schon mal an dieser Stelle. Wir faden quasi dann mit dem Konzert von Sarah aus. Wir sind Katrin und
1: Susi.
0: Und wir gestalten für euch das Lateinamerika-Magazin Lama. Und wir sind jeden dritten Sonntag im Monat zu hören. Und zwar um 17 Uhr und die Wiederholung unserer Sendung ist jeder vierte Samstag im Monat um 19 Uhr. Und zu hören sind wir auch bei Radio Lotte in Weimar und beim Wartburg Radio. Vielen Dank an dieser Stelle, dass wir auch dort unsere Themen und unsere Musik teilen dürfen. Und wir wünschen euch noch einen wunderschönen Sommer und genießt den Sonnenschein, genießt das Wetter und
1: viva la vida.
0: Viva la vida. Juhu.
2: Die sich einsetzt für generell die Rechte der Indigenen in ihrem Land und dies aber ohne erhobenen Zeigefinger, nur durch die Präsenz. Sie singt deswegen. Sie singt deswegen nicht nur in Spanisch, sondern auch in der Sprache ihrer eigenen ethnischen Gruppe, der Maya Kakchikel. Und hier sind Sarah Kurucic und ihre Musiker. Genau.

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0: Ja, einen wunderschönen guten Abend zu Destroy Gallery mit SPU Sirene an den Tepels. Musik heute von meiner Gästin.
1: Genau.
0: Antje, von Oberkörper frei im Punk Teil 2. Wir hatten schon Teil 1 vor 2 Wochen. Und ja, sie möchte ihre Band vorstellen.
1: Ja, die Ein-Frau-Punk-Band Irks. Also ich bin die Band. Ich mache alles alleine. Gitarre, Drumcomputer und Gesang. Und ja, ich habe auch eine Platte. Und da wollen wir vielleicht mal ein bisschen reinhören.
0: Wie heißt denn die Platte?
1: Die Platte heißt Komplizenhafte Männlichkeit.
0: Wo ist denn die rausgekommen?
1: Die habe ich ganz alleine selber gemacht. Nein, also nicht ganz alleine. Aber es ist im Prinzip kein Label oder sowas dahinter, sondern es ist einfach ans Presswerk geschickt worden. Ich habe die Aufnahmen gemacht im Studio und das Cover wurde gezeichnet von der Schulfreundin von meinem Sohn und ja, sozusagen komplett in Eigenregie hergestellt.
0: Antje, um was geht's denn da in Oberkörper frei im Punk?
1: Ja, das ist halt mein Social Media Account, also auf Instagram, Facebook und auf YouTube bin ich da aktiv. Da geht es ja darum im Prinzip, dass die Männer auch oben ohne mal rumlaufen dürfen. Weil das würde ja im Prinzip teilweise in der Punk-Szene verboten, unterbunden, wie auch immer. Und alles, was da im Prinzip mit dranhängt. Also es geht um Feminismuskritik, Kritik an Wokeness, die übertrieben ist. Ja, Awareness und auch diese ganze Denunziantenkultur, die mir einfach zuwider ist, ja, wo also im Prinzip man gar nicht mehr schaut, wo liegt die Wahrheit, sondern im Prinzip einfach nur draufhaut. Und das finde ich halt alles nicht so gut. Und da gibt es halt mein Account und da kritisiere ich das.
0: Also die Punk-Szene möchte also eigentlich nicht mehr, dass die ganzen Tattoos, die ja für viel Geld angeschafft wurden, und auch die Piercings durch die männlichen Brustwarzen, dass die alle nicht mehr gesehen werden. Und ja, also eigentlich soll der Körperkult niedergefahren werden, obwohl der ja eigentlich im Punk total in war. Also ich denke nur an Iggy Pop, der stand niemals mit irgendeinem T-Shirt auf der Bühne. Das ist so ein Yoga-Menschen, der ist immer nackt auf der Bühne.
1: Ja, so ist es, genau. Also es ist nicht mehr gewollt, dass Männer sich ausziehen. Also wir haben jetzt eine Kleiderordnung, ja, das T-Shirt muss anbleiben. So ist das heutzutage im Punk. Und mir gefällt das halt nicht, ne? Und deswegen auch der Name. Und ja, ich habe da auch viele Anfeindungen deswegen schon bekommen. Ja, aber das muss halt auch, gehört auch dazu.
0: Also ich bin ja schon über 50 und wenn ich mal zu einer geilen Band gehe und da geht's richtig ab, dann tanze ich da auch voll durch und dann bin ich total verschwitzt und dann kann es auch schon mal passieren, wenn das im Sommer ist, dass ich da oberkörperfrei tanze. Warum denn auch nicht? Also es ist schon irre und heutzutage ist das alles verboten und ja, und wir sind aber für Sagen und Denken und jetzt kommt der erste oder besser gesagt schon der zweite Song, die wird auch

0: Ja, kleine Vorschau, Safi am 12.04. im Museumskeller. Mit ihrer neuen LP, ich weiß gar nicht mehr, wie sie heißt. Tut mir leid, ich habe mich nicht so richtig gekümmert. Aber jetzt kommen wir wieder zu den Rocks. Und ja, Angel steht neben mir. Das ist jetzt hier unser Teil 2 zu, was darf man noch im Punk oder was darf man nicht. Und wir sind dafür, dass man eigentlich sehr viel darf, da wir auch in dieser Szene schon aufgewachsen sind. Ich sage mal so, ich als Pogo-Tänzer und du als
1: Pogo-Tänzerin. Also es ist jetzt auch so eine Sache mit dem Pogo, ne? Damit fing das auch so ein bisschen an. Pogo-Regeln. Es wurden Pogo-Regeln auf einmal aufgestellt. Ich mache das wirklich schon seit 30 oder was weiß ich, über 30 Jahren, dass ich im Pogo bin als Frau. Und mir ist auch nie wirklich was passiert, außer blauen Flecken oder was weiß ich mal, Knopf abgerissen oder irgend sowas. Für mich war Pogo immer wirklich auch befreiend und ich war immer stolz drauf, dass ich als Frau da in den Pogo reingehen kann. Und jetzt kommen die mit Pogo-Regeln. Das heißt, dass also nur noch Frauen in den Pogo dürfen und dann darf nicht geschubst werden und man darf sich nicht unwohl fühlen. Ich meine, Pogo ist keine Wohlfühlzone. Also ehrlich, das ist wieder so eine ein völlig in die andere Richtung verquer drehen, der eigentlichen Sachen. Ne? Also Pogo ist Pogo. Das muss auch mal wehtun.
0: Pogo macht kaputt, was vorher unbeschädigt war.
1: Genau.
0: Da kommen wir noch heute, zu der Band kommen wir nicht. Ich erwähne sie jetzt auch nicht.
1: Okay, ja, also jetzt kommt ein Lied noch von mir, von meiner Platte Infiltriert heißt das. Da geht es darum auch, wie Leute im Prinzip ja manipuliert werden und sich selber manipulieren lassen. Vielleicht auch ein kleines bisschen freiwillig. Ja, also einfach die Manipulation von Leuten.
0: Also das heißt sozusagen, die wollen nicht selber denken, sondern die hätten gerne was vorgesetzt und nehmen das

0: gerne an und sagen, also das ist, wenn das hier der geile Mainstream ist, dann mache ich mit hier. Und wenn Punkrock auf einmal der neue Mainstream ist, da bin ich dabei.
1: Genau, und da ist halt auch Social Media ganz groß dabei bei der Infiltration von Leuten, ne? Das ist auch ein großes Problem heutzutage.
0: Okay, also infiltriert von den Irks, eine Einfrau-Band.

0: Ja, ich habe ja noch gar nicht gesagt, dass ich eigentlich total gerne Punk höre mit Frauengesang. Habe ich ja auch in der ersten Sendung noch gar nicht gesagt, gell? Nee.
1: Nee, und ich finde auch Punk mit Frauengesang ziemlich klasse, aber es ist halt auch so jetzt die Tendenz jetzt auch immer gewesen, dass man das so ein bisschen übers Knie brechen möchte und dass es halt quasi bei den Festivals und Konzerten eine Frauenquote gibt, finde ich aber auch nicht gut. Also wenn Frauen da sind, die gut sind, dann ist es okay, aber das auf Biegen und Brechen irgendwie so künstlich herbeizuführen, finde ich halt auch nicht gut, weil dann, ne, es gibt halt im Punkrock ziemlich viele gute Männerbands auch, ist vielleicht auch einfach dem Genre geschuldet, weil das ist auch gar nicht so einfach. Also wenn ich so ein Konzert spiele, ich bin danach klipper klar, weil das einfach körperlich übelst anstrengend ist, Gitarre zu spielen und zu singen noch gleichzeitig. Also das ist auch einfach so biologisch schon alleine für eine Frau nicht so ganz einfach. Aber die Frauenbands, die es gibt, die sind schon klasse. Ne?
0: Ja, gutes Statement für Frauen-Punk-Bands. Und ich habe da auch jetzt gar nichts zu setzen, sondern ich finde das einfach gut. Ich spiele auch öfters mal Frauen-Punk-Bands, weil es eben auch so rar damals war. Das war wirklich auch ein hartes Business und die Männer wollten die auch nicht reinlassen, sage ich mal so. Das ist heute schon anders und das sehe ich auch sehr positiv. Und ja, kommen wir mal zur nächsten Band.
1: Ja, das ist auch eine Band mit weiblichem Gesang und es ist wirklich so, dass das natürlich schon viel passiert ist und das finde ich auch gar nicht schlimm, beziehungsweise das finde ich sogar gut, ja, dass Frauenbands auch gefördert werden und bevorzugt werden, aber man kann das halt nicht übers Knie brechen und es gibt so viele gute Frauenbands oder auch mit weiblichem Gesang. Natürlich, dann kauft euch die Platten, ja, aber macht keine Frauenquoten oder Flinterquoten. Also das muss man auch dem Veranstalter selbst überlassen. Es muss natürlich auch sich irgendwo tragen.
0: Okay, ja, ich wollte noch fragen, welchen Song wir jetzt spielen?
1: Genau, Inner Konflikt kommt jetzt, Lauter als die Angst. Das ist auch so, auch ein Lied, ne, was habe ich, glaube ich, im ersten Teil schon erzählt, dass man auch einfach laut sein muss, gerade wenn man eine Meinung hat, die konträr ist. Einfach auch um die Angst, die man vielleicht hat, zu besiegen.
0: Ja, denn viel Musik kommt heute von Antje und ich steuere nur einen kleinen Beitrag bei, da eben mir das Thema so wichtig ist. Ausgrenzung im Punk sollte es nicht geben, sondern eher bunte Vielfalt, wie man immer so schön sagt. Und wenn die auf einmal nur noch schwarz-weiß ist, dann läuft hier was falsch.
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0: Ja, das war Inner Konflikt. Und die haben früher sogar mal im besetzten Haus auf dem ehemaligen Topf- und Söhne-Gelände gespielt. Und ja, ich habe sie da auch live gesehen, weil ich habe irgendwo auch eine Split-Single mit irgendwas. Ich kann mich jetzt aber nicht mehr daran erinnern, dass da eine Frau mitgesungen hat. Aber genau, was ich auch noch mal sagen wollte, wenn ihr mal eine interessante Sache machen wollt, die aber wirklich krass ist, dann geht mal auf das Topf- und Söhne-Gelände. Da ist immer sonntags eine Führung, die heißt irgendwas, wie Topf und Söhne zusammengearbeitet hat mit der SS. Also wirklich krasses Thema. Guckt euch das mal an, nehmt euch mal die 2 Stunden Zeit. Da ist ein sehr guter Führer, der durch diese Thematik führt. Und damit will ich es jetzt auch beenden zum besetzten Haus in Erfurt und was noch davon übrig geblieben ist. Nächste Band habe ich mal rausgesucht zum Thema ja, Spießigkeit in der Punk-Szene. Und das ist von einem Klassiker Slime aus der LP Alle gegen alle. Die kennst du auch.
1: Na klar, ja, Slime ist ja, das kennt ja jeder.
0: Okay.
1: Und dieses Lied auch, das Lied, das passt so sehr schön, ne? Linke Spießer. Darum geht's. Ja.

0: Konservativ im Punk. Kann es denn sowas geben?
1: Ja, wir sind ja wahrscheinlich konservativ im Punk, aber keine Spießer.
0: Ja, wahrscheinlich, weil wir ja so eher zurückdenkend sind, wenn das natürlich Konservatismus ist, ist das wahrscheinlich so.
1: Ja, aber da stehe ich auch dazu. Also ich sag mal so, die alten Zeiten hatten schon ihre guten Seiten. Ne? Also ich sag mal so, ich bin auch nicht gegen neue Sachen, aber es darf ja nicht die Sache an sich ins Gegenteil verkehren. Und das habe ich so das Gefühl, ne? Dass so aus dem Punk quasi das Gegenteil gemacht wird.
0: Ja, okay. Und deshalb haben wir jetzt wieder einen Song rausgesucht aus der aktuellen LP von den Erks. Komplizenhafte Männlichkeit, und dieser Song wird heißen
1: Übermut. Da geht's um Pogo, ne? Der ist ja schon über die Pogo-Regeln, habe ich ja schon mich schon ein bisschen gerade wieder aufgeregt. Da geht's auch darum, wie ich Pogo einfach empfinde, als freien, wilden, bösen Tanz und ja, oberkörperfrei natürlich.

0: Ach, schöner Text, ich habe echt geschmunzelt.
1: Ja, Pogo.
0: Ja, ich habe jetzt auch mal eine Band rausgesucht. Willst du noch was zu dem?
1: Nö, also ja, ich glaube, der Text spricht für sich.
0: Ja, ich glaube auch. Aber ich habe jedenfalls schön geschmunzelt und hat mir auch gut gefallen, der Text. Ob euch jetzt hier der nächste Text auch so gut gefällt, das weiß ich nicht, aber ich finde ihn jedenfalls auch toll. Und wir haben ja vorher so ganz schnell die Songs hier rausgeschustert, sage ich mal so. Also wir haben uns heute das erste Mal getroffen und haben gleich gesagt, wir sehen mal, wie lange die Musik reicht. Und jetzt sind wir schon im Teil 2 gelandet und es ist noch nicht langweilig, gell?
1: Nö, ist nicht langweilig. Sehr schön, sehr abwechslungsreich.
0: Genau, und jetzt kommt eine Band aus 1981 sozusagen, ganz frühes Zeug. Die waren sogar Jusos und die heißen Die Salinos und da gibt es eine Platte, die heißt Du siehst nicht aus, wie ich aussehe und der Song wird heißen, der hier kommt, Ich bin ein Mann.

0: So, das waren also die Salinos, ich glaube, aus Gelsenkirchen oder
1: Ja,
0: irgendwas.
1: Gelsenkirchen steht hier auf der Platte. Guck mal hier, da
0: Ja,
1: steht's. Gelsenkirchen,
0: da steht
1: Ruhrgebiet.
0: voller Ruhrgebietssound. Ihr habt es auch gehört, es war rau und krachig und was weiß ich noch alles. Also wir machen hier mal so kleine Überleitungen. Jetzt kommt natürlich die nächste Überleitung. Wir spielen ja nicht die Songs so aus Langeweile, sondern wir haben uns da ein bisschen was gedacht. Wir haben hier sozusagen eine Line, die hier abläuft. Dead End ist 60 Minuten und bis dahin ist zu füllen.
1: Genau. Und das nächste Lied ist wieder von meiner Platte. Krone der Schöpfung heißt das. Das ist so das Corona-Lied, ne? Also das habe ich im Prinzip in der Corona-Zeit mir ausgedacht. Und ja, da geht es halt darum, wer ist stärker? Mensch oder Virus? Ne? Woran haben wir so zu leiden?
0: Oh, da fällt mir dann ein, da spiele ich hinten dran dann noch ein Liebeslied.
1: Oh, ein Liebeslied. Wunderbar.

0: Ja, das war jetzt schon leider der letzte Song von den Orks. Und ja, ich wollte nochmal aufs Cover eingehen. Das sind lauter Rosen. Antje ist drauf mit Gitarre, auch mit Rock und Rosen drauf. Für mich wirkt das sehr romantisch. Also ich würde jetzt nicht unbedingt sagen, wenn ich die LPs das erste Mal sehe, dass das eine harte Punk-Nummer ist.
1: Ja, das mag sein. Also, aber ich stehe auf Pink, also die Farbe einfach, gefällt mir einfach gut. Und das ist halt auch im Prinzip die Rose, die bei mir vorm Haus steht. Ne? Das ist, davon ist das abgeleitet. Die ist so auch pink. Und ich liebe halt Rosen, weil die sind schön und stachlig. Und sie wachsen vor allen Dingen dahin, wo sie wollen. Und nicht so, wie sie sollen. Ne? Deswegen müssen sie auch immer beschnitten werden. Aber sie wachsen trotzdem, wie sie wollen. Und das mag ich einfach an Rosen. Ne? Deswegen hatte ich das als Cover so ausgewählt.
0: Ich hätte jetzt eher so gedacht, das ist hier echt so ein Liebesliedalbum. Ich kenne das ja nur aus Facebook. So, ich weiß, wie dein Album aussieht. Aber ich wollte auch nicht vorher reinhören, weil ich finde es immer total schön, wenn ich mal so ganz frische Musik höre und das auch so Live-Performance so mit dir hier zusammen.
1: Ja, freut mich. Überraschung, ne?
0: Das ist für uns, also für mich ist es überraschend, für dich ja auch, dass du so im Privatstudio stehst.
1: Ja, Studio ist lustig, ne?
0: Genau, wir haben hier das Studio nicht zur trockenen Kehle, das kann man hier nicht sagen, sondern es ist feucht, fröhlich und ihr seid hier auch im Studio Frühlingsruhe. Ja, okay. Kommen wir nochmal zurück zur nächsten Band. Das war jetzt hier mit Corona und ich habe eine Band irgendwann ausgegraben, die gab es ganz schwer zu bekommen, weil die Single irgendwann ausverkauft war. Aber jetzt hatte doch nochmal jemand angeboten, das ist Eddie Money and the Crave. Und da gibt es ein Liebeslied und das heißt Lockdown Baby.

0: Ja, Eddie Money and the Crave waren das Lockdown Baby. Und ja, Antje, was kommt denn jetzt als nächstes? Wie kommst du auf die Musik?
1: Ja, das nächste ist Burning Lady. Das ist eine französische Band, die es leider nicht mehr gibt, aber die haben auch hier mehrmals in Erfurt gespielt. Ich habe sie, glaube ich, das erste Mal gesehen im Ilvers und auch im AJZ dann. Und das ist auch eine Frau, die einfach eine Hammerstimme hat. Und es sind ganz nette Leute. Wir haben uns auch ein bisschen unterhalten, so auf Englisch. Wir konnten alle nicht so gut Englisch, aber es war lustig. Also das ist wirklich auch eine sehr sympathische Band. Und ja, female fronted, wie man heute so schön sagt. Ne? Also eine super Powerstimme. Ganz geil.
0: Okay, also spielen wir mal ab. Wie heißt denn der Song? Hast du schon angesagt?
1: Ich hab... Story of My Scene heißt der Song. Ne? Die Geschichte meiner Szene.

0: Ja, ihr seid hier auf Destroy Gallery mit SPU Sirene an den Tables. Musikalisch ist 80% heute von Anche von Oberkörper frei im Punk und von der Ein-Mann-Frauen-Band
1: Erks.
0: Kannst du so schön sagen. Ich tu mir immer einen ab. Ich so, würde immer Orks sagen, wie die Außerirdischen.
1: Nee, so hässlich bin ich nicht.
0: Nein, das hat ja auch keiner gesagt. Ich habe eben andere Konsonanten im Gedächtnis. Okay, jetzt kommen wir mal zu Musik, womit wir aufgewachsen sind. Also mein allererstes Punk-Konzert war am Bismarckturm, wie heißt denn nur diese komische Wiese da? Die evangelische Gemeinde hat eine Wiese und da war mein erstes Punk-Konzert von einer bekannten Band aus Erfurt. Kennst du die auch?
1: Ja, könnte sein. Also ich habe sie, glaube ich, das erste Mal im Bananenkeller gesehen.
0: Okay, das war dann sozusagen kurz nach der Wende.
1: Nein, noch vorher, vor der Wende noch.
0: Ah, okay, also vor der Wende schon im Bananenkeller.
1: Ja, also war so diese Umbruchszeit, ne, so wo das gerade so anfing, wo die Mauer dann auf war und dann war das da kurz danach. 90 war das, glaube ich, noch, 90, 91 so.
0: Und ich hatte so eine Kassette, da war erstmal übelst langes Gebimmel und dann ging der übelste Thüringer Sound los.
1: Ja, ich hatte auch eine Kassette, eine Orwo-Kassette, so eine gelb-schwarze, ne? Und da war alles Mögliche drauf, die ganzen geilen Lieder waren drauf und dann war so Gitarrengedüdel, ne? So minutenlanges Gitarrengedüdel.
0: Wahrscheinlich hast du wirklich noch ein geiles Outtake, was noch nicht mal hier Höni kennt, das könntest du denen verscheuern und der würde davon noch eine Single machen.
1: Kann sein, ja, vielleicht kann ich noch richtig reich werden damit.
0: Also, von was wir reden, ist natürlich von Schleimkeim aus Erfurt. Und ja, wir haben einen Song rausgesucht, der schon sagt, passt auf in der Punk-Szene auf alle Fälle, traut niemanden und denkt auch nicht, dass Otze ein guter Mensch war.
1: Ja, der Song sagt, was Sache ist, ne? Das ist so das erste wirkliche Punklied. Also ich kannte die Toten Hosen und die Ärzte so als Teenager. Und dann, ne, wurde das mal so auf einer Kassette so gespielt und dachte ich, wow, ne, das ist Punk.
0: Genau, und wenn das eine Frau sagt, das ist Punk, dann, ich sag mal so, der, wie der Song heißt, ist noch relativ harmlos, aber der Text hat es schon in sich. 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

0: Schleimkeim. Ich hatte mich im Song vertan, aber auch Antje hat es mir nicht krumm genommen. Ich glaube, sie kannte den auch. Jedenfalls war Schleimkeim schon gefährlich.
1: Nee, die waren einfach lustig auch, ne? Ich liebte sie die ganze Nacht. Das ist auch so ein Lied, wo man auch mal sieht, dass Sexismus auch von der weiblichen Seite ausgehen kann, ne? Es sind nicht immer nur die Männer die Bösen. Ja, Frauen können auch manchmal ganz schön gemein sein.
0: Okay, vielleicht, wir haben ja noch sogar ein bisschen Zeit da noch, wie ich gerade sehe, weil uns gehen fast schon die Songs aus. Aber es gibt noch einen Song von Östro, den würde ich dann noch irgendwie jetzt mal raussuchen. Aber jetzt kommt mal noch ein Song von einer Band, die wir in der ersten Sendung Teil 1 erwähnt haben. Und dann kam er aber nicht mehr dazu, da einen Song zu spielen. Und
1: ja, es ist eigentlich auch so ein Muss, ne? VKJ.
0: Vorkriegsjugend, genau. Aus Berlin, aus den Hinterhöfen von Kreuzberg, aus einer EP, die heißt, aus der LP, Die letzte Schlacht. Ich kann euch jetzt nicht genau sagen, aus welchem Jahr, auf New Age rausgekommen. 84 rausgekommen. Und da kommt der Song?
1: Killer.

0: Ja, das gibt's ja auch nicht allzu oft, dass wir mal hier aus dem Song rausgehen. Aber da uns die Zeit verrennt und mir wirklich noch eine Band auch aus Erfurt sehr am Herzen liegt, das ist nämlich die Band Schweinehaufen. Die haben auch gerade eine aktuelle EP draußen. Unter aller Sau wollte ich wenigstens Antje von den Irks nochmal den Song vorstellen. Kulturelle Abneigung. Das ist ja auch so ein bisschen das Thema unserer beiden Sendungen gewesen, dass in der Punkszene irgendwie alles nicht mehr in Ordnung läuft.
1: Ja, ich bin auch sehr gespannt auf das Lied. Ja, denn wir haben ja jetzt eine kulturelle Aneignung. Also das im Prinzip, der Punk wird kulturell angeeignet von den Wokies.
0: Okay, also das war Destroy Gallery mit SPU Sirene.
1: Und Irks.
0: Und Irks und Tom. Ahoi.

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